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1: Ich bin Thomas Brockt. Nach dem Abschuss eines US-Militärhubschraubers haben die USA nach eigenen Angaben Vergeltungsschläge auf Ziele im Iran ausgeführt. Die Angriffe erfolgten auf Anordnung von Präsident Trump, erklärte das für den Nahen Osten zuständige Regionalkommando des US-Militärs.
2: Die USA sprechen von einer verhältnismäßigen Antwort auf ungerechtfertigte iranische Aggression. Die Angriffe werden als Selbstverteidigung beschrieben. Der Iran aber droht seinerseits mit Vergeltungsschlägen. Verlasst unsere Region, wenn ihr sicher sein wollt, erklärte der iranische Außenminister, man lasse diese Bedrohung nicht unbeantwortet. Dies lässt eine erneute Eskalation des Krieges erwarten, auch wenn theoretisch eine Waffenruhe gilt und seit Wochen Verhandlungen geführt werden. Aus den USA, Tina Eck.
1: Nach dem Feuer in einem Umspannwerk in Reutlingen und dem daraus folgenden großflächigen Stromausfall hat sich der Verdacht auf Brandstiftung erhärtet. Davon gehe man inzwischen vor dem Hintergrund der bisherigen Ermittlungsergebnisse aus, teilten die Generalstaatsanwaltschaft Stuttgart und das Landeskriminalamt mit. Ein oder mehrere bislang noch unbekannte Täter seien nach derzeitigem Stand auf das Gelände eingedrungen, um dort an mehreren Stellen Brände zu legen. Dabei soll Brandbeschleuniger genutzt worden sein. Um fast 500 Euro sollten sich ab Juli die Bezüge der Abgeordneten im Bundestag erhöhen. Nun steht fest, die Diätenerhöhung wird in diesem Jahr gestrichen. Die Fraktionen von Union und SPD haben nach dpa-Informationen beschlossen, noch in dieser Woche einen entsprechenden Gesetzentwurf im Bundestag einzubringen.
3: Die Politiker wollen damit ein Sparsignal an die Bevölkerung senden. Immerhin leben wir alle in schwierigen Zeiten. Auch die Grünen, die AfD und die Linke haben schon ihr Go gegeben. Damit ist das Abstimmungsergebnis im Bundestag also schon klar. Die Diäten orientieren sich normalerweise an der Lohnentwicklung und die war gut, aber gleichzeitig stehen aktuell viele Reformen an. Es sei ein Gebot der Glaubwürdigkeit und der Verantwortung, dass auch die Abgeordneten ihren Beitrag leisteten, hieß es. Ursula Winkler, Nachrichtenredaktion.
1: Die deutschen Fußballerinnen haben zum Abschluss der WM-Qualifikation einen Sieg gefeiert. Beim Gruppenletzten Slowenien gewann die DFB-Auswahl mit 2:0. Das WM-Ticket hatte das deutsche Team sich schon zuvor gesichert.
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4: Hallo auf die Straßen. Aktuell liegen uns keine Meldungen vor. Ihr habt freie Fahrt. In 30 Minuten gibt es hier das nächste Update. Kommt gut und sicher an euer Ziel.
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4: In Greetsiel sind es aktuell 11 Grad. In Aurich haben wir 9 Grad, genauso in Buxtehude. In der Nacht sinkt das Thermometer auf milde 11 Grad. So wird das Wetter morgen. Es erwartet euch ein Tag mit Wolken und Regen bei anfangs 11 Grad. Im Laufe des Tages steigt das Thermometer auf bis zu 17 Grad an.
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0: Album, da hört man ja alle Seiten der Hosen, jede Facette. Und bei dieser Nummer wagen sie einen gespannten Blick in die etwas unsichere Zukunft.
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0: Hier ist die dritte Single-Auskopplung aus dem letzten Hosenalbum. Trink aus, wir müssen gehen. Hier ist Nur nach vorn.
1: Jetzt. Yes.

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1: Ich bin Thomas Brock. Das US-Militär hat nach eigenen Angaben mit Vergeltungsschlägen gegen den Iran begonnen. Diese seien auf Anweisung von US-Präsident Trump und als Reaktion auf den Abschuss eines US-Militärhubschraubers erfolgt, teilte das US-Regionalkommando CENTCOM mit. Nähere Angaben wurden nicht gemacht. Nach Berichten iranischer Medien wurden am Abend in der Hafenstadt Sirik am Golf von Oman Explosionen gemeldet, ohne dass diese eindeutig zugeordnet werden konnten. Beim 500 Milliarden Euro Sondervermögen für Investitionen in die Infrastruktur gibt es aus Expertensicht Handlungsbedarf. Ein Beirat für das Programm legte in Berlin seinen ersten Bericht vor. Finanzminister Klingbeil räumte ein, dass das Tempo bei den Investitionen noch höher werden müsse.
2: Immer wieder hört man, dass die hunderten Milliarden, die für die Infrastruktur bereitstehen, nur langsam abfließen. Auch der Beirat, der das 500-Milliarden-Programm begleitet, sieht da Luft nach oben. Finanzminister Klingbeil bat einerseits um Geduld. Das Programm laufe ja erst seit rund einem Jahr, sei aber für 12 Jahre ausgelegt. Höheres Tempo sei aber möglich und nötig, so Klingbeil. Helfen soll unter anderem auch ein Bonus- und Malus-System. Die Idee, wer Investitionen schneller umsetzt, könnte mehr Mittel bekommen, wer bummelt, weniger. Ronny Tochau, Nachrichtenredaktion.
1: Sophia und Noah sind weiter die beliebtesten Babynamen. Das hat die Gesellschaft für deutsche Sprache herausgefunden. Ein anderer Name dagegen ist erst im vergangenen Jahr weit nach oben geklettert in der Hitliste.
3: Theo macht einen richtigen Sprung nach vorn, aber auch Emil klettert im Ranking. Doch unterm Strich kleben auf den Kita-Garderoben bei uns wohl doch eher die bekannten Namen. Bei den Mädels sind das neben Sophia, Mia, Lina und Ella, bei den Jungs klar, Noah, aber auch Matteo und Leo ist im Kommen. Das hat aber wohl nichts mit dem aktuellen Papst zu tun. Kurze, prägnante Namen, sagen die Forscher. Die sind im Trend. Claudia Wächter, Nachrichtenredaktion.
1: Der Bundestag soll in diesem Jahr auf die regelmäßige Diätenerhöhung verzichten. Die Fraktionen von CDU, CSU und SPD haben nach Informationen der Deutschen Presseagentur beschlossen, noch in dieser Woche einen entsprechenden Gesetzentwurf einzubringen. Sie wollen damit in finanziell und wirtschaftlich schwierigen Zeiten ein Sparsignal an die Bevölkerung senden. Die Diätenerhöhung, die sich an der Lohnentwicklung orientiert, hätte in diesem Jahr fast 500 Euro ausgemacht.
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4: Hier steht ihr aktuell am längsten. Auf der A31 Richtung Lingen. Zwischen Wiedmarschen und Lingen gibt es 3 Kilometer Stau. Ihr verliert dort mindestens 8 Minuten. Auf der A1 zwischen Delmenhorst Ost und Bremen-Brinkum gibt es in beiden Richtungen Gefahr durch Personen auf der Fahrbahn. Ebenfalls auf der A1 Richtung Bremen, zwischen dem Horster Dreieck und Dibbersen, läuft der Verkehr nur zäh. Auf der A7 Richtung Hannover, zwischen Hildesheim-Dristenstedt und dem Dreieck Hannover Süd, steht ihr 1 Kilometer. In der Gegenrichtung Richtung Hamburg gibt es zwischen Ramelsloh und Thieshope Gefahr durch Gegenstände auf der Fahrbahn. Habt eine gute und sichere Fahrt.
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4: In Greziel zeigt das Thermometer 11 Grad. In Wittmund haben wir 9 Grad, genauso wie in Stade. In der Nacht sinkt das Thermometer auf milde 11 Grad. So wird das Wetter morgen. Es erwartet euch ein Tag mit Wolken und Regen bei anfangs 11 Grad. Im Laufe des Tages steigt das Thermometer auf bis zu 17 Grad an.
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1: Die Foo Fighters pushen ihr neues Album Your Favorite Toy schön weiter, jetzt mit Window. Der eher ruhigeren Nummern aus einer ansonsten ja voll bratzenden, lauten Powerscheibe, das Vorzeigeexemplar einer Powerballade.
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1: Hier sind die Foo Fighters mit Window.
0: Jetzt. Yes.

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1: Ich bin Thomas Brock. Die schwarz-rote Koalition startet in die entscheidende Reformphase. Bei einem Spitzentreffen im Kanzleramt loten Union und SPD heute zunächst mit Arbeitgebern und Gewerkschaften aus, ob man bei der Einschätzung des Reformbedarfs auf einen gemeinsamen Nenner kommt. Entscheidungen sollen nicht getroffen werden. Dazu ist für den 1. Juli eine Sitzung des Koalitionsausschusses geplant. Ziel ist es, ein großes Reformpaket zu schnüren, das die Bereiche Arbeitsmarkt, Rente, Einkommensteuer und Bürokratieabbau umfasst. Nach dem Abschuss eines US-Militärhubschraubers haben die USA nach eigenen Angaben Vergeltungsschläge auf Ziele im Iran ausgeführt. Die Angriffe erfolgten auf Anordnung von Präsident Trump, erklärte das für den Nahen Osten zuständige Regionalkommando des US-Militärs.
2: Die USA sprechen von einer verhältnismäßigen Antwort auf ungerechtfertigte iranische Aggression. Die Angriffe werden als Selbstverteidigung beschrieben. Der Iran aber droht seinerseits mit Vergeltungsschlägen. Verlasst unsere Region, wenn ihr sicher sein wollt, erklärte der iranische Außenminister. Man lasse diese Bedrohung nicht unbeantwortet. Dies lässt eine erneute Eskalation des Krieges erwarten, auch wenn theoretisch eine Waffenruhe gilt und seit Wochen Verhandlungen geführt werden. Aus den USA, Tina Eck.
1: Um fast 500 Euro sollten sich ab Juli die Bezüge der Abgeordneten im Bundestag erhöhen. Nun steht fest, die Diätenerhöhung wird in diesem Jahr gestrichen. Die Fraktionen von Union und SPD haben nach dpa-Informationen beschlossen, noch in dieser Woche einen entsprechenden Gesetzentwurf im Bundestag einzubringen.
3: Die Politiker wollen damit ein Sparsignal an die Bevölkerung senden. Immerhin leben wir alle in schwierigen Zeiten. Auch die Grünen, die AfD und die Linke haben schon ihr Go gegeben. Damit ist das Abstimmungsergebnis im Bundestag also schon klar. Die Diäten orientieren sich normalerweise an der Lohnentwicklung und die war gut, aber gleichzeitig stehen aktuell viele Reformen an. Es sei ein Gebot der Glaubwürdigkeit und der Verantwortung, dass auch die Abgeordneten ihren Beitrag leisteten, hieß es. Ursula Winkler, Nachrichtenredaktion.
1: Die deutschen Fußballerinnen haben zum Abschluss der WM-Qualifikation einen Sieg gefeiert. Beim Gruppenletzten Slowenien gewann die DFB-Auswahl mit 2:0. Das WM-Ticket hatte das deutsche Team sich schon zuvor gesichert.
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4: Hallo auf die Straßen. Aktuell liegen uns keine Meldungen vor. Ihr habt freie Fahrt. In 30 Minuten gibt es hier das nächste Update. Kommt gut und sicher an euer Ziel.
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4: In Norden sind es aktuell 11 Grad, in Wilhelmshaven haben wir 10 und in Wittmund messen wir 9 Grad. In der Nacht sinkt das Thermometer auf milde 11 Grad. So wird das Wetter morgen. Es erwartet euch ein Tag mit Wolken und Regen bei anfangs 11 Grad. Im Laufe des Tages steigt das Thermometer auf bis zu 17 Grad an.
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1: Kombiniere Rock, Pop, Indie, Emo und Post-Grunge mit ein bisschen Elektro und du hast Lieb. When all your energies come back. Die noch alles komplett selber macht. Singen, spielen, abmischen, produzieren und rausbringen. Sehr geiler Vibe.
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1: Hier sind Lieb mit Energies.
0: Yes.

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1: Ich bin Thomas Brockt. Das US-Militär hat seine Angriffe auf Ziele im Iran beendet. Das teilte das für den Nahen Osten zuständige Regionalkommando CENTCOM mit. Die Verteidigungsschläge gegen den Iran als Antwort auf den Abschuss eines US-Militärhubschraubers seien abgeschlossen, hieß es. Es seien iranische Luftabwehranlagen, Bodenkontrollstationen und Radaranlagen im Bereich der Straße von Hormuz bombardiert worden. US-Präsident Trump hatte den Iran für den Abschuss des Kampfhubschraubers verantwortlich gemacht und Vergeltung angekündigt. Selten stand eine Gesundheitsministerkonferenz von Bund und Ländern so unter Beschuss wie die heute in Hannover. Bundesweit protestieren Lobbygruppen und Gewerkschaften gegen die geplanten Sparmaßnahmen im Gesundheitssystem.
2: Arztpraxen, Krankenhäuser und die Pharmaindustrie, bei ihnen soll der Rotstift massiv angesetzt werden. Mehr als 16 Milliarden Euro sollen kommendes Jahr durch die Gesundheitsreform eingespart werden, damit rote Zahlen im Gesundheitssystem und höhere Beiträge für die Versicherten verhindert werden. Die Gewerkschaften warnen dagegen vor Krankenhausschließungen, wenn die Kliniken mit weniger Geld auskommen sollen, und der Verband der Hausärzte vor spürbaren Folgen für die Versorgung der Kranken. Thomas Thonfeld, Nachrichtenredaktion.
1: Nach einem Feuer in einem Umspannwerk in Reutlingen und einem daraus folgenden großflächigen Stromausfall hat sich der Verdacht auf Brandstiftung erhärtet. Davon gehe man inzwischen vor dem Hintergrund der bisherigen vorläufigen Ermittlungsergebnisse aus, teilten die Generalstaatsanwaltschaft Stuttgart und das Landeskriminalamt mit.
3: Die Ermittler gehen davon aus, dass ein oder mehrere Täter auf dem Gelände an mehreren Stellen Brände gelegt haben. Dabei soll Brandbeschleuniger verwendet worden sein. Wer hinter der Attacke stehen könnte, ist unklar. Ein Bekennerschreiben hat es nicht gegeben. Doch der Vorfall erinnert an zwei mutmaßlich von Linksextremisten begangene Brandanschläge auf die Stromversorgung in Berlin. Dirk Zeitler, Nachrichtenredaktion.
1: Die Spitzen der Regierungskoalition loten heute mit Arbeitgebern und Gewerkschaften aus, inwieweit es eine gemeinsame Sichtweise auf den Reformbedarf in Deutschland gibt. Dabei soll es zuallererst um den Arbeitsmarkt, aber auch um Sozialreformen, Steuern und Bürokratieabbau gehen. Entscheidungen sind nicht zu erwarten. Die sollen erst in einer Sitzung des Koalitionsausschusses fallen, die für den 1. Juli geplant ist.
4: Und jetzt für euch das Niedersachsen-Update mit Christian Schmidt. Die Salzgitter AG will Stahl bald fast emissionsfrei produzieren und das zusammen mit dem Oldenburger Energieversorger EWE. Dieser will jährlich rund 10.000 Tonnen grünen Wasserstoff aus Emden liefern ab 2030. Bundesverteidigungsminister Pistorius hat die Bedeutung Niedersachsens in einem militärischen Ernstfall hervorgehoben. Im Ernstfall bräuchten wir die zivile Infrastruktur in Niedersachsen, so Pistorius. Und die AOK Niedersachsen und das Niedersächsische Landesgesundheitsamt warnen vor zunehmenden Gesundheitsrisiken durch Hitze. Beide Seiten fordern mehr Vorsorge.
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5: Moin auf die Straßen. Die A31 Meppen-Leer ist zwischen Jemgum und Leer-West aktuell wegen Bauarbeiten im Ems-Tunnel noch gesperrt. Das Ganze bis 6 Uhr. Gute Fahrt.
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6: Aktuell Messe bei euch in Leer 9 Grad, in Stade 9 und Englert in Hildesheim 10 Grad.
5: Genau, noch heute gibt's dazu wieder einen Mix aus Sonne und Wolken. Stellenweise ziehen auch mal Schauer oder Gewitter durch bei 16 bis 19 Grad. Es wird also eigentlich ziemlich genauso wie gestern und ja, auch morgen geht's nochmal so weiter.
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5: Guten Morgen. Ich habe heute wieder meine Latzhose an.
7: Das ist richtig.
5: Jetzt hast du unter deinem Hemd auch noch so ein Unterhemd, was da so rausblitzt und vor allem auch deine Brustbehaarung so freilegt. Wir können jetzt auch locker irgendwo in so einen Landschafts- und Gartenbaubetrieb gehen und...
7: Wir können auch in den...
5: Und da würde sich keiner dran stören.
7: Wir können in den Süden der USA ziehen, uns eine Pumpgun kaufen und hinten auf unseren Truck schnallen und dann...
5: Das könnten wir auch.
7: Rednecken wir durch die Gegend.
5: Aber ich muss ganz ehrlich sagen, ich hatte ja auch bei Rock am Ring, hatte ich mein Overall an.
7: Dein Top Gun Overall, ja.
5: Ich habe das Gefühl, dass ich immer mehr plötzlich so die Vorteile von so eigentlich so Arbeitskleidung im Alltag irgendwie zu schätzen weiß. Die haben viele Taschen, da brauchst du meist keinen Gürtel.
7: Nee, du brauchst auch viele Taschen fürs Moderieren, da brauchst du ganz viele Gadgets.
5: Naja, aber im Alltag, weißt du, irgendwo habe ich immer so ein Gedöngel, was irgendwo noch rein muss.
7: Ja.
5: Und das Geile bei so einem Overall, da musst du ja im Grunde genommen gar nichts drunter ziehen. Kannst du alles, da kannst du selbst den Bimbam baumeln lassen, stört ja keinen, sieht ja keiner. Nur, wenn du dann groß auf Klo musst, dann musst du das ja komplett so dich da einmal rausstehen. Da fangen die Probleme an.
7: Okay.
5: Dann aber das kann man ja abwiegen.
7: Haben wir das auch geklärt? Wunderbar. Sind wir da?
5: Ich sag so, wie es ist.
7: Ja, 5 vor
5: Leute, das sind die Probleme aus dem Alltag.
7: 5 vor Gummistiefeln. Jetzt auf der Arbeit als nächstes noch.
5: Oh, das ist auch mal eine noch. Überlegung.
7: Die hast du nur nicht an, weil sie dir zu klein sind oder zu groß, hast du letztens gesagt.
5: Eins von beiden.
7: Genau. Hallo. 6:05 haben wir's. Kommt oder eine Mittwoch. Schönen Morgen.
5: Morgen.
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0: Peppers und By the Way um 13 Minuten nach 5.
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2: Ganze 25 Jahre mussten Fans auf den Nachfolger dieses Blockbusters warten. Die Rede ist von Gladiator 2.
3: Es ist eine Kunst, Gladiatoren auszuwählen.
4: Es sind für gewöhnlich Kriegsgefangene.
5: Ich erhebe Anspruch auf diese Stadt zum Ruhme Roms.
2: Unter anderem ja mit Hollywood-Größen wie Denzel Washington, Conny Nielsen oder auch Pedro Pascal. Also ein starker Vorgänger. Starkes Setting, starke Besetzung. Da kann ja eigentlich nichts schiefgehen, meint man zumindest, wären da nicht eben diese so riesigen Fußstapfen des eigentlichen Klassikers. Weil, mach mir zum Beispiel einen neuen Star Wars Film, egal wie gut er jetzt eben ist, an die ersten Teile bzw. an dieses originelle alte Flair kommt es ja eben einfach nicht ran. Heißt jetzt aber nicht, dass Gladiator 2 schlecht ist. Auf keinen Fall, ich finde den Film nämlich trotzdem richtig gut. Gerade so diese spektakulären Kämpfe sind einfach genial, egal ob jetzt eben Mensch gegen Tier oder auch zum Beispiel Mensch gegen Mensch.
6: Die Zeit lässt alles vergessen. Imperien stürzen wie ihre Kaiser.
7: Es ist Krieg!
2: Schluss nochmal ganz kurz, worum geht's? Der zweite Teil spielt 16 Jahre nach den Ereignissen von Gladiator 1. Der junge Soldat Lucius will dabei in die Fußstapfen seines Vaters Maximus treten.
8: Rom hat mir alles genommen. Aber meine Rache wird sie treffen.
2: Also ich fasse mal ganz kurz zusammen. Gladiator 2 kann ich auf jeden Fall empfehlen, auch wenn es jetzt eben nicht ganz an das Original rankommt.
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14: Mit Christian Schmidt. Guten Morgen. Die Salzgitter AG will Stahl bald fast emissionsfrei produzieren und das zusammen mit dem Oldenburger Energieversorger EWE. Dieser will jährlich rund 10.000 Tonnen grünen Wasserstoff aus Emden liefern. Vorgesehen ist eine Lieferung ab 2030 für zunächst 7 Jahre. Lob kam vom Ministerpräsidenten. Die Transformation werde konkret, so Olaf Lies, zu der niedersächsischen Kooperation. Aktuell ist es ja eher kühl, doch das kann sich im Laufe des Sommers natürlich noch ändern. Die AOK Niedersachsen und das Niedersächsische Landesgesundheitsamt warnen vor zunehmenden Gesundheitsrisiken eben durch Hitze. Besonders ältere Menschen, Schwangere, Wohnungslose und chronisch Kranke seien gefährdet. Beide Seiten fordern mehr Vorsorge. Bundesverteidigungsminister Boris Pistorius hat die Bedeutung Niedersachsens in einem militärischen Ernstfall hervorgehoben. Wenn Deutschland im Ernstfall Drehscheibe würde für den Transit alliierter Kräfte, dann bräuchten wir die zivile Infrastruktur in Niedersachsen, so Pistorius am Rande des Sommerfestes der niedersächsischen Landesregierung in Berlin. Uns hat er zudem verraten, wie er den neuen Slogan Niedersachsen, das ist groß, beurteilt.
15: Spitze, Niedersachsen ist groß, Niedersachsen ist großartig und deswegen passt das.
14: Noah und Emma waren im vergangenen Jahr die beliebtesten Babynamen hier bei uns in Niedersachsen. Die Spitzenreiter aus 2024, Matteo und Emilia, belegten jetzt jeweils den zweiten Rang. Theo und Sophia ergänzen die Top 3.
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7: Moin auf die Straßen, die A31 Meppen-Leer ist zwischen Jemgum und Leer West aktuell wegen Bauarbeiten im Ems-Tunnel noch gesperrt. Das Ganze bis 6 Uhr. Gute Fahrt.
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15: Aktuell Messe bei euch in Leer 9 Grad, in Stade 9 und Englert in Hildesheim 10 Grad.
7: Genau, noch heute gibt's dazu wieder einen Mix aus Sonne und Wolken. Stellenweise ziehen auch mal Schauer oder Gewitter durch bei 16 bis 19 Grad. Es wird also eigentlich ziemlich genauso wie gestern und ja, auch morgen geht's nochmal so weiter.
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15: 2 Minuten nach 5:30, jetzt für euch Chumbawamba mit Top Thumping, Snow Patrol, You're All I Have. Und wir starten mit den Beastie Boys in dieser halbe Stunde. Fight for your right. Kommt gut rein in den Mittwoch.
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0: Chumba Wamba mit Zap Thumping um 5.43 Uhr.
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0: So, jetzt habe ich drei Songs für euch. Die haben eine Gemeinsamkeit. Und ich gebe euch einen kleinen Tipp. Das ist eine Gemeinsamkeit aus einer Zeit, als es noch keine Smartphones gab. Was haben diese drei Songs hier gemeinsam?

0: Erinnert ihr euch noch an das Jahr 2003? Wie gesagt, da gab es noch keine Smartphones. Wie haben wir also Musik gehört? Genau, über iPods. Das war das Ding damals. Und diese drei Songs haben Werbung gemacht für die iPods und haben die unfassbar nach vorne gekickt. Ja, das war Teil, ne, das war so ein, für alle, die es nicht wissen. Also ein iPod war quasi ein kleines Smartphone, wo man nur ein bisschen Musik draufpacken konnte, ne, so ein Datenträger. Dann konnte man Kopfhörer reinstecken und dann hatte man quasi Musik auf den Ohren. Das war ein etwas größerer Walkman. Also, wo mehr Musik drauf gepasst hat, der war nur kleiner, also in der Größe, ihr versteht schon. Ey, ich merke gerade selber, wenn man es nicht erlebt hat, kann man es schwer erklären. Also ein iPod, da konnte man Musik drüber hören, Punkt. Und diese drei Songs haben Werbung dafür gemacht, nämlich U2 mit Vertigo, die Black Eyed Peas mit Hey Mama und auch Jet mit Are You Gonna Be My Girl. Und dadurch hat man damals teilweise eben auch Musik entdeckt, weil sie auf dem iPod schon vorgespeichert war. Und so war es eben auch bei diesem Song und den hören wir jetzt. Jet mit Are You Gonna Be My Girl.
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2: Ich bin Babit Büchner. In der Nacht haben sich die USA und der Iran erneut gegenseitig angegriffen. Auslöser war der Abschuss eines amerikanischen Kampfhubschraubers durch den Iran.
3: Die USA sprechen von einer verhältnismäßigen Antwort auf ungerechtfertigte iranische Aggression. Die Angriffe werden als Selbstverteidigung beschrieben. Der Iran aber droht seinerseits mit Vergeltungsschlägen. Verlasst unsere Region, wenn ihr sicher sein wollt, erklärte der iranische Außenminister, man lasse diese Bedrohung nicht unbeantwortet. Dies lässt eine erneute Eskalation des Krieges erwarten, auch wenn theoretisch eine Waffenruhe gilt und seit Wochen Verhandlungen geführt werden. Aus den USA, Tina Eck.
2: Die schwarz-rote Koalition startet in die entscheidende Reformphase. Bei einem Spitzentreffen im Kanzleramt loten Union und SPD heute zunächst mit Arbeitgebern und Gewerkschaften aus, ob man bei der Einschätzung des Reformbedarfs auf einen gemeinsamen Nenner kommt. Entscheidungen sollen noch nicht getroffen werden. Dazu ist für den 1. Juli eine Sitzung des Koalitionsausschusses geplant. Um fast 500 Euro sollten sich ab Juli die Bezüge der Abgeordneten im Bundestag erhöhen. Nun steht fest, die Diätenerhöhung wird in diesem Jahr gestrichen. Das haben die Fraktionen von Union und SPD nach dpa-Informationen beschlossen.
4: Die Politiker wollen damit ein Sparsignal an die Bevölkerung senden. Immerhin leben wir alle in schwierigen Zeiten. Auch die Grünen, die AfD und die Linke haben schon ihr Go gegeben. Damit ist das Abstimmungsergebnis im Bundestag also schon klar. Die Diäten orientieren sich normalerweise an der Lohnentwicklung und die war gut. Aber gleichzeitig stehen aktuell viele Reformen an. Es sei ein Gebot der Glaubwürdigkeit und der Verantwortung, dass auch die Abgeordneten ihren Beitrag leisteten, hieß es. Fällt die Erhöhung aus, bekommen sie weiter rund 11.800 Euro im Monat. Ursula Winkler, Nachrichtenredaktion.
2: Rund 15.000 Blutkonserven werden täglich in Deutschland benötigt, doch es gibt immer weniger Spender. Besonders die Generation der Babyboomer sei bislang sehr stark vertreten gewesen und viele hätten häufig gespendet, heißt es vom Deutschen Roten Kreuz. Es gebe weniger Junge, die nachkommen. Auch der Sommer stelle wegen der Urlaubszeit immer wieder eine Herausforderung dar.
5: Und jetzt für euch das Niedersachsen-Update mit Christian Schmidt. Die Salzgitter AG will Stahl bald fast emissionsfrei produzieren und das zusammen mit dem Oldenburger Energieversorger EWE. Dieser will jährlich rund 10.000 Tonnen grünen Wasserstoff aus Enten liefern ab 2030. Bundesverteidigungsminister Pistorius hat die Bedeutung Niedersachsens in einem militärischen Ernstfall hervorgehoben. Im Ernstfall bräuchten wir die zivile Infrastruktur in Niedersachsen, so Pistorius. Und die AOK Niedersachsen und das Niedersächsische Landesgesundheitsamt warnen vor zunehmenden Gesundheitsrisiken. Risiken durch Hitze. Beide Seiten fordern mehr Vorsorge.
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6: Moin auf die Straßen. Vorsicht bitte auf der A1 Richtung Hamburg. Zwischen Elsdorf und Sittensen liegen Fahrzeugteile auf der Fahrbahn. Außerdem noch eine Meldung für das Stadtgebiet Braunschweig. Auf der Zeller Heerstraße zwischen B214, A392 und der A391 Braunschweig. Da gibt es zurzeit eine Störung am Bahnübergang. Ich wünsche euch eine gute und sichere Fahrt.
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6: Aktuell Messe bei euch in Leer 9 Grad, in Stade 9 und Engelhardt in Hildesheim 10 Grad. Genau, und auch heute gibt's dazu wieder einen Mix aus Sonne und Wolken. Stellenweise ziehen auch mal Schauer oder Gewitter durch bei 16 bis 19 Grad. Es wird also eigentlich ziemlich genauso wie gestern und ja, auch morgen geht's nochmal so weiter.
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6: Morgen. Die beliebtesten Babynamen in Deutschland sind wieder bekannt gegeben worden und an der Spitze liegen sowohl bei Mädchen als auch bei Jungs seit 3 Jahren dieselben Namen. Habt ihr Ideen? Ach, ich bin schlecht in sowas. Ist jetzt, darf man das überhaupt so sagen? Ich bin nicht so der Babyfreund.
8: Nein, das darf man nicht so sagen.
6: Ich vermeide Kontakt zu Babys.
8: Das darf man nicht so sagen, aber okay. Jetzt ist es raus.
6: Ja, bei Mädchen sowas wie Emily oder so, Mia, Mia auf Platz 2. Nicht schlecht. Bei Jungs. Heißen Jungs doch Kilia?
9: Nein.
6: Oh, aber wir denken an die Bibel.
9: Noah ist die Eins.
6: Nein.
9: Bei Jungs.
6: Oh, das war zu einfach.
9: Und bei den Mädchen?
6: Nein.
9: Bei den Mädchen auch eigentlich einfach. Bei den Mädchen ist es Sophie.
6: Und auf, echt?
9: Ja. Beliebtester Mädchennamen seit 3 Jahren. Auf den Plätzen folgen dann Mia, Lina, Ella und Hanna. Bei den Mädchen und bei den Jungs.
6: Hanna,
9: krass. Bei den Jungs Matteo, dann Leo, was ich super finde. Mein Sohn heißt so. Seit fast 15 Jahren aber schon. Theo und Emil. Das sind dann die Plätze danach.
6: Theo.
9: Ja.
6: Theo und Emil.
9: Oh, ja.
6: Das ist ja hart.
9: Na gut. Aber was wir auch merken, kein Junge wird Friedrich genannt. Ist auch komisch. Ne?
6: Friedrich kommt ganz am Schluss. Direkt nach
10: Rambo Ramon Rainer, Dreggen die Noso Degen und zum Schluss Hayo Donovan Benvenuto.
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0: Die Killers mit Read My Mind um 13 Minuten nach 6.
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6: Mit Christian Schmidt. Guten Morgen. Die Salzgitter AG will Stahl bald fast emissionsfrei produzieren und das zusammen mit dem Oldenburger Energieversorger EBE. Dieser will jährlich rund 10.000 Tonnen grünen Wasserstoff aus Emden liefern. Vorgesehen ist eine Lieferung ab 2030 für zunächst 7 Jahre. Lob kam vom Ministerpräsidenten. Die Transformation werde konkret, so Olaf Lies, zu der niedersächsischen Kooperation. Aktuell ist es ja eher kühl, doch das kann sich im Laufe des Sommers natürlich noch ändern. Die AOK Niedersachsen und das Niedersächsische Landesgesundheitsamt warnen vor zunehmenden Gesundheitsrisiken eben durch Hitze. Besonders ältere Menschen, Schwangere, Wohnungslose und chronisch Kranke seien gefährdet. Beide Seiten fordern mehr Vorsorge. Bundesverteidigungsminister Boris Pistorius hat die Bedeutung Niedersachsens in einem militärischen Ernstfall hervorgehoben. Wenn Deutschland im Ernstfall Drehscheibe würde für den Transit alliierter Kräfte, dann bräuchten wir die zivile Infrastruktur in Niedersachsen, so Pistorius am Rande des Sommerfestes der niedersächsischen Landesregierung in Berlin. Uns hat er zudem verraten, wie er den neuen Slogan Niedersachsen, das ist groß, beurteilt.
7: Spitze, Niedersachsen ist groß, Niedersachsen ist großartig und deswegen passt das.
6: Noah und Emma waren im vergangenen Jahr die beliebtesten Babynamen hier bei uns in Niedersachsen. Die Spitzenreiter aus 2024, Matteo und Emilia, belegten jetzt jeweils den zweiten Rang. Theo und Sophia ergänzen die Top 3.
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8: Moin auf die Straßen. Vorsicht bitte, es liegen Fahrzeugteile bei euch auf der A1 Richtung Hamburg. Das Ganze zwischen Elsdorf und Sittensen. Und wir haben auch immer noch die Meldung für Braunschweig auf der Zellerheerstraße zwischen der B214, A392 und der A391 Braunschweig. Da gibt es zurzeit Störungen am Bahnübergang. Da müsst ihr bitte vorsichtig fahren. Ich wünsche euch eine gute Fahrt durch den Mittwoch.
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9: Aktuell messen wir bei euch in Leer 9 Grad, in Stade 9 und Englert in Hildesheim 10 Grad.
8: Genau, und auch heute gibt's dazu wieder einen Mix aus Sonne und Wolken. Stellenweise ziehen auch mal Schauer oder Gewitter durch bei 16 bis 19 Grad. Es wird also eigentlich ziemlich genauso wie gestern und ja, auch morgen geht's nochmal so weiter.
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8: 3 Minuten nach 6:30. Und wollt ihr heute mal ein bisschen Spaß haben, vielleicht auf der Arbeit oder sowas, dann habe ich für euch ein paar Tipps, was man sagen kann, um Leute verlässlich auf die Palme zu bringen.
10: Oh.
8: Oder wie man heutzutage sagen würde, um Leute zu ragebaiten.
10: Ja.
8: Und zwar, wenn jetzt ein Kollege oder eine Kollegin mit euch spricht, einfach mal so sagen, ey, jetzt stell dich doch mal gerade hin, wenn du mit mir sprichst.
10: Wow.
8: Oder, Alter, wenn der Kollege irgendwas zu dir sagt, einmal sagen, hä, warum machst du denn jetzt deine Stimme künstlich so tiefer? Obwohl der ganz normal mit dir spricht. Nein, mal gucken, was passiert.
10: Nee.
8: Ansonsten auch noch, wenn das gar nichts geholfen hat, einfach so mal sagen, es macht jetzt gar keinen Sinn, laut zu werden. Ja, das wird euch bestimmt den Tag ein bisschen versüßen.
10: Genau, und du kannst das mal mit deiner Freundin probieren und bin ich mal gespannt, was da passiert.
8: Das ja, dann geht. Morgen Single.
10: Ja, spätestens.
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1: Und heute erzählen wir euch die Geschichte, wie aus einem ganz gewöhnlichen Installateur für Gaswasser-Scheiße aus Sheffield ein Wahnsinns-Rockstar wurde.
2: Jawohl, Joe Cocker, einer der ganz Großen.
1: Er führte ein absolut durchschnittliches Leben im England der 60er Jahre. Verlegte gemütlich das ein oder andere Rohr, morgens ein Mettbrötchen oder Baked Beans und während der Arbeit sang er ganz fröhlich ein Lied seiner Lieblingsband, den Beatles.
2: Ja, und wie wird dann aus sowas jemand, der beim Woodstock plötzlich allen die Ohren wegbläst?
1: Er hat irgendwann mal ein paar Pfund gespart, sich Studiozeit gemietet und I'll Cry Instead von John Paul George und Ringo eingesungen. Wollte kein Mensch hören, hat niemanden interessiert. Dann hat er sich aber nicht ins Boxhorn jagen lassen, hat's nochmal probiert mit With a Little Help from My Friends. Und schneller als er Snüffelstück sagen konnte, fand er sich 1969 dann auf der Bühne bei Woodstock wieder und wurde über Nacht zum Weltstar.
2: An euch alle, die ihr vom großen Durchbruch vielleicht noch träumt, einfach mal machen, nehmt was auf. Heute geht das ja auch noch viel einfacher auf, zum Beispiel YouTube oder TikTok. Dann einfach hochladen und zum Star werden.
1: Fun Fact übrigens noch kurz am Ende. Diese beiden Beatles-Cover hat er im Studio mit einem noch unbekannten Studio-Gitarristen aufgenommen. Du darfst mal raten, wie der hieß.
2: Oh no, das ist jetzt wahrscheinlich einer der ganz Großen.
1: Es war fucking Jimmy Page, Gründer und Teufelsgitarrist von Led Zeppelin.
2: Und genau für solche Stories liebe ich den Rock'n'Roll.
1: So ist es. Hier ist Joe Cocker mit With a Little Help from My Friends.
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0: Joe Cocker und with a little help from my friends um genau 7:15.
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0: Und ich habe gestern was gesehen, das hat mich richtig so blew my mind. Mhm. Also pass auf, wir alle haben ja so unsere Probleme, ne? Und wir alle denken ja, boah ey, also was heißt immer, aber viele denken jetzt, boah, mir geht's besonders schlecht, ich habe besonders große Probleme.
2: Ja.
0: Das ist ja ein großes Ding, auch in den letzten Jahren immer größer geworden.
2: Mhm.
0: Und ich habe gestern einen gesehen, der hat gesagt, jetzt überleg mal, du sagst allen Leuten, sie sollen ihr Problem nehmen, aufschreiben und in einen Hut werfen.
2: Mhm.
0: Und würdest du dann

0: würde bei meinem bleiben, weil das kenne ich, damit habe ich mich schon auseinandergesetzt und du weißt ja nicht, was du kriegst von einem. Und ganz ehrlich, das ist doch ein geiles Gefühl, oder? Wenn du jetzt sagst, so, wenn ich mir überlege, ich würde das Risiko nicht gehen, da bleibe ich lieber bei meinem, dann bedeutet es doch eigentlich, es könnte auch schlimmer sein.
1: Ja, das stimmt.
0: Es könnte auch schlimmer sein. Und der Gedanke hat mich gestern, fand ich echt gut.
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12: Ich bin Babit Büchner. In der Nacht haben sich die USA und der Iran erneut gegenseitig angegriffen. Das US-Militär sprach von Selbstverteidigung wegen des Abschusses eines amerikanischen Kampfhubschraubers. Irans Militär sprach dagegen von einem fadenscheinigen Vorwand. Inzwischen hat das US-Militär seine Angriffe beendet. Offiziell gilt im Irankrieg seit 2 Monaten eine Waffenruhe. Wird es ein Sommer der Reformen? Die Bundesregierung hat sich einiges vorgenommen. Zur Vorbereitung treffen sich die Spitzen der Regierungskoalition heute mit Vertretern der Gewerkschaften und Arbeitgeber.
13: Die Zeit drängt. Bis zur Sommerpause will die Bundesregierung liefern und ein Reformpaket schnüren. Stand jetzt ist eine Einigung aber noch meilenweit entfernt. Stichwort flexiblere Arbeitszeiten etwa. Unterschiedlicher Meinung sind Schwarz-Rot auch beim Thema Steuern. Die SPD will die Erbschaftssteuer reformieren, die Union lehnt das kategorisch ab. Die Bundesregierung hofft, dass Wirtschaftsverbände und Gewerkschaften heute Abend mit gemeinsamen Vorschlägen in die Reformdebatte einsteigen. Ausgang der Gespräche völlig offen. David Riemer, Nachrichtenredaktion.
12: Selten stand eine Gesundheitsministerkonferenz von Bund und Ländern so unter Beschuss wie die heute in Hannover. Bundesweit protestieren Lobbygruppen und Gewerkschaften gegen die geplanten Sparmaßnahmen im Gesundheitssystem.
14: Arztpraxen, Krankenhäuser und die Pharmaindustrie, bei ihnen soll der Rotstift massiv angesetzt werden. Mehr als 16 Milliarden Euro sollen kommendes Jahr durch die Gesundheitsreform eingespart werden, damit rote Zahlen im Gesundheitssystem und höhere Beiträge für die Versicherten verhindert werden. Die Gewerkschaften warnen dagegen vor Krankenhausschließungen, wenn die Kliniken mit weniger Geld auskommen sollen, und der Verband der Hausärzte vor spürbaren Folgen für die Versorgung der Kranken. Einige wollen deshalb aus Protest zum Beispiel auch Plätze im Wartezimmer sperren. Thomas Thonfeld, Nachrichtenredaktion.
12: Die ohnehin schon angespannte Atmosphäre in Großbritannien ist durch eine Bluttat weiter angeheizt worden. Nachdem ein Mann bei einem Messerangriff schwer verletzt worden war, kam es in der nordirischen Hauptstadt Belfast zu gewaltsamen Protesten. Mehrere Fahrzeuge wurden in Brand gesetzt. Der mutmaßliche Täter stammt aus dem Sudan. Mehrere hundert Menschen versammelten sich Berichten zufolge in der Stadt, um gegen Einwanderung zu demonstrieren.
15: Und jetzt für euch das Niedersachsen-Update mit Christian Schmidt. Die Salzgitter AG will Stahl bald fast emissionsfrei produzieren und das zusammen mit dem Oldenburger Energieversorger EWE. Dieser will jährlich rund 10.000 Tonnen grünen Wasserstoff aus Emden liefern ab 2030. Bundesverteidigungsminister Pistorius hat die Bedeutung Niedersachsens in einem militärischen Ernstfall hervorgehoben. Im Ernstfall bräuchten wir die zivile Infrastruktur in Niedersachsen, so Pistorius. Und die AOK Niedersachsen und das Niedersächsische Landesgesundheitsamt warnen vor zunehmenden Gesundheitsrisiken durch Hitze. Beide Seiten fordern mehr Vorsorge.
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16: Guten Morgen auf die Straßen. Auf der A1 Richtung Bremen haben wir zwischen Dreieckstur und Bremen-Asten 5 Kilometer Stau. Nochmal die 1 Richtung Osnabrück. Zwischen Uphusen, Bremen-Mahndorf und Bremen-Asten 4 Kilometer steht ihr auch hier. Und Vorsicht, nochmal eine Meldung gibt's für die A1. In beiden Richtungen Bremen-Osnabrück. Zwischen Vechta und Lohnedinklage sind da Tiere unterwegs. Ich wünsche euch eine gute Fahrt.
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17: Aktuell Messe bei euch in Leer 9 Grad, in Stade 9 und Englert in Hildesheim 10 Grad.
16: Genau, noch heute gibt's dazu wieder einen Mix aus Sonne und Wolken. Stellenweise ziehen auch mal Schauer oder Gewitter durch bei 16 bis 19 Grad. Es wird also eigentlich ziemlich genauso wie gestern und ja, auch morgen geht's nochmal so weiter.
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16: Guten Morgen. Und mit 60 Seconds Spezial natürlich wie immer um kurz nach 7 eine neue Runde für euch. 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Könnt ihr euch jetzt schon mal überlegen, wo ihr hinreisen wollt und vorher vielleicht kurz durchrufen und mit uns 60 Seconds Song.
17: Jawohl, wir haben es 5 nach 7, starten jetzt rein mit Blur und Song Tour. Einen schönen guten Morgen.
16: Morgen.
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0: Und heute Morgen mit René aus Delmenhorst. Guten Morgen.
3: Schönen guten Morgen.
0: Hi René, könntest du dir vorstellen, sogar ein Spiel, ein WM-Spiel in den USA zu sehen, also da extra hinzufliegen?
3: Ja, schon, wenn das preislich irgendwo im Rahmen bleibt, aber ja, warum nicht?
0: Was es ja absolut nicht tut,
3: genau.
0: Muss man ja dazu sagen. Also, da kosten Tickets teilweise noch 15.000 Euro. Oh Mann,
3: der
0: also
3: Wahnsinn.
0: Das ist unfassbar. Naja, aber zumindest die Reise dahin könntest du ja abdecken mit unserem Reisegutschein. Also, das wäre drin. Ansonsten, wo würdest du sonst mal hinfliegen wollen oder hinfahren wollen?
3: Irgendwo mal ins Warme. Ich wollte immer mal nach Australien, aber da wird es auch schon wieder ein bisschen knapp wahrscheinlich mit dem Geld.
0: Oh, schön, ja.
3: Ja.
0: Aber auch sehr warm sofort.
3: Ja, absolut. Aber dann vielleicht im Winter.
0: Aber mit 2000 Euro hast du auf jeden Fall mal schon einen Grundstock für jede Reise.
3: Ja. Ich denke auch.
0: Dann müsstest du dich jetzt erstmal nach vorne katapultieren. Wie viele Punkte müsst ihr dafür schlagen? Henrik aus Hochspeyer hat 9 Punkte als Führender aktuell. Oh, alles unter zweistellig ist machbar, ne? René, wir gucken, in welcher Kategorie du sagst, bitte stopp.
3: Stopp.
1: Wissensgebiet Politik.
3: Oh.
0: Gut, dann gucken wir mal, wie machbar zweistellig jetzt ist. Hier kommt deine erste Frage. Wer war der letzte Ministerpräsident der DDR? War das Gregor Gysi oder Lothar de Maizière?
3: Lothar de Maizière.
0: Wie heißt der ehemalige Premierminister von Kanada? Justin?
3: Weiter.
0: Trudeau. Welche Nationalhymne hat keinen Text? England oder Spanien?
3: Spanien.
0: Welches Land hat das größte Parlament der Welt? USA oder China?
3: China.
0: In welchem Jahrzehnt fand das deutsche Wirtschaftswunder statt? In den 30er oder 60er Jahren?
3: 60er.
0: Wie viele Amtssprachen hat die Schweiz?
3: 5.
0: 4. Ja oder nein? Demokratie heißt wörtlich Herrschaft des Volkes?
3: Ja.
0: Wann wurde die Wehrpflicht in Deutschland abgeschafft? 2001 oder 2011?
3: 11.
0: Wie heißt das oberste US-amerikanische Gericht?
3: Supreme Court.
0: Welches Land ist das neueste EU-Mitglied? Kroatien oder Ungarn?
3: Ungarn.
0: Kroatien. Welche Fraktion hat aktuell die meisten Sitze im Deutschen Bundestag?
3: CDU.
0: Ja oder nein? Chile hatte mal eine Militärdiktatur?
3: Ja.
0: Welche Länder gehören zu den Benelux-Staaten? Niederlande, Luxemburg und?
3: Belgien, Luxemburg und Niederlande.
0: Wann bekam Michail Gorbatschow einen Friedensnobelpreis? 1982 oder 1990?
3: 1990.
0: In welcher Stadt haben die Vereinten Nationen ihren Hauptsitz?
3: Den Haag.
0: In New York. So,
3: schön, was gesagt,
0: aber Gast gegeben hast du. René, jetzt ist die Frage, wie viele Punkte hat er gemacht, England? Wir haben einen neuen Führenden, das ist René aus Delmenhorst mit 10 Punkten.
3: Ja, sehr schön.
0: Gutes Pferd und so, ne?
3: Ja. Er muss nur halten bis Freitag.
0: Jetzt haben wir zweistellig. Das ist doch schon mal sehr gut. Und das bei Politik. René, kannst du stolz mit nach Hause nehmen nach Delmenhorst diese Führung. Wir drücken die Daumen, dass sie möglichst lange hält.
3: Alles klar, super.
0: Liebe Grüße, schönen Tag dir.
4: Hau rein.
3: Ebenso, danke. Tschüss.
0: Ciao, ciao. Tschüss. Und wir haben heute noch 2 weitere Spielrunden 60 Second Spezial. Um 12 und um 17 Uhr könnt ihr euch jederzeit für anmelden über die App oder über die Homepage.
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2: Mit Jana Wollenberg und mit Jimmy McGill.
3: Die nächsten Worte aus deinem Mund sollten die Wahrheit sein. Wer bist du?
2: Wie der erfolglose Pflichtverteidiger zum legendären Saul Goodman aus Breaking Bad wurde, das erfahren wir in der Netflix-Serie Better Call Saul.
4: Ich habe eine bescheidene Ein-Mann-Kanzlei und versuche nur, damit in einem sich aggressiv entwickelnden Markt Fuß zu fassen.
2: Jimmy betreibt sein Büro im Hinterzimmer eines Nagelstudios. Sein Bruder Chuck arbeitet dagegen bei einer großen Anwaltskanzlei. Von Chucks Erfolg ist aber nicht viel mehr als sein Ruf übrig. Wegen seiner Angst vor elektromagnetischer Strahlung verlässt er kaum noch das Haus.
5: Warum hast du die Rettungsdecke umgelegt?
6: Du hast heute Nacht dein Handy mit reingebracht.
5: Ach so. Wo ist es?
6: Da draußen. Ich hab's rausgeworfen.
2: Als der glücklose Jimmy dann doch mal einen großen Fall an Land zieht, versucht sein Bruder, ihn überraschend die Tour zu vermasseln.
7: Willst du dir nicht lieber eine eigene Identität schaffen? Warum immer nur Trittbrettfahrer sein?
2: Neben Saul Goodman gibt es übrigens auch ein Wiedersehen mit Hitman Mike Ehrmantraut. Der hat bereits in Breaking Bad für Walter White die Drecksarbeit erledigt.
8: Das ist ja ganz famos. Und danke auch, dass Sie meinen Glauben an die Justiz wiederhergestellt haben.
2: Better Call Saul liefert die Vorgeschichte zu einer der erfolgreichsten Serien aller Zeiten. Wer also von Breaking Bad nie genug bekommen hat, der ist hier genau richtig.
8: Ich weiß noch, wie Sie gesagt haben, Sie wollten das Richtige tun.
9: Ich weiß nicht mal, was das heißt.
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14: Mit Christian Schmidt. Guten Morgen. Die Salzgitter AG will Stahl bald fast emissionsfrei produzieren und das zusammen mit dem Oldenburger Energieversorger EBE. Dieser will jährlich rund 10.000 Tonnen grünen Wasserstoff aus Emden liefern. Vorgesehen ist eine Lieferung ab 2030 für zunächst 7 Jahre. Lob kam vom Ministerpräsidenten. Die Transformation werde konkret, so Olaf Lies, zu der niedersächsischen Kooperation. Aktuell ist es ja eher kühl, doch das kann sich im Laufe des Sommers natürlich noch ändern. Die AOK Niedersachsen und das Niedersächsische Landesgesundheitsamt warnen vor zunehmenden Gesundheitsrisiken eben durch Hitze. Besonders ältere Menschen, Schwangere, Wohnungslose und chronisch Kranke seien gefährdet. Beide Seiten fordern mehr Vorsorge. Bundesverteidigungsminister Boris Pistorius hat die Bedeutung Niedersachsens in einem militärischen Ernstfall hervorgehoben. Wenn Deutschland im Ernstfall Drehscheibe würde für den Transit alliierter Kräfte, dann bräuchten wir die zivile Infrastruktur in Niedersachsen, so Pistorius am Rande des Sommerfestes der niedersächsischen Landesregierung in Berlin. Uns hat er zudem verraten, wie er den neuen Slogan Niedersachsen, das ist groß, beurteilt.
15: Spitze, Niedersachsen ist groß, Niedersachsen ist großartig und deswegen passt das.
14: Noah und Emma waren im vergangenen Jahr die beliebtesten Babynamen hier bei uns in Niedersachsen. Die Spitzenreiter aus 2024, Matteo und Emilia, belegten jetzt jeweils den 2. Rang. Theo und Sophia ergänzen die Top 3.
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16: Das sind die wichtigsten Meldungen aktuell. A1 Richtung Bremen zwischen Dreieck Stur und Bremen-Arsten 6 Kilometer Stau. Nochmal die 1 Richtung Osnabrück zwischen Bremer Kreuz und Bremen-Arsten 4 Kilometer. Und auf der A2 Richtung Hannover zwischen Bad Nenndorf und Wunstorf-Lute 5 Kilometer Stau. Grund dafür sind Bauarbeiten. Ich wünsche euch eine gute Fahrt.
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17: Aktuell messen wir bei euch in Leer 9 Grad, in Stade 9 und Englath in Hildesheim 10 Grad.
16: Genau, noch heute gibt's dazu wieder einen Mix aus Sonne und Wolken. Stellenweise ziehen auch mal Schauer oder Gewitter durch bei 16 bis 19 Grad. Es wird also eigentlich ziemlich genauso wie gestern. Und ja, auch morgen geht's nochmal so weiter.
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16: 7.30 Uhr.
17: Das Wetter aktuell, du hast es gerade gesagt, können wir uns drauf einigen, ist komplett für den Arsch, ne? Das will kein Mensch im Juni. So, aber wir alle haben ja jetzt schon ein bisschen Schiss. Ey, verdirbt uns das die WM? Ist wohl aber nicht so, weil es soll ja Samstag schon wieder wärmer werden und Sonntag dann sogar zum Deutschlandspiel richtig schön. Nur, dass wir das mal kurz gehört haben. Damit
16: also
17: ihr
16: könnt doch schon Kohle kaufen für den Grill. Ja?
17: Ich wollte sagen, also Sonntag soll eventuell Grillwetter sein, schönes Wetter sein, warmes Wetter sein, Sommerwetter sein. Und dann ab Sonntag bleibt das dann auch so, oder?
16: Oder? Ja,
17: oder?
16: Ich hab mich hier verheddert.
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0: Avril Lavigne, My Happy Ending um 7.37 Uhr.
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0: Morgen geht es los mit der WM und jetzt gibt es ganz viele, die sagen, sonst interessiert mich Fußball ja gar nicht. Aber bei der WM, da gucken natürlich auch die Spieler. Genau.
2: Und voll ich, ja.
0: Der Engelhardt ist so einer.
2: Aber so geht's doch vielen, oder?
0: Absolut, ganz vielen. Und deshalb machen wir heute ein kleines Trainingslager für alle, die jetzt wissen, okay, ich werde demnächst wieder mit Freunden Fußball gucken, vielleicht sogar auch beim Public Viewing sein.
2: Mhm.
0: Und dass ihr da mitreden könnt.
2: Ja, vor allem, dass wir auch so ein paar so Power-Sets vielleicht sagen können.
0: Genau.
2: Wo jemand sagt, oh, das dachte ich gar nicht, dass der Engelhardt doch so viel vom Fußball. Man darf nicht nachfragen. Dann würde ich wahrscheinlich verkacken, aber dieser eine Satz, der muss wie gemeißelt da stehen.
0: Also,
2: sowas brauchen wir jetzt.
0: Wir stellen uns vor, ihr steht am Sonntag beim Public Viewing gegen Curaçao. Deutschland gegen Curaçao. Die wir eigentlich wegballern müssen. Aber dann ist es so, dass die Deutschen sich den Ball hin und her schieben und es will einfach dieses Tor nicht fallen. Und dann kannst du irgendwann mal sagen, unser Spiel hat einfach keine Tiefe.
2: Oh, ist das so?
0: Ja, ja.
2: Was?
0: Das bedeutet, dass niemand mal so steil läuft, dass niemand mal den Pass in die Spitze...
2: Einfach keine Tiefe.
0: Das Spiel hat einfach keine Tiefe.
2: Ah, mein
0: und der wird garantiert der Typ, ja, absolut, absolut.
2: Hm.
0: Da kriegst du garantiert recht und vor allen Dingen, da kann man nichts gegen sagen.
2: Kann ich auch dann sagen, wenn die so, die machen nur Tiki-Taka? Nee, das ist was anderes.
0: Doch, ne? Tiki-Taka ist, wenn sie sich den Ball immer hin und her spielen.
2: Oh.
0: Kannst du auch sagen. Du kannst auch sagen, wollen die den Ball ins Tor tragen oder was?
2: Oh, das ist gut. Ja, der ist sehr gut. Sag mal, wollen die den Ball ins Tor tragen
0: so,
2: oder was?
0: Genau.
2: Ja, okay.
0: So,
2: das
0: pass
2: kann
0: auf.
2: Ich. Dann, man muss auch so ein bisschen Bier verschwappen, wenn man das sagt.
0: Wenn man das so ein bisschen schreit.
2: Mhm. Ja.
0: Ne, wenn dann einer auch einen Ball vertändelt, vermutlich Leroy Sané. Weil, also,
2: okay.
0: Das ist auch wichtig, ne?
2: Ja.
0: Wenn du ein Deutschlandspiel guckst, du musst auf jeden Fall Leroy Sané hassen.
2: Mhm.
0: Ne? Und dann kannst du sagen, wenn Leroy Sané den Ball vertändelt hat, kannst du sagen,
2: das war ja wieder klar.
0: Nein, das ist zu einfach. Du musst sagen, das darf ihm auch nicht passieren, das lernt man doch in der F-Jugend.
2: Oh, okay.
0: Hm?
2: Mhm. Okay.
0: So, ja. Und dann haben wir aber plötzlich das Problem, dass einer von Curaçao durchbricht und wir vielleicht sogar ein Gegentor kriegen.
2: Mhm.
0: Und dann kommt aber Nico Schlotterbeck und rasiert den richtig ab und kriegt dafür eine gelbe Karte. Dann darfst du dich auch richtig aufregen und sagen, ey, dafür gibt er gelb oder was? Also in England nennt man das gesunde Härte.
2: Oh, das ist sehr gut. Gesunde Härte, ja.
0: Gesunde Härte, das sind auch noch so Sachen, die du nehmen kannst.
2: Mhm. Ist notiert. Alles
0: okay,
2: klar.
0: Sehr gut. Ich habe noch viel, viel, viel, viel mehr.
2: Ja, unbedingt.
0: Ne, aber machen wir gleich nochmal. Zweite Runde, kurz nach 8. Sätze, mit denen ihr beim Fußball garantiert überlebt.
2: Oh, vielleicht haben da die Rock Buddies auch was auf irgendwie, was sie uns mal gerne schicken wollen.
0: Ja, wenn ihr auch noch Sätze habt,
2: so Power-Sätze,
0: die man immer sagen kann, wo man auch nicht hinterfragt werden kann, dann schickt ihr uns gerne per Sprachnachricht, per WhatsApp, welche Sätze lassen euch überleben beim Public Viewing. Was macht aus euch einen echten Profi? Und mehr von mir gibt's dann auch noch gleich um kurz nach 8.
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0: Metallica und Nothing Else Matters. 7:44 Uhr, gleich 7:45 Uhr.
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2: Oh, das wird groß. Jeder liebt ja die Foo Fighters. Also kennen wenige, die sagen, finde ich jetzt richtig kacke.
0: Nee, ich auch nicht.
2: Auf jeden Fall sind die doch so sympathisch, weil wegen Dave Grohl, oder? Zum großen
0: Voll.
2: Teil mögen den alle, oder?
0: Sein Image hat in letzter Zeit ein bisschen gelitten, so wegen uneheliches Kind, dies, das, aber eigentlich nach wie vor the nicest guy in Rock'n'Roll.
2: Ja, und wenn ihr dachtet, Dave Grohl wäre schon cool, dann solltet ihr auf jeden Fall vielleicht auch mal seine Mama kennenlernen.
3: My mother was a public school teacher for 35 years, and when she retired, I was like, Mom, don't do that cruise ship thing. And she just jumped out, she started going on tour with me. She would just go like, hey, I'd be on stage playing, I'd get off stage, I'm like, where's my mom? Where's my mom? And she'd be like, you know, drinking beers with Green Day upstairs and like hanging
0: yeah,
3: out.
0: Mom.
3: And she's very cool. She's very
0: das
3: cool.
0: Ist super. So. Er hat seine Mama mit auf Tour genommen, ne, als sie als Lehrerin in den Ruhestand gegangen ist, damit sie bloß nicht auf Kreuzfahrten geht. Guter Grund. Und dann hat er sie immer auf Konzerten, hat immer geguckt, wo ist eigentlich meine Mama, wo ist meine Mama? Die war aber immer unterwegs, hat Bier getrunken, unter anderem auch mal mit Green Day.
2: Also,
0: hat Spaß gehabt.
2: Cooler geht's nicht.
0: Nee.
2: Wer weiß, vielleicht ist sie auch in Berlin mit dabei oder in München und irgendwo wieder Backstage, macht Party. Ihr könnt auf jeden Fall aber dabei sein.
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0: The Calling, Wherever You Will Go, gleich 10 vor 8. Jetzt die Red Hot Chili Peppers für euch mit Other Side. Und das ist Judas Priest. You've Got Another Thing Coming.
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9: Ich bin David Büchner. Die Verhandlungen laufen und es gibt eine Waffenruhe. Trotzdem haben sich die USA und der Iran wieder gegenseitig angegriffen. Als Reaktion auf den Abschuss eines US-Militärhubschraubers bombardierte das US-Militär iranische Luftabwehranlagen, Bodenkontrollstationen und Radaranlagen. Teheran griff daraufhin laut iranischen Medien US-Stützpunkte in der Golfregion und in Jordanien an. Inzwischen hat das US-Militär seine Angriffe wieder beendet. Wird es ein Sommer der Reformen? Die Bundesregierung hat sich einiges vorgenommen. Zur Vorbereitung treffen sich die Spitzen der Regierungskoalition heute mit Vertretern der Gewerkschaften und Arbeitgeber.
10: Bis zur Sommerpause will die Bundesregierung liefern und ein Reformpaket schnüren. Stand jetzt ist eine Einigung aber noch meilenweit entfernt. Stichwort flexiblere Arbeitszeiten etwa. Unterschiedlicher Meinung sind Schwarz-Rot auch beim Thema Steuern. Die SPD will die Erbschaftssteuer reformieren, die Union lehnt das kategorisch ab. Die Bundesregierung hofft, dass Wirtschaftsverbände und Gewerkschaften heute Abend mit gemeinsamen Vorschlägen in die Reformdebatte einsteigen. Ausgang der Gespräche völlig offen. David Riemer, Nachrichtenredaktion.
9: In Deutschland könnte es Engpässe bei Blutkonserven geben, weil der Kreis der Blutspender schrumpft. Es gäbe immer mehr ältere Spender und weniger Junge, die nachkommen, heißt es vom Deutschen Roten Kreuz.
11: In der Generation der Babyboomer ist der Anteil der Menschen, die regelmäßig Blut spenden, besonders groß. Wegen individueller Vorerkrankungen scheiden viele Ältere aber aus dem Pool aus und Jüngere halten sich eher zurück. Deshalb wird der Kreis der Spender kleiner. Ein Problem vor allem bei saisonbedingten Engpässen. Im Sommer in der Urlaubszeit wird weniger Blut gespendet als sonst, ähnlich wie in der Grippesaison im Winter. Das DRK ruft deshalb dazu auf, zur Blutspende zu gehen. Auch Menschen in den 30ern und 40ern könnten noch damit anfangen, heißt es. Katrin Müller, Nachrichtenredaktion.
9: Kinder müssen morgen in Mexiko-Stadt nicht zur Schule. Auch an den Unis fällt der Unterricht aus. Die Regierung will bei der Eröffnung der Fußball-WM ein Verkehrschaos verhindern. Bundesbedienstete sollen deshalb ebenfalls nach Möglichkeit von zu Hause arbeiten. Und auch private Unternehmen wurden aufgefordert, das Homeoffice zu ermöglichen. Eröffnet wird die WM morgen um 11.30 Uhr Ortszeit, 19.30 Uhr bei uns, mit einer Feier im legendären Aztekenstadion.
12: Und jetzt für euch das Niedersachsen-Update mit Christian Schmidt. Die Salzgitter AG will Stahl bald fast emissionsfrei produzieren und das zusammen mit dem Oldenburger Energieversorger EWE. Dieser will jährlich rund 10.000 Tonnen grünen Wasserstoff aus Emden liefern ab 2030. Bundesverteidigungsminister Pistorius hat die Bedeutung Niedersachsens in einem militärischen Ernstfall hervorgehoben. Im Ernstfall bräuchten wir die zivile Infrastruktur in Niedersachsen, so Pistorius. Und die AOK Niedersachsen und das Niedersächsische Landesgesundheitsamt warnen vor zunehmenden Gesundheitsrisiken. Risiken durch Hitze. Beide Seiten fordern mehr Vorsorge.
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13: Moin, hier sind die wichtigsten Meldungen. Einmal haben wir Tiere. Bei euch auf der A1 Bremen-Osnabrück in beiden Richtungen sind die unterwegs zwischen Vechta und Lohne-Dinklage. Fahrt da bitte vorsichtig. A2 Richtung Hannover zwischen Bad Nenndorf und Wunstorf-Lute. 5 Kilometer Stau wegen einer Baustelle. Und Vorsicht, ein Metallteil liegt bei euch auf der A391 Stadtautobahn Braunschweig zwischen dem Dreieck Braunschweig-Südwest und Braunschweig-Gartenstadt. Gute Fahrt.
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15: Aktuell haben wir bei euch in Stade 12 Grad, in Wolfsburg 13 und Engelhardt in Nordhorn auch 12 Grad.
13: Ja, und auch heute ist leider schon wieder bei 19 Grad Schluss. Dazu gibt's wechselnde bis starke Bewölkung. Ab und zu zeigt sich auch mal die Sonne, aber manchmal gibt's dann auch wieder einen Schauer oder Gewitter. Also es bleibt weiterhin wechselhaft.
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13: Guten Morgen. Und kennt ihr so Momente, in denen sich Leute fast schon heldenhaft fühlen, weil sie irgendwas machen, es aber eigentlich gar nicht sind?
15: Was genau meinst du?
13: Also zum Beispiel, wenn Leute vor dir gehen und dir dann so ganz gönnerhaft noch die Tür aufhalten.
15: Das ist doch aber jetzt wirklich nett.
13: Ja, das ist absolut nett, aber ich hasse es, wenn die Leute das machen, die gefühlt 10 Meter vor mir gehen. Und dann so dich so anschauen und ich dann plötzlich anfangen muss zu rennen, nur damit dieses nette Arschloch, Entschuldigung, aber ist so, dann nicht noch länger auf mich warten muss. Ja, vielen Dank.
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0: Good Charlotte, Lifestyles of the Rich and Famous um 12 nach 8.
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0: Mann, sowas lernt man doch in der F-Jugend.
2: Habe ich mir gemerkt, fühle ich mich wie ein Profi mit.
0: Ja, und genau das machen wir heute. Wir machen heute alle fit, die normalerweise nicht so viel Fußball gucken, aber jetzt bei der WM natürlich nicht doof aussehen wollen beim Public Viewing. Dass du immer mal zwischendurch so ein bisschen was Schönes sagen
2: kannst. Ich will wie so ein absoluter Profi rüberkommen, wie
0: ja, so ein Angeber. Das lernt man schon in der F-Jugend, war schon sehr gut. Wenn ihr noch Vorschläge habt, immer her damit per WhatsApp. Sven hat uns geschrieben, wenn zum Beispiel jetzt mal Jonathan Tah das Ding hinten rausschlägt,
2: ja,
0: dann kannst du sagen, ah, hoch und weit bringt Sicherheit.
2: Oh!
0: Sehr, das ist sehr gut.
2: Sehr gut, Sven.
0: Hoch und weit bringt Sicherheit.
2: Hoch und weit bringt Sicherheit,
0: genau. Und wenn dann jetzt irgendwie beim Spiel am Sonntag gegen Curaçao dann tatsächlich die Curaçaoaner, keine Ahnung, wie man die nennt, uns da hinten ein bisschen schwindelig spielen, ja, dann musst du sagen, die müssen da hinten einfach kompakter stehen, sonst wird das gefährlich.
2: Ah, kompakt,
0: ja. Wir müssen kompakter
2: kompakt
0: stehen.
2: Kompakt.
0: So, und dann sind wir wieder beim Thema, dass wir vorne das Ding nicht machen. Aber gegen Curaçao erwarten doch alle mindestens ein 4-0, oder? So, da haben wir vorhin schon gesagt,
2: nee.
0: Wollen die den ins Tor tragen? Kann so sein, das funktioniert sehr gut.
2: Mhm.
0: Dann kannst du auch mal sagen, wenn wieder einer einen querlegt, kannst du sagen, der muss auch mal eigensinniger sein.
2: Was ist querlegen?
0: Also so ein
2: Querpass spielen, wieder vorm Tor, nochmal links zur Seite, nochmal rechts. Da muss auch mal eigensinniger sein.
0: Okay.
2: So.
0: Ja.
2: Oder, wenn wieder der Kopfball drüber geht, wir haben auch einfach keine echte 9.
0: Weil das ist jemand, der mal Kopfball macht?
2: Ja, 9 ist so ein richtiger Stürmer. So ein richtiger Miroslav Klose, der die Dinger noch reingeköpft hat.
0: Ah, okay. Ja,
2: wir haben auch einfach keine 9.
0: Oder? Einfach,
2: aber wenn der Pass,
0: wenn wir eine 9 hätten.
2: Ja.
0: Sag nochmal, wer ist denn eine gute 9?
2: Miroslav Klose.
0: Ah, immer Miroslav Klose
2: Miro,
0: sagen.
2: Ja.
0: Wie
2: ja.
0: Miro Klose.
2: Ja,
0: ganz wichtig, auch Miro, nicht Miroslav.
2: Okay.
0: Immer nur Miro sagen.
2: Mhm.
0: Ganz wichtig. Und auch, du sagst auch nicht, wenn die Pässe nicht ankommen, sagst du auch nicht, ah, wir brauchen eigentlich den Kroos, sondern sagt, uns fehlt einer wie Toni. Uns fehlt einer wie Toni.
2: Ja,
0: dann wissen alle, wen du meinst.
2: Ja.
0: So. Und was natürlich.
2: Dem fehlt einfach ein Toni.
0: Und was immer geht, wenn das Spiel kacke ist. Und wann das Spiel kacke ist, darfst du ja ganz allein für dich entscheiden.
2: Ja.
0: Das sieht ja jeder anders. Wenn das Spiel kacke ist, kannst du immer sagen, das ist hier wieder Not gegen Elend.
2: Oh ja, das ist sehr gut.
0: Sehr gut, ja.
2: Das geht auch.
0: So, ja. Bei jedem Handspiel musst du natürlich den Namen Kukureya erwähnen, das ist auch klar. Das war Hand, wie beim Kukureya damals. Dann weiß auch wieder jeder, dann geht das los, dann erzählt dir jeder, wie das war gegen Spanien.
2: Ich glaube, ich muss mir das langsam aufschreiben, das wird schon doch kompliziert.
0: Ich schick dir das. Und wenn die sich nicht einig sind, auch ganz, der ist auch ganz wichtig, wenn hinten wieder die sich nicht einig sind und die das Ding nicht rauskriegen, dann kannst du noch sagen, oh ja, ein klassischer Fall von nimm du ihn, ich hab ihn sicher.
2: Oh ja, ja, ja, das ist sehr gut.
0: Also, wenn ihr noch was habt, was man unbedingt braucht, so einen richtig schönen Satz, damit man wie ein richtiger Fußballfan rüberkommt, dann gebt ihn uns gerne per WhatsApp-Sprachnachricht. Und wenn es sowas ist wie, es müllert einfach nicht mehr bei Deutschland, dann geht das auch.
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6: Mit Christian Schmidt. Guten Morgen. Die Salzgitter AG will Stahl bald fast emissionsfrei produzieren und das zusammen mit dem Oldenburger Energieversorger EBE. Dieser will jährlich rund 10.000 Tonnen grünen Wasserstoff aus Emden liefern. Vorgesehen ist eine Lieferung ab 2030 für zunächst 7 Jahre. Lob kam vom Ministerpräsidenten. Die Transformation werde konkret, so Olaf Lies, zu der niedersächsischen Kooperation. Aktuell ist es ja eher kühl, doch das kann sich im Laufe des Sommers natürlich noch ändern. Die AOK Niedersachsen und das Niedersächsische Landesgesundheitsamt warnen vor zunehmenden Gesundheitsrisiken eben durch Hitze. Besonders ältere Menschen, Schwangere, Wohnungslose und chronisch Kranke seien gefährdet. Beide Seiten fordern mehr Vorsorge. Bundesverteidigungsminister Boris Pistorius hat die Bedeutung Niedersachsens in einem militärischen Ernstfall hervorgehoben. Wenn Deutschland im Ernstfall Drehscheibe würde für den Transit alliierter Kräfte, dann bräuchten wir die zivile Infrastruktur in Niedersachsen, so Pistorius am Rande des Sommerfestes der niedersächsischen Landesregierung in Berlin. Uns hat er zudem verraten, wie er den neuen Slogan Niedersachsen, das ist groß, beurteilt.
7: Spitze, Niedersachsen ist groß, Niedersachsen ist großartig und deswegen passt das.
6: Noah und Emma waren im vergangenen Jahr die beliebtesten Babynamen hier bei uns in Niedersachsen. Die Spitzenreiter aus 2024, Matteo und Emilia, belegten jetzt jeweils den 2. Rang. Theo und Sophia ergänzen die Top 3.
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8: Moin auf die Straßen, 3 Meldungen haben wir. A1 Richtung Bremen zwischen Dreieck Schur und Bremen-Asten. 5 Kilometer staut sich hier wegen der Baustelle. Auf der A2 Richtung Hannover zwischen Bad Nenndorf und Wunstorf-Lute 6 Kilometer Stau. Auch hier haben wir eine Baustelle. Und in dieser Baustelle hat es auch noch einen Unfall gegeben. Fahrt bitte vorsichtig. Außerdem auf der A28 Richtung Bremen auch nochmal eine Unfallstelle zwischen Hatten und Hude und dies auch noch ungesichert. Fahrt vorsichtig!
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9: Aktuell haben wir bei euch in Stade 12 Grad, in Wolfsburg 13 und Engelhardt in Nordhorn auch 12 Grad.
8: Ja, und auch heute ist leider schon wieder bei 19 Grad Schluss. Dazu gibt's wechselnde bis starke Bewölkung. Ab und zu zeigt sich auch mal die Sonne, aber manchmal gibt's dann auch wieder einen Schauer oder Gewitter. Also es bleibt weiterhin wechselhaft.
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8: Beim nächsten Ton ist es 8.32 Uhr. Also eigentlich 33, ne, würde man sagen.
10: Jetzt musst du einen Ton machen.
8: Dauert noch. Bing. Jetzt. Dauert aber noch. Bing, bing.
10: Jetzt ist es 32.
9: Die schlechteste Zeitansage aller Zeiten.
8: Alle verwirrt.
9: Die schlechteste Zeitansage aller Zeiten. Okay.
8: Das war mir auch immer zu teuer, muss ich ganz ehrlich sagen.
9: Ja, wenn natürlich.
8: 11.833, das weiß ich noch.
9: Uns muss man zum Glück
8: nicht. Ach nee, das bezahlen. War die Auskunft. Naja, ist jetzt auch egal.
9: Keinerlei Rundfunkgebühren für uns immerhin. Dieser Quatsch, den ihr hier bei uns hört, ist kostenlos. Bing, jetzt übrigens 8.33 Uhr. Guck so. So macht man das. Was ich eigentlich sagen wollte.
8: Na, was wann?
9: Morgen startet die WM bekanntlich. Und das heißt, morgen startet auch unser WM-Tippspiel beim FC Baden-Meister.
8: Bis dahin muss man diese Special-Tipps gemacht haben, ne?
9: Kick-Tipp.de, sehr gut. Aufgepasst, die Bonustipps. Und wir haben jetzt gesagt, wir haben so viele Leute, die bei uns einfach mit in dieser Community drin sind, aber gar nicht mehr mittippen.
8: Ja, das ist blöd.
9: Die müssen entweder freiwillig gehen oder morgen ab 8 Uhr morgens, wenn ihr bis morgen 8 Uhr die Tipps nicht rausgeballert habt, dann schmeißen wir euch raus, weil wir dann wissen, ihr wollt gar nicht wirklich mitspielen. Also jetzt noch tippen, ihr habt noch genau 24 Stunden Zeit, naja 23,5. Tippt damit, macht die Bonustipps, macht die ersten Spieltagstipps und ansonsten machen wir Platz für alle die, die wirklich mittippen wollen bei kicktipp.de. FC Wadenbeißer ist fast schon voll, ganz paar Plätze sind noch frei und dann machen wir morgen nochmal richtig welche frei um 8 Uhr. Also bis dahin auf jeden Fall alle Tipps. Rainer, machst du eigentlich mit?
8: Oh nee, ich hab schon eine andere Tippgruppe, das wird mir zu viel. Nee. Das wird mir wirklich zu viel, Leute.
9: Ja, ist okay, du schaffst, du kannst es ja auch eh nicht.
8: Ja.
9: 8.34 Uhr.
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0: Kid Rock. All Summer Long, wir haben es genau 20 vor 9.
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0: Rock am Ring 2026 ist gerade erst vorbei und schon wirft die 2027er Ausgabe ihre Schatten voraus.
2: Ja, oder anders gesagt, Rock am Ring stellt einen neuen Rekord auf, denn gestern ist ja der Vorverkauf fürs nächste Jahr gestartet und schon jetzt sind über 48.000 Tickets, also über die Hälfte, weg.
0: Wahnsinn. Tschüss. Nach nur einem Tag.
2: Ja.
0: Und da sagt nochmal einer, dass die Leute die Schnauze voll von großen Festivals haben.
2: Ja, Rock am Ring, halt immer noch eine Bank. Boah. Also zu Recht eins der berühmtesten Festivals in Europa. Und dieses Jahr waren ja alle 90.000 Karten restlos ausverkauft. Und auch für das nächste Jahr ist ja das gar nicht mal so unwahrscheinlich, wenn man zumindest jetzt mal nach den aktuellen Zahlen guckt.
0: Und klar, alles steht und fällt natürlich wie immer mit dem Line-Up.
2: Ja, voll. Aber den ersten Headliner, den kennen wir schon. Das werden Blink-182 sein.
0: Und das klingt noch gar nicht so groß, ist aber ein Riesending, ne? Warum?
2: Total, weil Blink einfach noch nie am Ring gespielt haben. Das ist doch krass,
0: ja,
2: oder? Also muss man sich mal vorstellen, wie lange gibt's sie jetzt schon?
0: Ja, noch 40 Jahre, ne?
2: Also das ist schon heftig.
0: Und jetzt machen sie ihr Debüt einfach gleich als Headliner, das ist auch stark.
2: Ja, sind wohl seit Jahrzehnten auch schon absoluter Favorit, wenn es um die Publikumswünsche geht. Bin mal gespannt, wer da noch so kommt, aber fest steht schon jetzt, die ersten drei Preiskategorien, die sind schon alle weg.
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0: Johnny B. um genau 8:45.
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2: Man muss jetzt als Rockstar nicht unbedingt der größte Tierschützer sein, aber bei einem Konzert in der Menge ein Huhn schlachten zu lassen, das kommt auch bei der Allgemeinheit nicht besonders gut an. Egal ob Absicht oder nicht, bei einem Konzert in Toronto im Jahr 1969 haben Alice Cooper eine Henne ins Publikum geworfen. Ganz schlechte Idee. Die Zuschauer rissen das Tier nämlich auseinander. Die Presse machte raus, die Band habe die Henne selbst getötet. Gut, was lernen wir daraus? Das Haustier dann doch lieber zu Hause lassen, wenn man einen Auftritt hat.
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20: Ich bin Babit Büchner. Wird es ein Sommer der Reformen? Vor einem Treffen der Koalitionsspitzen mit Gewerkschaften und Arbeitgebern steigt der Druck auf Union und SPD.
21: Beim gemeinsamen Spargelessen am Abend haben Spitzenpolitiker von Union und SPD nochmal Einigkeit demonstriert. Im Kanzleramt dürfte es dann aber weniger harmonisch zugehen. Beim Treffen mit den Arbeitgebern und Gewerkschaften soll es vor allem um die Themen Arbeitsmarkt, Sozialreformen, Steuern und Bürokratieabbau gehen. Auch die Wirtschaftsweise Veronika Grimm drängt auf grundlegende Reformen. Demnach befindet sich die deutsche Wirtschaft in einer langen Schwächephase. Wegen der Ölkrise infolge des Irankriegs wird wohl auch für dieses Jahr nur ein Mini-Wachstum erwartet. Katrin Müller, Nachrichtenredaktion.
20: Die Verhandlungen laufen und es gibt eine Waffenruhe. Trotzdem haben sich die USA und der Iran wieder gegenseitig angegriffen. Das US-Militär bombardierte iranische Luftabwehranlagen, Bodenkontrollstationen und Radaranlagen. Nach US-Angaben war das eine Reaktion auf den Abschuss eines US-Hubschraubers. Teheran griff daraufhin laut iranischen Medien US-Stützpunkte in der Golfregion und in Jordanien an. Selten stand eine Gesundheitsministerkonferenz von Bund und Ländern so unter Beschuss wie die heute in Hannover. Bundesweit protestieren Lobbygruppen und Gewerkschaften gegen die geplanten Sparmaßnahmen im Gesundheitssystem.
0: Arztpraxen, Krankenhäuser und die Pharmaindustrie, bei ihnen soll der Rotstift massiv angesetzt werden. Mehr als 16 Milliarden Euro sollen kommendes Jahr durch die Gesundheitsreform eingespart werden, damit rote Zahlen im Gesundheitssystem und höhere Beiträge für die Versicherten verhindert werden. Die Gewerkschaften warnen dagegen vor Krankenhausschließungen, wenn die Kliniken mit weniger Geld auskommen sollen, und der Verband der Hausärzte vor spürbaren Folgen für die Versorgung der Kranken. Einige wollen deshalb aus Protest zum Beispiel auch Plätze im Wartezimmer sperren. Thomas Thonfeld, Nachrichtenredaktion.
20: In der nordirischen Hauptstadt Belfast hat es am Abend gewaltsame Proteste gegeben. Mehrere Fahrzeuge wurden in Brand gesetzt. Medienberichten zufolge wurden auch Häuser angezündet. Zu den Demonstrationen hatte unter anderem ein rechtsextremer Aktivist aufgerufen. Auslöser war die Veröffentlichung eines Videos von einem Messeangriff, bei dem ein Mann schwer verletzt wurde. Tatverdächtig ist ein Mann aus dem Sudan.
6: Und jetzt für euch das Niedersachsen-Update mit Christian Schmidt. Die Salzgitter AG will Stahl bald fast emissionsfrei produzieren und das zusammen mit dem Oldenburger Energieversorger EWE. Dieser will jährlich rund 10.000 Tonnen grünen Wasserstoff aus Emden liefern ab 2030. Bundesverteidigungsminister Pistorius hat die Bedeutung Niedersachsens in einem militärischen Ernstfall hervorgehoben. Im Ernstfall bräuchten wir die zivile Infrastruktur in Niedersachsen, so Pistorius. Und die AOK Niedersachsen und das Niedersächsische Landesgesundheitsamt warnen vor zunehmenden Gesundheitsrisiken durch Hitze. Beide Seiten fordern mehr Vorsorge.
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23: Moin, kurzes Update von den Straßen. Wir starten mit der A1 Richtung Bremen und einer Baustelle zwischen Dreieck Stur und Bremen-Arsten, deswegen 5 Kilometer Stau. A2 Richtung Hannover zwischen Bad Nenndorf und Wunstorf-Lute, 6 Kilometer steht ihr hier. Auch hier gibt's eine Baustelle. Und in der Baustelle haben wir nochmal eine Unfallstelle. Das Ganze auf der mittleren Spur, also fahrt da vorsichtig. Und A28 Richtung Bremen zwischen Hatten und Hude, 3 Kilometer Stau wegen eines Unfalls. Ich wünsche euch eine gute und sichere Fahrt.
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25: Aktuell haben wir bei euch in Stade 12 Grad, in Wolfsburg 13 und Engelhardt in Nordhorn auch 12 Grad.
23: Ja, und auch heute ist leider schon wieder bei 19 Grad Schluss. Dazu gibt's wechselnde bis starke Bewölkung. Ab und zu zeigt sich auch mal die Sonne, aber manchmal gibt's dann auch wieder einen Schauer oder Gewitter. Also es bleibt weiterhin wechselhaft.
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25: Die beliebtesten Babynamen in Deutschland sind wieder bekannt gegeben worden fürs aktuelle Jahr. Und an der Spitze liegen sowohl bei Mädchen als auch bei Jungs seit 3 Jahren dieselben. Hast du Ideen?
23: Shermi.
25: Nein, habe ich gar nicht. Ich
23: umgebe mich nicht so oft mit Babys.
25: Shermi, ich kann Pascal. Einfach,
23: ich will auch kein Baby halten. Mir fällt das runter.
25: Wir denken mal an die Bibel.
23: Noah.
25: Noah immer noch
23: immer
25: auf der
23: noch.
25: Eins. Seit drei Jahren auf der Eins. Bei den Mädels.
23: Krass.
25: Seit 3 Jahren auf der Eins. Sophie.
23: Hätte ich auch nicht geglaubt.
25: Auf den Plätzen Krass. Folgen Mia, Lina, Ella und Hannah bei den Mädchen. Und Matteo, Leo. Finde ich super. Wie mein Sohn schon seit 15 Jahren heißt. Theo und Emil. Das sind die bei den Jungs nach Noah.
23: Theo. Alles mit Eo.
25: Ja.
23: Eo. Aber habt ihr auch mal gemerkt? Kein Junge wird Friedrich genannt.
25: Komisch.
23: Ganz komisch. Friedrich kommt ganz am Schluss, erst nach
29: Rambo Ramon Rainer, Dreggen Dinoso Degen und zum Schluss Hayo Donovan Benvenuto.
30: Boah, die beiden haben sie doch echt nicht mehr alle. Aber wir mögen sie trotzdem. 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
1: Und heute erzählen wir euch die Geschichte, wie aus einem ganz gewöhnlichen Installateur für Gaswasserscheiße aus Sheffield ein Wahnsinns-Rockstar wurde.
2: Jawohl, Joe Cocker, einer der ganz Großen.
1: Er führte ein absolut durchschnittliches Leben im England der 60er Jahre. Verlegte gemütlich das ein oder andere Rohr, morgens ein Mettbrötchen oder Baked Beans und während der Arbeit sang er ganz fröhlich ein Lied seiner Lieblingsband, den Beatles.
2: Ja, und wie wird dann aus sowas jemand, der beim Woodstock plötzlich allen die Ohren wegbläst?
1: Er hat irgendwann mal ein paar Pfund gespart, sich Studiozeit gemietet und I'll Cry Instead von John Paul George und Ringo eingesungen. Wollte kein Mensch hören, hat niemanden interessiert. Dann hat er sich aber nicht ins Boxhorn jagen lassen, hat's nochmal probiert mit With a Little Help from My Friends. Und schneller als er Snüffelstück sagen konnte, fand er sich 1969 dann auf der Bühne bei Woodstock wieder und wurde über Nacht zum Weltstar.
2: Also an euch alle, die ihr vom großen Durchbruch vielleicht noch träumt, einfach mal machen, nehmt was auf. Heute geht das ja auch noch viel einfacher auf, zum Beispiel YouTube oder TikTok. Dann einfach hochladen und zum Star werden.
1: Fun Fact übrigens noch kurz am Ende. Diese beiden Beatles-Cover hat er im Studio mit einem noch unbekannten Studio-Gitarristen aufgenommen. Du darfst mal raten, wie der hieß.
2: Oh no, das ist jetzt wahrscheinlich einer der ganz Großen.
1: Es war fucking Jimmy Page, Gründer und Teufelsgitarrist von Led Zeppelin.
2: Und genau für solche Stories liebe ich den Rock'n'Roll.
1: So ist es. Hier ist Joe Cocker mit With a Little Help from My Friends.

0: Die Nummer, die Joe Cocker weltberühmt gemacht hat über Nacht. With a little help from my friends. Und wir haben es 18 Minuten nach 9 jetzt für euch. Lenny Kravitz, Fly Away. Und das ist in Royal Republic mit Markus.
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1: Mit Christian Schmidt. Guten Morgen. Die Salzgitter AG will Stahl bald fast emissionsfrei produzieren und das zusammen mit dem Oldenburger Energieversorger EBE. Dieser will jährlich rund 10.000 Tonnen grünen Wasserstoff aus Emden liefern. Vorgesehen ist eine Lieferung ab 2030 für zunächst 7 Jahre. Lob kam vom Ministerpräsidenten. Die Transformation werde konkret, so Olaf Lies, zu der niedersächsischen Kooperation. Aktuell ist es ja eher kühl, doch das kann sich im Laufe des Sommers natürlich noch ändern. Die AOK Niedersachsen und das Niedersächsische Landesgesundheitsamt warnen vor zunehmenden Gesundheitsrisiken eben durch Hitze. Besonders ältere Menschen, Schwangere, Wohnungslose und chronisch Kranke seien gefährdet. Beide Seiten fordern mehr Vorsorge. Bundesverteidigungsminister Boris Pistorius hat die Bedeutung Niedersachsens in einem militärischen Ernstfall hervorgehoben. Wenn Deutschland im Ernstfall Drehscheibe würde für den Transit alliierter Kräfte, dann bräuchten wir die zivile Infrastruktur in Niedersachsen, so Pistorius am Rande des Sommerfestes der niedersächsischen Landesregierung in Berlin. Uns hat er zudem verraten, wie er den neuen Slogan Niedersachsen, das ist groß, beurteilt.
2: Spitze, Niedersachsen ist groß, Niedersachsen ist großartig und deswegen passt das.
1: Noah und Emma waren im vergangenen Jahr die beliebtesten Babynamen hier bei uns in Niedersachsen. Die Spitzenreiter aus 2024, Matteo und Emilia, belegten jetzt jeweils den 2. Rang. Theo und Sophia ergänzen die Top 3.
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3: Moin, kurzes Update von den Straßen. Wir starten mit der A1 Richtung Bremen und einer Baustelle zwischen Dreieck Stur und Bremen-Arsten. Deswegen 5 Kilometer Stau. A2 Richtung Hannover zwischen Bad Nenndorf und Wunstorf-Lute. 6 Kilometer steht ihr hier. Auch hier gibt's eine Baustelle. Und in der Baustelle haben wir nochmal eine Unfallstelle. Das Ganze auf der mittleren Spur, also fahrt da vorsichtig. Und A28 Richtung Bremen zwischen Hatten und Hude 3 Kilometer Stau wegen eines Unfalls. Ich wünsche euch eine gute und sichere Fahrt.
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4: Aktuell haben wir bei euch in Stade 12 Grad, in Wolfsburg 13 und Engelhardt in Nordhorn auch 12 Grad.
3: Ja, und auch heute ist leider schon wieder bei 19 Grad Schluss. Dazu gibt's wechselnde bis starke Bewölkung. Ab und zu zeigt sich auch mal die Sonne, aber manchmal gibt's dann auch wieder einen Schauer oder Gewitter. Also es bleibt weiterhin wechselhaft.
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0: 22 und all the small things um 20 vor 10.
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0: Und Annette Radek ist bei uns. Hallöchen.
2: Hallo Jungs.
0: Hi.
2: Ich freue mich auf die WM.
0: Ich auch.
2: Irgendwie
0: so langsam geht's richtig los.
2: Es ist so ein tolles Gefühl irgendwie. Sonne ist da.
0: Mhm. Wir haben Engelhardt heute fit gemacht für die WM, damit er auch mitsprechen kann.
3: Ja,
0: Engelhardt, was kannst du jetzt sagen für tolle Sprüche, damit jeder denkt, du bist ein Fußball?
4: Ah, Mensch, es müsste mal wieder müllern.
2: Super!
4: Wir haben auch einfach keine richtige Neun.
0: Sehr gut!
4: Und, warte.
2: Super.
4: Das darf dem nicht passieren. Das lernt man doch in der F-Jugend.
0: Jawohl!
3: Warte, habe ich noch einen?
2: Super, drei Fälle.
3: Ich habe mir welche aufgeschrieben.
0: Hoch und weit bringt Sicherheit.
4: Ah ja, und der war sehr gut.
2: Mit breiter Brust. Der ist vom Kollegen Cox auch immer schön. So, aber ihr habt ja, wir haben ja auch so ein tolles Tippspiel, ne? FC Wadenbeißer.
0: Genau, wir haben den FC Wadenbeißer auf kicktipp.de, FC-Wadenbeißer. Mhm. Der ist aber schon voll. Jetzt ist es aber so, dass da ganz viele noch von der letzten Bundesliga-Saison als Karteileichen drin liegen.
3: Ach so. Da muss mal durchgekerchert werden.
0: Genau, die tippen gar nicht mit.
2: Das ist ja doof.
0: Und damit wir da Platz schaffen können für alle, die beim WM-Tippspiel mitmachen wollen, haben wir jetzt gesagt, wer bis morgen früh 8 Uhr nicht den ersten Spieltag und die Bonustipps schon getippt hat, das kann ich sehen als Spielleiter, der wird rausgeschmissen. Also, bis morgen 8 Uhr. Die ersten Tipps machen, ansonsten macht ihr Platz, und zwar für Leute, die wirklich mittippen wollen.
2: Super cool.
0: So ist die Rede.
2: So, was gibt's da zu gewinnen?
0: Ruhm und Ehre.
2: Ah, okay. Auf der Seite und App, ja?
4: Also ich meine, jetzt aber so, Annette, was meinst du, wie hier nachher wieder in der Redaktion nach der WM, hast du gesehen, er war nur auf Platz 13, ich war auf 7 oder so.
2: Das ist immer das Schönste
0: daran, ne? Das ist die allererste Frage, die er dann stellt. Mhm. So, Deutschland ist nicht Weltmeister geworden, ich bin noch in Tränen aufgelöst, und dann kommt er an und sagt, wie viel da bist du eigentlich beim Tippspiel geworden? Ich sag, du kannst mir noch gleich in die Eier treten.
3: Dann dürfte man vielleicht bei sowas nicht mitspielen, wenn man es nicht ertragen kann.
0: Siehst du? Und schon siehst du, es reicht Ruhm und Ehre. Dann ist auch die Frage, wer ist jetzt vorm, bin ich vorm Cedric aus der Rockarena, vom Kunz, oder ist der vor mir?
3: Hoxi.
2: Bei Hoxi wird es ganz wild.
0: So,
4: da geht es dann wirklich an die
0: Hoxi.
4: Ehre.
0: So. Hoxi vergisst immer zu tippen ab Mitte des Turniers. Wenn er merkt, so, oh, sehr ich liege hier aber gar nicht gut, ich habe jetzt mal vergessen zu tippen.
2: Das wird wieder lustig, ich freue mich. Ja. Also, ihr habt ja auch was mit Bier wieder vor, ne? Bier und Fußball, ne? Wie soll das laufen?
0: Das erzählen wir dir gleich.
2: Okay.
0: Aber ist ja klar, dass wir was mit Bier machen zu werden.
2: Ja,
0: logisch. Also erzählen wir dir gleich alles zu unserem Bierrakel um 10.15 Uhr.
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1: Und wir schauen jetzt hier auf die drei größten Rockalben aus dem Jahr 1981.
2: Platz 3.
1: Wir starten mit Journey und Escape. Mit Hits wie Don't Stop Believin' wurde dieses Album ein Meilenstein des Arena-Rocks.
2: Platz 2.
1: Und weiter geht's hier mit einer Platte, wo sich Mick Jagger und Keith Richards anscheinend nicht immer so ganz einig waren. Aber gut, ist ja am Ende egal, erfolgreich war sie trotzdem. The Rolling Stones mit Tattoo You.

0: Platz 1.
1: Aber nicht zu schlagen im Jahr 1981. Dann AC/DC mit For Those About To Rock. Der Nachfolger von Back in Black hielt die Band auf ihrem absoluten Zenit. Das goldene Cover mit diesem Kanonenmotiv ist natürlich bis heute legendär.
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13: Ich bin Babit Büchner. Die nächsten Wochen bis zur Sommerpause werden zur Bewährungsprobe für die Regierungskoalition. Bis Anfang Juli will sie ein großes Reformpaket schnüren. Bei einem Spitzentreffen am Abend sollen auch Arbeitgeber und Gewerkschaften zu Wort kommen. CDU-Generalsekretär Linnemann ging im NTV Frühstadt davon aus, dass alle dabei das gleiche Lagebild haben.
14: Wir haben keine Bodenschätze, wir haben was in der Birne, die müssen wir nutzen. Und wir müssen nach vorne kommen. Und das hat was mit der Wettbewerbsfähigkeit zu tun. Und um die ist es nicht mehr gut bestellt. Und wenn wir das alle teilen heute Abend, dass wir wieder wettbewerbsfähiger werden müssen und vielleicht auch das ein oder andere Instrument, die eine oder andere Maßnahme teilen, was dafür gemacht werden muss im Bereich Steuern, Energie, Bürokratie, dann wären wir einen Schritt weiter.
13: Entscheidungen sollen heute Abend nicht getroffen werden. Neben Kuwait und Bahrain ist auch Jordanien trotz der eigentlich geltenden Waffenruhe im Irankrieg unter Beschuss geraten. Die Flugabwehr habe 5 iranische Raketen abgefangen, teilten Jordaniens Streitkräfte mit. Das US-Militär hatte in der Nacht als Reaktion auf einen Hubschrauberabschuss erneut Ziele im Iran angegriffen. Teheran griff daraufhin nach eigenen Angaben amerikanische Militärstützpunkte in der Golfregion an. In Deutschland könnte es Engpässe bei Blutkonserven geben, weil der Kreis der Blutspender schrumpft. Es gäbe immer mehr ältere Spender und weniger junge, die nachkommen, heißt es vom Deutschen Roten Kreuz.
15: In der Generation der Babyboomer ist der Anteil der Menschen, die regelmäßig Blut spenden, besonders groß. Wegen individueller Vorerkrankungen scheiden viele Ältere aber aus dem Pool aus und Jüngere halten sich eher zurück. Ein Problem vor allem bei saisonbedingten Engpässen. Im Sommer in der Urlaubszeit wird weniger Blut gespendet als sonst, ähnlich wie in der Grippesaison im Winter. Das DRK ruft deshalb dazu auf, zur Blutspende zu gehen. Auch Menschen in den 30ern und 40ern könnten noch damit anfangen, heißt es. Katrin Müller, Nachrichtenredaktion.
13: Die US-Regierung rechnet zur Fußball-WM trotz der Diskussionen über hohe Reisekosten und die politische Lage im Land mit einem Besucherrekord. Die USA bereiteten sich auf eine Veranstaltung mit dem Umfang von 78 Super Bowls vor, sagte der US-Tourismusbeauftragte Nick Adams. Es gäbe in der Zeit rund 1 Million zusätzliche Sitzplätze auf Flugverbindungen zwischen Europa und den USA.
1: Und jetzt das Niedersachsen-Update mit Cedric Kunz. In Hannover hat die Gesundheitsministerkonferenz begonnen, bei der Vertreter aller Bundesländer über Themen wie Arztversorgung, Pflege und Krisenversorge beraten. Begleitet wird das Treffen von Protesten tausender Beschäftigter aus dem Gesundheitswesen. Für Pendler in Nürten-Hardenberg gibt es einen Rückschlag. Der barrierefreie Umbau des Bahnhofs soll nach Angaben der Deutschen Bahn erst im zweiten Halbjahr 2035 beginnen. Und die Stadt Hannover hat neue Sicherheits- und Ordnungsregeln beschlossen und dabei auch die Bußgelder angepasst. Wer künftig zum Beispiel auf öffentliche Wege oder Plätze spuckt, der muss 50 Euro zahlen.
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16: Hier steht ihr aktuell am längsten. Auf der A1 Richtung Bremen gibt es zwischen dem Dreieck Stur und Bremen-Hemelingen 8 Kilometer Stau. Ebenfalls Richtung Bremen staut es sich zwischen Ahlhorner Heide und Wildeshausen West auf 3 Kilometern. Auf der A2 Richtung Braunschweig zwischen Peine und Hämeler Wald 7 Kilometer Stau. In der Gegenrichtung Richtung Hannover staut es sich zwischen Bad Nenndorf und Wunstorf-Lute auf 6 Kilometern. Auf der A1 Richtung Osnabrück stockt der Verkehr zwischen Opphusen und Bremen-Arsten auf 6 Kilometern. Gute Fahrt!
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16: In Wilhelmshaven zeigt das Thermometer 15 Grad. Stade meldet 17 Grad, während es in Greetsiel 16 Grad sind. Und so wird das Wetter heute. Es erwartet euch ein Tag mit Wolken und Regen. Das Ganze bei maximal 17 Grad.
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17: Eckers und Engelhardt aus der Morning Work Show.
18: Hallöchen.
17: Ihr habt wieder das Bierrakel laufen zur WM.
18: Ja. Und natürlich. Wir haben doch gestern noch selber überlegt, Engelhardt, wann haben wir das letzte Mal gemacht? Und dann ist uns aufgefallen,
17: weiß ich nicht.
18: Wir haben es bei der letzten WM nämlich nicht gemacht.
17: Warum? Was war
18: Weil,
17: los?
18: Weil, wann war die letzte WM? War im Winter.
17: Katar, ach,
19: so,
17: dieses Ding.
19: Da trinkt man kein Bier oder was?
18: Naja, aber nicht so, das ist nicht so, war nicht so der Vibe. Und das letzte Mal habe ich sie nachmittags gemacht, alleine.
17: Ah.
18: Und deshalb wird es jetzt besonders lustig, weil wir machen es zu zweit.
19: Wir sind ja jetzt auch unter die Bierbrauer gegangen. Von daher haben wir einen ganz anderen Geschmackssinn entwickelt, mit dem wir dann ja bestimmen, wer gewinnt und wer verliert dieses Jahr.
18: Und wie das geht, sagen wir euch gleich.
17: Boah, ich bin gespannt. Nach AC/DC TNT.
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1: Bryan Adams, the only thing that ja. Looks
2: sehr gut.
1: Ja. Good on
2: ja.
1: You. He is also, you.
2: Ja.
1: So was nimm. War denn da mit Bryan Adams los? Warum ist der Titel
2: Gott,
1: so lang?
2: Ein langer Titel, aber ja. guter Song.
1: Und
2: guter
1: so viel Song. TH.
2: Guter Song. Nicht für dich gemacht, aber ein guter Song.
1: Ach, herrlich. Euer Bier-Orakel, das finde ja. ich ganz... Bier-Rakel?
2: Bier-Rakel, aber genau. Vergesst das Orakel von Delphi, vergesst Krake Paul, dieses Jahr wieder Bier-Rakel. Jawohl.
1: Wie funktioniert das? Finde ich spannend.
2: Wir saufen.
1: Ja.
2: Naja, wir haben, ja, so wir haben so. Uns hier angestrengt die letzten Wochen, mhm. glaube ich. Seit Anfang des Jahres haben wir von jedem Land, das da teilnimmt an der WM, zumindest in den Top-Spielen, haben wir ein Bier besorgt.
1: Ach,
2: und dann
1: was
2: werden
3: crazy
2: wir,
3: ist bei 64 Ländern.
1: Wow.
2: Und dann werden wir halt immer trinken.
3: Genau, wir haben also quasi das Top-Duell des Tages. Morgen zum Start gibt es ja nur ein Duell, nämlich Mexiko gegen Südafrika. Und das heißt, es gibt ein Bier aus Mexiko und ein Bier aus Südafrika. Mhm. Und dann werden wir das blind verkosten. Und je nachdem, welches uns besser schmeckt,
1: ach, das ist ja cool.
3: wird das Team gewinnen.
2: Und wenn wir unterschiedlicher Meinung sind, dann wird es ein Unentschieden.
3: Mhm. Was sehr wahrscheinlich ist, weil wir einen sehr unterschiedlichen Biergeschmack haben, eigentlich. Außer beim Crowdsurfer, das lieben wir beide.
2: Und jetzt habe ich hier gerade nochmal geguckt, ne? Krake Paul, 2010 ja. bei der WM, der hat einfach eine Trefferquote von, wisst ihr das noch?
1: Nee.
2: 100% gehabt.
1: Was?
2: Der hat alle Spiele mit deutscher Beteiligung, hat er richtig getippt. Der hat sogar das Ausscheiden gegen Spanien richtig getippt und Spanien als Weltmeister.
3: Ich möchte ganz gerne kurz eine Frage stellen.
2: Ja.
3: Wenn wir beim Bierakel
2: auch immer richtig tippen.
3: Für Deutschland jetzt immer das Crowdsurfer nehmen, dann wird ja Deutschland Weltmeister, oder?
2: Oh, das würde mir gefallen.
3: Ich finde, das sollten wir so machen.
1: Okay, wann startet ihr damit? Morgen früh?
3: Morgen früh.
1: Super cool.
3: 7:40 Uhr?
2: Ach, das ist doch das Schöne an dem Job, oder?
1: Wird gleich wieder
3: da gibt's das erste Bier. Da ist kein Bier vor 4, aber ich meine, wir starten ja auch erst um 5. Ja, ja, kein Problem, verstehe ich nicht.
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10: Hier steht ihr aktuell am längsten. Auf der A1 Richtung Bremen gibt es zwischen dem Dreieck Stur und Bremen-Arsten 9 Kilometer Stau. Im weiteren Verlauf besteht zwischen dem Dreieck Stur und Bremen-Brinkum Gefahr durch eine ungesicherte Unfallstelle. Auf der A2 Richtung Hannover staut es sich zwischen Peine und Lehrte Ost auf 7 Kilometern. Ebenfalls Richtung Hannover gibt es zwischen Bad Nenndorf und Wunstorf-Lute 6 Kilometer Stau. Auf der A1 in der Gegenrichtung Richtung Osnabrück steht ihr zwischen dem Bremer Kreuz und Bremen-Arsten auf 6 Kilometern. Ebenfalls Richtung Osnabrück gibt es zwischen Ahlhorner Heide und Wildeshausen West 3 Kilometer Stau. Gute Fahrt.
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10: In Leer zeigt das Thermometer gerade 16 Grad. Wittmund meldet 15 Grad und in Stade sind es 17 Grad. Und so wird das Wetter heute. Es erwartet euch ein Tag mit Wolken und Regen, das Ganze bei maximal 17 Grad.

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1: 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Also, glaubt an euer Glück. Die Foo Fighters sind live wirklich so ein Erlebnis. Richtig großartig. Hören wir jetzt mit Big Me.
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Fact des Tages. Die erste Pink Floyd Live-Platte, Delicate Sound of Thunder, war das erste Album, das im Weltraum gespielt wurde.

0: Mitschnitt aus dem Nassau-Kolosseum auf Long Island enthält mit Shine On You, Crazy Diamond, Time, Wish You Were Here und Another Brick in the Wall einige der wichtigsten Songs der Band. 1988 nahmen dann zwei russische Kosmonauten das Album mit an Bord des Raumschiffs Soyuz 7KST.
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10: Ich bin Babit Büchner. Die nächsten Wochen bis zur Sommerpause werden zur Bewährungsprobe für die Regierungskoalition. Bis Anfang Juli will sie ein großes Reformpaket schnüren. Bei einem Spitzentreffen am Abend sollen auch Arbeitgeber und Gewerkschaften zu Wort kommen. CDU-Generalsekretär Linnemann ging im NTV Frühstadt davon aus, dass es dabei auch Differenzen geben wird.
11: Am Ende wird es die Politik sein, die die Entscheidung zu tragen hat. Die Gewerkschaften werden nicht jubeln, auch bei vielen Themen, die Arbeitgeberverbände nicht. Wir sind in der Verantwortung. Aber die Sozialpartnerschaft ist ein hohes Gut in Deutschland. Und dass wir nicht nur im Gespräch sind, sondern versuchen auch einen Pfad zusammen zu beschreiben, glaube ich, halte ich für wichtig.
10: Entscheidungen sollen heute Abend nicht getroffen werden. Neben Kuwait und Bahrain ist auch Jordanien trotz der eigentlich geltenden Waffenruhe im Irankrieg unter Beschuss geraten. Die Flugabwehr habe 5 iranische Raketen abgefangen, teilten Jordaniens Streitkräfte mit. Das US-Militär hatte in der Nacht als Reaktion auf einen Hubschrauberabschuss erneut Ziele im Iran angegriffen. Teheran griff daraufhin nach eigenen Angaben amerikanische Militärstützpunkte in der Golfregion an. Der Mai hat weltweit für Rekorde gesorgt. Der vergangene Monat war laut dem Copernicus-Klimadienst weltweit der zweitwärmste seit Beginn der Aufzeichnungen. Eine intensive Hitzewelle führte vor allem in Europa zu Wetterkapriolen.
12: Erst kalt, dann plötzlich sehr heiß. Laut Klimadienst gab es im Mai eine der intensivsten Hitzewellen, die jemals so früh im Jahr in Westeuropa beobachtet wurden. Mehrere Temperaturrekorde wurden gebrochen. Unter extremen Bedingungen litten vor allem Frankreich, Großbritannien, Irland und Portugal. Insgesamt sehen die Forscher den Trend bestätigt, dass die Erderwärmung in Europa schneller vorangeht und Wetterextreme zunehmen. Katrin Müller, Nachrichtenredaktion.
10: Ein immer größerer Teil der neuen Wohngebäude in Deutschland wird mit Wärmepumpen beheizt. Knapp 3/4 der rund 59.000 Wohngebäude, die 2025 fertiggestellt wurden, nutzen hauptsächlich Wärmepumpen für Heizenergie, teilte das Statistische Bundesamt mit. Anders sieht es im Bestand aus. Hier dominiert weiter Erdgas. Mehr als die Hälfte der Wohngebäude wird damit beheizt. Bei rund einem Viertel kommt außerdem Heizöl zum Einsatz.
13: Und jetzt das Niedersachsen-Update mit Cedric Kunz. In Hannover hat die Gesundheitsministerkonferenz begonnen, bei der Vertreter aller Bundesländer über Themen wie Arztversorgung, Pflege und Krisenversorge beraten. Begleitet wird das Treffen von Protesten tausender Beschäftigter aus dem Gesundheitswesen. Für Pendler in Nürten-Hardenberg gibt es einen Rückschlag. Der barrierefreie Umbau des Bahnhofs soll nach Angaben der Deutschen Bahn erst im zweiten Halbjahr 2035 beginnen. Und die Stadt Hannover hat neue Sicherheits- und Ordnungsregeln beschlossen und dabei auch die Bußgelder angepasst. Wer künftig zum Beispiel auf öffentliche Wege oder Plätze spuckt, der muss 50 Euro zahlen.
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14: Hier steht ihr aktuell am längsten. Auf der A1 Richtung Bremen gibt es zwischen dem Dreieck Stur und Bremen-Hemelingen 10 Kilometer Stau. Im weiteren Verlauf zwischen Ahlhorner Heide und Wildeshausen West staut es sich auf 4 Kilometern. Auf der A7 Richtung Hamburg staut es sich zwischen dem Dreieck Walsrode und Dorfmark auf 6 Kilometern. In der Gegenrichtung Richtung Hannover gibt es zwischen Schneverdingen und Soltau Ost 1 Kilometer Stau. Auf der A2 Richtung Braunschweig stockt der Verkehr zwischen Peine und Hämeler Wald auf 6 Kilometern. In der Gegenrichtung Richtung Dortmund staut es sich zwischen Bad Nenndorf und Wunstorf-Lute auf 5 Kilometern. Wir wünschen euch eine gute Fahrt.
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14: Im Norden sind es aktuell 16 Grad. In Buxtehude und Emden haben wir jeweils 17 Grad. In den nächsten Stunden ist es überwiegend leicht regnerisch. Heute Nacht sinkt das Thermometer auf milde 12 Grad. Morgen wird es wechselhaft mit teils bewölktem Himmel und Regen bei bis zu 17 Grad.
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15: Ja, ich wünsche euch einen richtig schönen 10. Juni. Und geht die WM los? Lasst uns feiern, lasst uns einen schönen Sommer haben, ja, mit vielen Toren, mit viel Gemeinschaft, mit viel Freude. Jetzt einer der besten 90er.

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1: Genau, der Wochensieger holt sich dieses Geld und wir stehen bei 10 Punkten. Heute Morgen in der Morning Workshop. René aus Delmenhorst hat sich Politik reingezogen.
3: Wer war der letzte Ministerpräsident der DDR? War das Gregor Gysi oder Lothar de Maizière?
4: Lothar de Maizière.
3: Wie heißt der ehemalige Premierminister von Kanada? Justin?
4: Weiter.
3: Trudeau. Welche Nationalhymne hat keinen Text? England oder Spanien?
4: Spanien.
1: Tja, er hat ordentlich abgeräumt, René. Also ihr müsst ihn schlagen und das schafft ihr auch, ja, um 12 bei mir die nächste Runde. Gerne jetzt schon mal anmelden auf unserer App und ihr könnt natürlich auch gerne durchklingeln auf unserer Gewinnspiel-Hotline. Ich freue mich auf euch, bin gespannt, welches Wissensgebiet wir haben. Ich finde, zuhören und mitraten macht auch riesen Bock. Man wird ja nicht blöd davon, ne? Jetzt Creed mit
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1: Mit Higher. 20 nach 11.

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3: Und jetzt habe ich hier für euch die drei größten Rocksongs aus dem Jahr 1969.
1: Platz 3.
3: Wir starten mit den Beatles und Come Together. Der Song eröffnet auch das letzte Studioalbum der Beatles. Come together.
1: Platz 2.
3: Wir machen hier weiter mit Honky Tonk Woman, The Rolling Stones. Der Song, der wurde eigentlich mal als Country-Hit geschrieben. Die endgültige Version entwickelte sich aber zu einem rockigen Hit mit diesem markanten, unverwechselbaren Schlagzeugriff.
1: Platz 1.
3: Allein für dieses ikonische Gitarrenriff von Jimmy Page gehörte dieser Song auf jeden Fall auf die 1. Whole Lotta Love, Led Zeppelin.
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10: Hier steht ihr aktuell am längsten. Auf der A1 Richtung Bremen gibt es zwischen Delmhorst Ost und Bremen-Hemeling 8 Kilometer Stau. In der Gegenrichtung, Richtung Osnabrück, staut es sich zwischen Euthen und Bremen-Asten auf 6 Kilometern. Auf der A7 Richtung Hamburg zwischen Walsrode und Dorfmark 8 Kilometer Stau. Ebenfalls auf der A7, jetzt Richtung Hannover, stockt der Verkehr zwischen Hamburg-Heimfeld und Seevetal-Vleestedt auf 1 Kilometer. Auf der A2 Richtung Hannover zwischen Peine und Lehrte-Ost 7 Kilometer Stau. In der Gegenrichtung Richtung Dortmund staut es sich zwischen Garbsen und Wunsdorf-Lute auf 3 Kilometern. Habt eine gute und sichere Fahrt.
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10: Im Norden sind es aktuell 16 Grad, in Greetsiel 17. Auch in Cuxhaven messen wir 16 Grad. In den nächsten Stunden ist es überwiegend leicht regnerisch. Heute Nacht sinkt das Thermometer auf milde 12 Grad. Morgen wird es wechselhaft mit teils bewölktem Himmel und Regen bei bis zu 17 Grad.
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1: So, pünktlich zu unserem Deutschlandspiel am Sonntag soll das Wetter richtig gut werden. Ja. Ich hoffe, die Wettererfrischer haben sich da nicht verguckt. Also, uns wäre es doch recht, nur schön gucken mit Grillen und Public Viewing und oder schön zu Hause auf der Terrasse mit Freunden. Herrlich. Also, jetzt habt ihr noch ein bisschen Druck, weil wenn ihr mitmachen möchtet bei unserem WM-Tippspiel bei kicktipp.de, haben wir ja wieder unsere Community, den FC Badenweiser, am Start. Der ist aber fast voll und deswegen bitte, wer noch mitmachen will, und ihr müsst dann bis morgen früh 8 Uhr getippt haben. Ja? Wer das nicht geschafft hat, der fliegt raus, ja, um Platz zu schaffen für alle, die wirklich mittippen wollen. Macht ja einen Riesenspaß, ja, um Ruhm und Ehre. Unser WM-Tippspiel bei kicktipp.de. Unsere Community FC Wadenbeißer. Jo. Er ist ein ganz großer. Er weiß, wie sich es anfühlt, Weltmeister zu werden. 1990 Sportdirektor Rudi Völler. Gibt noch einen Rudi. Ja. Wie sieht er unsere Chancen so?
2: Wir werden es allen schwer machen. Gut, wir wollen erstmal eine gute Vorrunde spielen. Wir wollen Gruppenerster werden. Und dann von natürlich uns auch dann in der Gruppen, nach der Gruppenphase in den K.O.-System, wollen wir uns natürlich dann auch behaupten. Das geht nicht immer so aus, wie viele Experten denken zu Beginn eines großen Turniers. Also die großen Favoriten gibt es natürlich immer. Und manchmal gewinnt auch dann ein Favorit, aber nicht immer. Und manchmal scheiden sie auch schon ein bisschen früher aus. Haben wir alles schon gehabt.
1: Ja, Hammer. Aber wir werden das rocken. Ich bin da zuversichtlich. Jetzt Queen, Radio Gaga. Und gerne noch mitmachen beim WM-Tick. Tippspiel bei kicktipp.de. FC Badenweiser.
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3: Heute mit einer Verschwörung, die erstmal völlig aus der Luft gegriffen klingt, aber weltweit bis heute viele Anhänger hat, die sich sicher sind, dass Grunge-Legende Kurt Cobain noch lebt. Doch warum glauben Menschen nicht an den Tod des Nirvana-Frontmanns? Ganz einfach. Sie sind sicher, Kurt war der Musik überdrüssig. Er konnte nicht mehr. Kurt soll sich abgesetzt haben. Und tatsächlich gibt es bis heute kein stichhaltiges Beweisbild von Kurt Cobains Tod. Ist er also geflüchtet, weil er in dieser Gesellschaft einfach nicht glücklich wurde?
4: Auf Dauer gesehen macht Geld nicht glücklich.
3: Unglaubliche Aktualität hat die Idee, Kurt Cobain könnte noch leben, durch den Peruaner Ramiro Saavedra bekommen. Er tritt 2012 erstmals vor die Kameras. Mit langer, blonder Mähne, dem typisch leicht gezwungenen Kurt Cobain-Lächeln und Kurts Stimme tritt er in einer Castingshow auf. Und dann kommt der September 2016. Nirvana verfassen ein Facebook-Posting, das die Welt für ein paar Minuten stillstehen lässt. Dave Grohl und Co. schreiben an ihre Fans.
5: Es ist wahr, Kurt lebt. Wir sind so froh, ihn zurückzuhaben und vergeben ihm all die Trauer, die er in unseren Herzen hinterlassen hat.
3: Doch natürlich ist diese Message alles andere als ernst gemeint. Es war Nirvanas ironische Art, mit dieser Verschwörungstheorie umzugehen. Für sie ist klar, Kurt ist tot. Und so schade wie es ist, er wird niemals zurückkehren.
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10: Ich bin Babit Büchner. Die ukrainische Armee hat in der Nacht Ziele bis tief hinein nach Russland angegriffen. Das Verteidigungsministerium in Moskau sprach von mehr als 300 Drohnen, die abgefangen wurden. Nach Angaben von Präsident Selenskyj wurde unter anderem eine Raffinerie in Samara an der Wolga sowie Ölanlagen im Gebiet Wladimir getroffen. Die russischen Drohnenangriffe in der Nacht trafen am schwersten die grenznahe ukrainische Großstadt Charkiw. Im Juli will die Koalition wichtige Beschlüsse über Reformen für mehr Wirtschaftswachstum in Deutschland fassen. Ein Treffen mit Gewerkschaften und Arbeitgebern soll heute eine Basis schaffen.
11: Beim gemeinsamen Spargelessen am Abend haben Spitzenpolitiker von Union und SPD nochmal Einigkeit demonstriert. Im Kanzleramt dürfte es dann aber weniger harmonisch zugehen. Beim Treffen mit den Arbeitgebern und Gewerkschaften soll es vor allem um die Themen Arbeitsmarkt, Sozialreformen, Steuern und Bürokratieabbau gehen. Auch die Wirtschaftsweise Veronika Grimm drängt auf grundlegende Reformen. Demnach befindet sich die deutsche Wirtschaft in einer langen Schwächephase. Wegen der Ölkrise infolge des Iran-Kriegs wird wohl auch für dieses Jahr nur ein Mini-Wachstum erwartet. Katrin Müller, Nachrichtenredaktion.
10: Immer mehr Menschen in Deutschland halten den Kauf eines Hauses oder einer Wohnung mittlerweile für unbezahlbar. Dabei ist der Wunsch nach Wohneigentum ungebrochen, zeigt eine Umfrage des Finanzierungsvermittlers Interhyp.
2: Bis zum Eigenheim ist das für viele ein langer Weg. Laut der Umfrage brauchte etwa jeder Dritte mehr als 10 Jahre, um genug Geld für Kauf oder Bau zurückzulegen. Gleichzeitig planen Kaufinteressenten inzwischen mit deutlich höheren Budgets als noch vor einem Jahr. Interessant ist aber auch der Blick zurück. Wer bereits gekauft hatte, sagt heute oft, dass der Schritt am Ende leichter war als vorher gedacht. Rund 3/4 der Eigentümer beschreiben den Kauf rückblickend als mittel- bis sehr gut leistbar. Zoe Tassovali, Nachrichtenredaktion.
10: Pro-Palästina-Aktivisten haben Zufahrtsstraßen zur internationalen Luft- und Raumfahrtausstellung am Rande des Hauptstadtflughafens BER blockiert. Die Veranstalter teilten mit, dass Besucher bei der Anfahrt mit erhöhten Wartezeiten und Verzögerungen rechnen müssen. Die Gruppe kritisiert den Auftritt von Rüstungskonzernen bei der ILA. Bis Sonntag werden rund 750 Aussteller aus 37 Ländern erwartet.
12: Und jetzt das Niedersachsen-Update mit Cedric Kunz. In Hannover hat die Gesundheitsministerkonferenz begonnen, bei der Vertreter aller Bundesländer über Themen wie Arztversorgung, Pflege und Krisenversorge beraten. Begleitet wird das Treffen von Protesten tausender Beschäftigter aus dem Gesundheitswesen. Für Pendler in Nürten-Hardenberg gibt es einen Rückschlag. Der barrierefreie Umbau des Bahnhofs soll nach Angaben der Deutschen Bahn erst im zweiten Halbjahr 2035 beginnen. Und die Stadt Hannover hat neue Sicherheits- und Ordnungsregeln beschlossen und dabei auch die Bußgelder angepasst. Wer künftig zum Beispiel auf öffentliche Wege oder Plätze spuckt, der muss 50 Euro zahlen.
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13: Hier steht ihr aktuell am längsten. Auf der A1 Richtung Osnabrück gibt es zwischen Euthen und Bremen-Arsten 8 Kilometer Stau. In der Gegenrichtung Richtung Bremen steht ihr zwischen Dreieck Stur und Bremen-Arsten auf 5 Kilometern. Dort wurde ein Unfall aufgenommen. Auf der A7 Richtung Hamburg zwischen Dreieck Walsrode und Dorfmark staut es sich auf 8 Kilometern. Im weiteren Verlauf gibt es zwischen Soltau Süd und Soltau Ost 1 Kilometer Stau. Wir wünschen euch eine gute Fahrt.
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13: In Wittmund sind es aktuell 17 Grad, in Nordholz ebenfalls 17 und in York messen wir 18 Grad. In den nächsten Stunden ist es überwiegend leicht regnerisch. Heute Nacht sinkt das Thermometer auf milde 12 Grad. Morgen wird es wechselhaft mit teils bewölktem Himmel und Regen bei bis zu 17 Grad.
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14: Ah, das wäre doch jetzt eine Maßnahme, ne? Vielleicht wolltet ihr dieses Jahr auch Urlaub einsparen, ne? Somit wäre das dann möglich. Also gerne jetzt mitspielen. Klingelt durch auf unserer Gewinnspiel-Hotline 01806 86 86 85 für 20 Cent pro Anruf aus dem deutschen Festnetz oder ihr meldet euch einfach auf unserer App und Seite. Ich freue mich auf euch gleich nach Bon Jovi mit Born to My Baby.
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1: Ich begrüße ganz herzlich zur 12er Runde den Felix aus Muddenbach. Hallo.
2: Hallo.
1: Grüße dich. Wie ist die Lage bei dir? Wo steckst du gerade?
2: Ich bin gerade bei mir auf der Arbeit. Ich hab's aber eigentlich relativ laut in der Halle, deswegen bin ich gerade mal rausgegangen.
1: Super. Für 60 Seconds muss mal eine Pause sein. Ne? Was arbeitest du, dass es so laut ist?
2: Ich bin in der Stahlindustrie tätig. Ich arbeite im Presswerk in Puderbach.
1: Ach cool, super. Okay, die Kollegen hören jetzt zu.
2: wenn die was verstehen, bestimmt.
1: Ah, okay. Ich drücke dir die Daumen, dass du ein schönes Wissensgebiet bekommst. 2000 Euro Urlaubsgeld. Du musst 10 Punkte schlagen. René aus Delmenhorst hat heute Morgen so viel geschafft. Kriegst du hin. Jetzt gucken wir erstmal.
2: Ich hoffe, er auch vermischt es.
1: Okay, ich drücke dir die Daumen. Du sagst laut und deutlich Stopp, ja? Geht los?
2: Jawohl. Mhm.
0: Wissensgebiet Musik.
1: Gut?
2: Ja, ist auch in Ordnung.
1: Ja, super, finde ich so. Gute Einstellung.
2: Prima. Wir gehen's an.
1: Ja, okay, du sagst weiter, wenn du was nicht weißt, ne? Wir sparen enorm Zeit. Felix, drücke dir die Daumen. Welche Band spielte dieses Jahr bei Rock am Ring? The Garden oder Baby Metal?
2: Baby Metal.
1: Wie heißt Campino mit bürgerlichen Namen? Andreas oder Stefan?
2: Andreas.
1: Welche Band hatte die meisten Nummer 1 Hits?
2: Queen?
1: Beatles. Bei welchem Film war Linkin Park's The What I've Done im Soundtrack?
2: Transformers.
1: Welcher Musiker gewann auch einen Oscar? Billy Joel oder Bruce Springsteen?
2: Der erste.
1: Nee, das war der Bruce. Wer gilt als deutscher Pop-Titan?
2: Weiter.
1: Dieter Bohlen. Welcher Musikpreis hat ein Grammophon als Symbol?
2: Der Grammy.
1: Johnny Rotten war Sänger bei welcher Band?
2: Weiter.
1: Sex Pistols. Wie viele Saiten hat eine Geige?
2: 6.
1: 4. Wahr oder falsch? Dave Grohls Tochter macht auch Musik?
2: Falsch.
1: Wahr. Wie nennt man die höchste Stimmlage bei Frauen?
2: Weiter.
1: Sopran. Aus welchem Land kommt die Band The Bad Omens?
2: England.
1: USA. Welcher Song der Scorpions wurde zur Hymne des Ende des Kalten Krieges?
2: Wind of Change.
1: In welchem? Oh, super, war gut. Muss ich mal fragen, wie viel das jetzt genau waren, meine liebe Praktikantin? Wie viel waren das, Elina?
3: Das waren 5 Punkte.
1: 5 hat sich nach mehr angehört.
2: Ja, ich hab halt oft weiter gesagt und ja, ich wusste halt gerade die Antwort nicht.
1: Ja, so ist es halt. Ach Mann, du hast das gut gemacht. Machst du einfach mal wieder mit, würde ich sagen. Ne?
2: Ich probiere es nächste Woche nochmal.
1: Finde ich super. Genau so ist die richtige Einstellung. Ich wünsche dir einen wundervollen Tag. Grüß die Kollegen. Ja?
2: Mach ich.
1: Und fröhliches Schuften bei euch, ne? Okay. Tschüss.
2: Ciao.
1: Ciao, ciao. Nächste Runde, 17 Uhr bei Martin Fischer.
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18: Hier steht ihr aktuell am längsten. Auf der A1 Richtung Osnabrück zwischen Euthen und Bremen-Arsten gibt es 9 Kilometer Stau. In der Gegenrichtung Richtung Bremen steht ihr zwischen dem Dreieck Stur und Bremen-Arsten auf 6 Kilometern. Ebenfalls stockt es zwischen Ahlhorner Heide und Wildeshausen West auf 5 Kilometern. Auf der A7 Richtung Hamburg zwischen dem Dreieck Walsrode und Soltau Süd gibt es 7 Kilometer Stau. Im weiteren Verlauf Richtung Hamburg liegen zwischen Ramelsloh und dem Horster Dreieck Fahrzeugteile auf der Fahrbahn. Auf der A2 Richtung Dortmund zwischen Garbsen und Wunstorf-Lute stockt der Verkehr auf 3 Kilometern. In der Gegenrichtung Richtung Hannover steht ihr zwischen Bad Nenndorf und Wunstorf-Lute ebenfalls auf 3 Kilometern. Wir wünschen euch eine gute Fahrt.
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18: Bei euch in Nordholz sind es aktuell 17 Grad, in Wilhelmshaven ebenfalls 17 und Leer meldet 18 Grad. In den nächsten Stunden ist es überwiegend leicht regnerisch. Heute Nacht sinkt das Thermometer auf milde 12 Grad. Morgen wird es wechselhaft mit teils bewölktem Himmel und Regen bei bis zu 17 Grad.
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1: In dieser Woche gibt es richtig geile Tickets für die Foo Fighters. Ja, die spielen am 17. Juni in München. Ja, da haben wir schön viel Tickets. Und 1.7. in Berlin. Da möchte ich gerne hin, ne? Der coole Dave Grohl, den Mann, den mag ich. Ne? Ja, er hat gesagt, irgendwie seine Mutter, die hat er immer gerne auch mitgenommen auf Tour, ja. Nachdem sie dann Rentnerin war, die war Lehrerin.
2: My mother was a public school teacher for 35 years. And when she retired, I was like, Mom, don't do that cruise ship thing. And she just jumped out. She started going on tour with me. And she would just go like, hey, I'd be on stage playing. I'd get off stage. I'm like, where's my mom? Where's my mom? And she'd be like, you know, drinking beers with Green Day upstairs. And like,
3: yeah,
2: out.
3: Mom!
2: And she's very cool.
1: Yeah.
2: Very cool.
1: Hat das Mama richtig gemacht. Schön mit Green Day Bier getrunken unter anderem. Ja, coole Mama, ja, cooler Sohn. Holt euch die Foo Fighter Tickets jetzt. Ja, holt euch bitte die App aufs Handy. Das ist Bedingung. Es geht nur auf der App, ja. Kann man easy leicht runterladen, dann dort Foo Fighters klicken und schon seid ihr im Lusttopf. Oh Gott, und wenn es klingelt, dann geht bloß ran. Das könnten wir sein. Also ich vielleicht gleich oder mein lieber Kollege Martin Fischer. Also heute wird das noch passieren. Also da bin ich ganz sicher. Of all people, die Foo Fighters jetzt.
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4: Ich bin Babette Büchner. Die Bundesregierung will die Luftfahrtbranche in Deutschland stärken. Dazu wurde im Kabinett eine Strategie beschlossen. Die Luftfahrt sei global und langfristig ein Wachstumsmarkt, heißt es im Beschlusstext.
5: Wegen gestiegener Kerosinpreise, aber auch relativ hoher Kosten am Standort Deutschland, stehen viele Airlines und Flughäfen hierzulande unter Druck. Die Bundesregierung verspricht der Branche mehr Unterstützung. Neben bereits beschlossenen Maßnahmen wie der Senkung der Ticketsteuer werde sie sich auch weiterhin langfristig für international wettbewerbsfähige Standortkosten einsetzen, heißt es in der Strategie. Darin geht es aber auch um klimaschonenderes Fliegen und stabile Lieferketten, zum Beispiel beim Flugbenzin. Katrin Müller, Nachrichtenredaktion.
4: Im Juli will die Koalition wichtige Beschlüsse über Reformen für mehr Wirtschaftswachstum in Deutschland fassen. Ein Treffen mit Gewerkschaften und Arbeitgebern soll heute eine Basis schaffen. CDU-Generalsekretär Linnemann ging im NTV-Frühstart davon aus, dass alle das gleiche Lagebild haben, es aber Differenzen geben wird.
6: Am Ende wird es die Politik sein, die die Entscheidung zu tragen hat. Die Gewerkschaften werden nicht jubeln, auch bei vielen Themen, die Arbeitgeberverbände nicht. Wir sind in der Verantwortung, aber die Sozialpartnerschaft ist ein hohes Gut in Deutschland. Und dass wir nicht nur im Gespräch sind, sondern versuchen auch einen Pfad zusammen zu beschreiben, glaube ich, halte ich für wichtig.
4: Entscheidungen sollen heute Abend nicht getroffen werden. Die ukrainische Armee hat in der Nacht Ziele tief in Russland angegriffen. Das Verteidigungsministerium in Moskau sprach von mehr als 300 Drohnen, die abgefangen wurden. Russischen Telegram-Kanälen zufolge wurden unter anderem eine Raffinerie in Samara an der Wolga sowie Ölanlagen im Gebiet Wladimir getroffen. Der ukrainische Präsident Selenskyj bestätigte die Angriffe. Die Ukraine wiederum meldete russische Drohnenangriffe und Verletzte in der Großstadt Kharkiv. Nachdem der somalische Schiedsrichter Omar Artan nicht in die USA einreisen durfte, haben die Behörden jetzt einen konkreten Grund genannt. Die Überprüfung am Flughafen habe Verbindungen zu mutmaßlichen Mitgliedern terroristischer Organisationen ergeben, teilte ein Vertreter der US-Regierung dem Nachrichtensender CNN mit. Zurück in seine Heimat wurde Artan unterdessen begeistert empfangen. Er kündigte an, dass er bei der nächsten Fußball-WM dabei sein wird.
7: Und jetzt das Niedersachsen-Update mit Cedric Kunz. In Hannover hat die Gesundheitsministerkonferenz begonnen, bei der Vertreter aller Bundesländer über Themen wie Arztversorgung, Pflege und Krisenversorge beraten. Begleitet wird das Treffen von Protesten tausender Beschäftigter aus dem Gesundheitswesen. Für Pendler in Nürten-Hardenberg gibt es einen Rückschlag. Der barrierefreie Umbau des Bahnhofs soll nach Angaben der Deutschen Bahn erst im zweiten Halbjahr 2035 beginnen. Und die Stadt Hannover hat neue Sicherheits- und Ordnungsregeln beschlossen und dabei auch die Bußgelder angepasst. Wer künftig zum Beispiel auf öffentliche Wege oder Plätze spuckt, der muss 50 Euro zahlen.
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9: Hier steht ihr aktuell am längsten. Auf der A7 Richtung Hamburg. Zwischen Dreieck Walsrode und Soltau Süd gibt es 9 Kilometer stockenden Verkehr. Ebenfalls zwischen Dreieck Walsrode und Bad Fallingbostel steht eine ungesicherte Unfallstelle auf dem mittleren Fahrstreifen. Auf der A1 Richtung Osnabrück zwischen Bremer Kreuz und Bremen-Arsten staut es sich auf 8 Kilometern. In der Gegenrichtung Richtung Bremen gibt es zwischen Alhorner Heide und Wildeshausen West 7 Kilometer Stau. Auf der A1 Richtung Bremen zwischen Dreieck Stur und Bremen-Hemelingen 6 Kilometer Stau. Ebenfalls Richtung Bremen liegt zwischen Elsdorf und Bokel ein Plastikteil auf der Fahrbahn. Gute Fahrt.
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9: In Aurich zeigt das Thermometer gerade 17 Grad. In Greetsiel ist es etwas kühler mit 14 Grad, während wir in Leer 18 Grad messen. In den nächsten Stunden ist es überwiegend leicht regnerisch. Heute Nacht sinkt das Thermometer auf milde 12 Grad. Morgen wird es wechselhaft mit teils bewölktem Himmel und Regen bei bis zu 17 Grad.
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10: Ich wünsche euch eine richtig schöne Mittagszeit. Lasst es euch gut gehen. Also ihr gerade steckt im Auto, oh, mit den Kollegen zusammen essen geht, ja, oder zu Hause. Einfach, ja, auch schön.
11: Jetzt Ugly Kid Joe, everything about you.

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1: Morgen geht's endlich los. Die deutsche Fußballnationalmannschaft geht in ihrem Schlosshotel in Winston-Salem in die heiße Phase der WM-Vorbereitung. Sonntag geht es im ersten Gruppenspiel gegen Curaçao. Über die Stimmung im Team und in Winston-Salem berichtet unser WM-Reporter vor Ort, Thomas Bremser. Hallo!
2: Grüß dich!
1: Wie wohl fühlt sich denn die Mannschaft in ihrem WM-Quartier?
2: Ja, bislang hat sich niemand beschwert, sagt Sportdirektor Rudi Völler.
3: Es ist jetzt kein Luxusressort, aber es ist total angenehm. Wir sind unter uns.
2: Die Spieler können in einem Raum Videospiele zocken, können Billard spielen, haben einen Pool, Fahrräder und natürlich ihr Handy.
3: Also Lagerkoller, wie wir es früher mal kennen, das gibt es heute in der Form nicht mehr. Du bist immer mit der Heimat verbunden.
2: Und ich habe gehört, sie spielen auch gerne Cornhole. Da wirft man so kleine Säckchen auf eine Plattform mit einem Loch. Sehr beliebt hier in den USA.
1: Och, das hört sich doch gut an in diesem schönen Schlosshotel. Wie sind die Bedingungen auf dem Trainingsrasen?
2: Ja, der Platz liegt nicht weit entfernt vom Hotel auf einem Riesengelände der Privatuni Wake Forest mit eigener Kirche und Polizei. Der DFB hat hier auch mehrere Gebäude gemietet. Die Pressekonferenzen finden in einem Hörsaal statt. Und auf dem Rasen sind mir direkt die 6 Wassersprinkler aufgefallen. Die laufen auf Hochtouren, denn der Rasen ist sehr, sehr trocken. Aber Rudi Völler sagt, wir haben nichts zu lamentieren, die Trainingsbedingungen sind optimal.
1: Sind eigentlich auch deutsche Fans im WM-Quartier der Mannschaft? Haben sich da welche hin verirrt?
2: In der Tat, hier in der Region leben einige mit deutschen Wurzeln. Beim ersten Training hat der DFB 3000 Tickets verlost, die waren ruckzuck weg. Mehrere Stunden sind Familien dafür hierher gefahren. Und beim Training gestern habe ich Anna aus Wolfsburg getroffen mit ihren 3 Kindern, Finn, Janosch und Merle. Die wohnen aktuell 3 Autostunden entfernt, durften rein zum Training mit selbstgemalten Schildern.
4: Hier steht, könnte ich bitte ein Autogramm haben? Auf den anderen steht viel Glück. 5/5. Stern.
2: Die Kinder begeistert, bis auf die 4-jährige Merle.
5: Nicht so schön, weil ich mag nicht so gerne Fußball.
1: Aber wir freuen uns tierisch. Morgen geht es endlich los. Die WM.
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1: Hier steht ihr aktuell am längsten. Auf der A1 Richtung Osnabrück gibt es zwischen Euthen und Bremen-Asten 9 Kilometer Stau. In der Gegenrichtung Richtung Bremen staut es sich zwischen dem Dreieck Stur und Bremen-Hemelingen auf 5 Kilometern und zwischen Ahlhorner Heide und Wildeshausen-West auf 7 Kilometern. Auf der A2 Richtung Hannover liegt zwischen Bad Nenndorf und Wunstorf-Lute 4 Kilometer Stau. Ebenfalls Richtung Hannover liegen zwischen Hämeler Wald und Lehrte Ost Reifenteile auf der Fahrbahn. Auf der A7 Richtung Hannover liegen zwischen Hannoverschmünden-Hedemünden und dem Dreieck Drammetal Gegenstände auf dem mittleren Fahrstreifen. In der Gegenrichtung Richtung Hamburg stockt der Verkehr zwischen Thies-Hope und Seevetal-Ramelsloh auf 2 Kilometern. Habt eine gute und sichere Fahrt.
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1: Bei euch in Leer sind es aktuell 18 Grad. In Buxtehude messen wir 19 Grad, während Norden 13 Grad meldet. In den nächsten Stunden ist es überwiegend leicht regnerisch. Heute Nacht sinkt das Thermometer auf milde 12 Grad. Morgen wird es wechselhaft mit teils bewölktem Himmel und Regen bei bis zu 17 Grad.
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1: Und es ist schon so richtig euphorische WM-Stimmung. Wir haben richtig Bock drauf. Heute Morgen haben wir gesprochen, Engelhardt, Eggers und Radek, über das Bier-Orakel, was ab morgen startet. Der Chef hat Bier bezahlt, ja. Aus jedem Land eine Flasche. Ja. Und dann wird getestet und wir haben uns heute Morgen nochmal unterhalten, wie das genau funktioniert.
2: Genau, wir haben also quasi das Top-Duell des Tages. Morgen zum Start gibt es ja nur ein Duell, nämlich Mexiko gegen Südafrika. Und das heißt, es gibt ein Bier aus Mexiko und ein Bier aus Südafrika. Mhm. Und dann werden wir das blind verkosten und je nachdem, welches uns besser schmeckt,
1: ach, das ist ja cool,
2: wird das Team gewinnen. Und wenn wir unterschiedlicher Meinung sind, dann wird es ein Unentschieden. Hm. Was sehr wahrscheinlich ist, weil wir einen sehr unterschiedlichen Biergeschmack haben, eigentlich. Außer beim Crowdsurfer, das lieben wir beide.
3: Und jetzt habe ich hier gerade nochmal geguckt, ne? Krake Paul, 2010 ja, bei der WM, der hat einfach eine Trefferquote von, wisst ihr das noch?
1: Nee.
3: 100% gehabt.
1: Was?
3: Der hat alle Spiele mit deutscher Beteiligung, hat er richtig getippt. Der hat sogar das Ausscheiden gegen Spanien richtig getippt und Spanien als Weltmeister.
2: Ich möchte ganz gerne kurz eine Frage stellen.
3: Ja.
2: Wenn wir beim Bierakel
3: auch immer richtig tippen,
2: für Deutschland jetzt immer das Crowdsurfer nehmen, dann wird ja Deutschland Weltmeister, oder?
3: Oh, das würde mir gefallen.
2: Ich finde, das sollten wir so machen.
1: Okay, wann startet ihr damit? Morgen früh?
2: Morgen früh um
1: super cool.
2: 7:40 Uhr.
3: Ach, das ist doch das Schöne an dem Job, oder?
1: Wird gleich wieder
2: da gibt's das erste Bier. Das heißt kein Bier vor vier, aber ich meine, wir starten ja auch erst um 5. Ja, kein Problem, verstehe ich nicht.
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6: Ich bin Lea Matschulat. Schnelleres Internet für Millionen Menschen. Die Bundesregierung will den Glasfaserausbau beschleunigen. Dafür hat das Kabinett eine Reform des Telekommunikationsgesetzes beschlossen.
7: Ein Problem heute, oft endet die Glasfaserleitung schon im Keller oder vor dem Haus. Künftig sollen Anbieter deshalb leichter auch die letzten Meter bis in die Wohnung verlegen dürfen. Außerdem sollen Genehmigungen schneller erteilt werden, damit Bauarbeiten früher starten können. Auch entlang von Bahnstrecken soll der Ausbau von Mobilfunknetzen einfacher werden. Die Bundesregierung hofft, dass Haushalte und Unternehmen so schneller an leistungsfähige Internetanschlüsse kommen. Zoe Tassovali, Nachrichtenredaktion.
6: Das Bundeskabinett hat außerdem eine Strategie beschlossen, um die Luftfahrtindustrie zu stärken. Der britische Premierminister Starmer hat die rassistischen Krawalle in Belfast aufs Schärfste verurteilt. Starmer nannte die Szenen in einem Beitrag auf X schockierend und inakzeptabel. Er kündigte ein hartes Durchgreifen an.
8: Vermummte, gewalttätige Randalierer zogen in der Nacht durch Belfast, zündeten Autos und sogar Häuser an, in denen Familien wohnten. Verängstigte Bewohner mussten gerettet werden. Die Polizei hatte alle Mühe, die Randalierer in Schach zu halten. Hunderte Menschen hatten sich zuvor versammelt, um gegen Migranten und Einwanderung zu demonstrieren. Hintergrund ist eine Messerattacke in der nordirischen Hauptstadt, bei der ein 30-jähriger Mann ein Auge verlor. Der inzwischen gefasste, mutmaßliche Täter soll aus dem Sudan stammen. Ein Video des brutalen Angriffs war in sozialen Medien verbreitet worden. Aus London, Philipp Detlefs.
6: Die ukrainische Armee hat vergangene Nacht Ziele bis tief hinein nach Russland angegriffen. Das Verteidigungsministerium in Moskau sprach von mehr als 300 Drohnen, die abgefangen wurden. Russischen Telegram-Kanälen zufolge wurde unter anderem eine Raffinerie sowie Ölanlagen getroffen. Der ukrainische Präsident Selenskyj bestätigte die Angriffe. Die russischen Drohnenangriffe vergangene Nacht trafen am schwersten die grenznahe ukrainische Stadt Kharkiv. Am BER nahe Berlin beginnt heute die internationale Luft- und Raumfahrtausstellung. Pro-Palästina-Aktivisten hatten am Morgen für Aufregung gesorgt, weil sie sich an zwei Orten auf die Straße geklebt und damit den Zugang zur Messe versperrt hatten. Die Straßen sind mittlerweile wieder frei.
9: Und jetzt das Niedersachsen-Update mit Cedric Kunz. In Hannover hat die Gesundheitsministerkonferenz begonnen, bei der Vertreter aller Bundesländer über Themen wie Arztversorgung, Pflege und Krisenversorge beraten. Begleitet wird das Treffen von Protesten tausender Beschäftigter aus dem Gesundheitswesen. Für Pendler in Nürten-Hardenberg gibt es einen Rückschlag. Der barrierefreie Umbau des Bahnhofs soll nach Angaben der Deutschen Bahn erst im zweiten Halbjahr 2035 beginnen. Und die Stadt Hannover hat neue Sicherheits- und Ordnungsregeln beschlossen und dabei auch die Bußgelder angepasst. Wer künftig zum Beispiel auf öffentliche Wege oder Plätze spuckt, der muss 50 Euro zahlen.
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11: Hier steht ihr aktuell am längsten. Auf der A1 Richtung Bremen gibt es zwischen dem Bremer Kreuz und Bremen-Asten 8 Kilometer Stau. In der Gegenrichtung staut es sich zwischen dem Dreieck Stur und Bremen-Asten auf 5 Kilometern. Auf der A7 Richtung Hannover gibt es zwischen Schneverdingen und Dorfmark 6 Kilometer Stau. Ebenfalls auf der A7 Richtung Hannover liegen Gegenstände auf dem mittleren Fahrstreifen zwischen Hannover-Schmünden-Hedemünden und dem Dreieck Drammetall. Gute Fahrt.
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11: In Wilhelmshaven haben wir aktuell 17 Grad. In Cuxhaven ebenfalls 17 Grad. Stade meldet 19 Grad. In den nächsten Stunden ist es überwiegend bewölkt mit leichtem Regen. Heute Nacht sinkt das Thermometer auf milde 12 Grad. Morgen wird es wechselhaft mit Wolken und Regen bei bis zu 16 Grad.
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12: Ja, und damit ganz herzlich willkommen im Nachmittag. Ich bin Martin Fischer und bei Original oder Cover geht's heute um eine Nummer, die brauche ich euch nicht lange vorstellen. Die Hymne schlechthin an die guten alten Zeiten, natürlich von Bryan Adams, 1985, Summer of 69. Und das Cover dazu heute ist spannend. Es geht in die Punk-Richtung nach Texas, USA. Howdy Cowboys, hier ist Bowling for Soup.

0: Geht auf jeden Fall ein bisschen mehr nach vorne. Jetzt brauche ich natürlich wie immer eure Hilfe. Was darf sein? Riesenklassiker oder Punk-Neuauflage? Was sollen wir spielen? Bitte eine WhatsApp-Sprachmemo zu mir ins Studio. Link findet ihr auf der Website oder in der App. Song, drei Songs. Habt ihr Zeit, um abzustimmen? Ich freue mich auf eure Musikexpertise. Wir hören uns dann gleich wieder. Los geht's mit den Foo Fighters und Rescued. Schönen Mittwoch.
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0: Yeah, yeah, yeah. Besser Rock and Pop hier mit Aerosmith, Living on the Edge. Hier ist der Mittwochnachmittag mit Martin Fischer.
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0: Original oder Cover kommt in ganz verschiedenen Formen und Farben. Manchmal gibt's hier richtige Deep Cuts von vergessenen Songs großer Künstler mit noch größerer Bedeutung. Oder manchmal geht's auch um Songs, die brauche ich euch eigentlich gar nicht vorstellen. Die kennt jeder. So einen Fall haben wir heute. Es geht nach Kanada. Bryan Adams, Summer of 69, eine große Hymne an die guten alten Zeiten oder wie manche schlaue Köpfe ja bis heute behaupten, eine Hymne an die Sexposition, ja. Die Diskussion wird wahrscheinlich für immer weiterlaufen. Summer of 69 kam 1985 raus, ist erstmal vergleichsweise gefloppt. Der Riesenkultstatus, der kam erst in den Jahren danach. Mittlerweile ist das Ding aber so groß, dass die Coverversionen gar nicht mehr zu zählen sind. Muss ja sagen, das war der spannende Teil heute, rauszusuchen, welches Cover wir dann mit reinnehmen. Die Foo Fighters zum Beispiel, die spielen den zum hin und wieder gern mal live. Das bleibt auf jeden Fall eher nah am Original. Was ich sehr spannend fand, war die Version von der amerikanischen Pop-Punk-Band Bowling for Soup. Das klingt, finde ich, so ein bisschen, als hätten die Ramones das Ding aufgenommen. Ja, ein bisschen Ramones, ein bisschen Early Green Day höre ich da raus. Und das ist die Version, die wir heute mit reinnehmen. Bryan Adams oder Bowling for Soup? Das ist ja die Frage. Wir hören mal rein in WhatsApp.
2: Gute. Hier finde ich das Cover besser, weil das Original habe ich einfach schon zu oft gehört, weil die ganze Zeit in jedem Radio. Deshalb freue ich mich über ein bisschen Abwechslung und ich finde das Cover einfach geil, der Stil gefällt mir gut.
0: Ja, das ist ja eine relativ klare Aussage. Der Erik hat auch seinen Senf da gelassen.
3: Gute Nummer, Bryan Adams. Hat man ja aber auch schon rauf und runter gehört, ne? Also so langsam kann man es im Radio echt nicht mehr hören. Ist egal auf welchem Sender. Deswegen wäre ich heute echt mal für die Coverversion.
0: Ja, hier, da sind wir uns doch einig. Das ist eine relativ klare Sache hier. Ihr habt euch aber nicht abgesprochen, oder? Unterschreibe ich so. Lass ich so stehen. Cover schlägt Original. Es gibt ein bisschen frischen Wind hier mit Bowling for Soup. Das ist Summer of 69. Danke fürs Abstimmen.
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5: Hier steht ihr aktuell am längsten. Auf der A1 Richtung Osnabrück gibt es zwischen dem Bremer Kreuz und Bremen-Asten 8 Kilometer Stau. In der Gegenrichtung, Richtung Bremen, staut es sich auf 5 Kilometern zwischen dem Dreieck Stur und Bremen-Asten. Auf der A2 Richtung Hannover zwischen Bad Nenndorf und Wunstorf-Lute 7 Kilometer Stau. Auf der A7 Richtung Kassel staut es sich zwischen dem Dreieck Hannover Süd und Derneburg auf 6 Kilometern. In der Gegenrichtung Richtung Hamburg gibt es zwischen Thieshope und Seevetal-Ramelsloh 2 Kilometer Stau. Gute Fahrt!
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5: Bei euch in Leer sind es aktuell 13 Grad, in Greetsiel messen wir 14 und auch im Norden sind es 14 Grad. In den nächsten Stunden ist es überwiegend bewölkt mit leichtem Regen. Heute Nacht sinkt das Thermometer auf milde 12 Grad. Morgen wird es wechselhaft mit Wolken und Regen bei bis zu 16 Grad.
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7: Ich bin Lea Matschulat. Die Bundesregierung will die Luftfahrtbranche in Deutschland stärken. Dazu wurde im Kabinett heute eine Strategie beschlossen. Die Luftfahrt sei global und langfristig ein Wachstumsmarkt, heißt es im Beschlusstext.
8: Wegen gestiegener Kerosinpreise, aber auch relativ hoher Kosten am Standort Deutschland, stehen viele Airlines und Flughäfen hierzulande unter Druck. Die Bundesregierung verspricht der Branche mehr Unterstützung. Neben bereits beschlossenen Maßnahmen wie der Senkung der Ticketsteuer, werde sie sich auch weiterhin langfristig für international wettbewerbsfähige Standortkosten einsetzen, heißt es in der Strategie. Darin geht es aber auch um klimaschonenderes Fliegen und stabile Lieferketten, zum Beispiel beim Flugbenzin. Katrin Müller, Nachrichtenredaktion.
7: Außerdem hat das Bundeskabinett eine Strategie für einen schnelleren Ausbau des Glasfasernetzes beschlossen. Die kommenden Wochen bis zur parlamentarischen Sommerpause werden zur entscheidenden Bewährungsprobe für die Regierungskoalition. Bis Anfang Juli will sie ein großes Reformpaket schnüren. Bei einem Spitzentreffen heute Abend sollen auch Arbeitgeber und Gewerkschaften zu Wort kommen.
9: Schon vor dem Treffen wird deutlich, wie unterschiedlich die Vorstellungen sind. Die Linke fordert die Gewerkschaften auf, bei Sozialleistungen und Arbeitnehmerrechten klare rote Linien zu ziehen. Auf der anderen Seite werben Wirtschaftsvertreter für tiefgreifende Reformen. Die Wirtschaftsweise Grimm sagt, Deutschland brauche neue Impulse für Wachstum. Dabei geht es unter anderem um Steuern, den Arbeitsmarkt und die Frage, wie mehr Menschen arbeiten können oder länger im Job bleiben. Zoe Tassovali, Nachrichtenredaktion.
7: Der britische Premierminister Starmer hat die rassistischen Krawalle in Belfast aufs Schärfste verurteilt. Er nannte die Szenen in einem Beitrag auf X schockierend und inakzeptabel und er kündigte ein hartes Durchgreifen an. Die Verantwortlichen würden die volle Härte des Gesetzes zu spüren bekommen. In Oberbayern sind bei einem Busunfall mehrere Menschen verletzt worden, darunter auch Kinder. Ein Reisebus mit Schulkindern kollidierte mit einem Linienbus. Nach bisherigen Erkenntnissen der Polizei wurden mehrere der Kinder mittel bis schwer verletzt. Der Unfall ereignete sich am Mittag auf einer Staatsstraße nahe Hebertshausen im Landkreis Dachau, rund 20 Kilometer nördlich vom Münchner Stadtzentrum.
10: Und jetzt das Niedersachsen-Update mit Cedric Kunz. In Hannover hat die Gesundheitsministerkonferenz begonnen, bei der Vertreter aller Bundesländer über Themen wie Arztversorgung, Pflege und Krisenversorge beraten. Begleitet wird das Treffen von Protesten tausender Beschäftigter aus dem Gesundheitswesen. Für Pendler in Nürten-Hardenberg gibt es einen Rückschlag. Der barrierefreie Umbau des Bahnhofs soll nach Angaben der Deutschen Bahn erst im zweiten Halbjahr 2035 beginnen. Und die Stadt Hannover hat neue Sicherheits- und Ordnungsregeln beschlossen und dabei auch die Bußgelder angepasst. Wer künftig zum Beispiel auf öffentliche Wege oder Plätze spuckt, der muss 50 Euro zahlen.
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12: Hier steht ihr aktuell am längsten. Auf der A7 Richtung Kassel gibt es zwischen dem Dreieck Hannover Süd und Hildesheim 8 Kilometer Stau. In der Gegenrichtung Richtung Hamburg stockt es zwischen Dorfmark und Soltau Ost auf 2 Kilometern, ebenfalls zwischen Hamburg-Heimfeld und Seevetal-Vleestedt auf 2 Kilometern. Auf der A2 Richtung Hannover steht ihr zwischen Bad Nenndorf und Wunstorf-Lute auf 7 Kilometern. In der Gegenrichtung Richtung Dortmund gibt es zwischen dem Kreuz Hannover Ost und Hannover Bodfeld 3 Kilometer Stau. Auf der A1 Richtung Osnabrück staut es sich zwischen dem Bremer Kreuz und Bremen-Asten auf 6 Kilometern. Ebenfalls Richtung Bremen zwischen dem Dreieck Stur und Bremen-Asten 6 Kilometer Stau. Habt eine gute und sichere Fahrt.
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12: In York zeigt das Thermometer 17 Grad, genauso in Leer. In Aurich sind es aktuell 12 Grad. In den nächsten Stunden ist es überwiegend bewölkt mit leichtem Regen. Heute Nacht sinkt das Thermometer auf milde 12 Grad. Morgen wird es wechselhaft mit Wolken und Regen bei bis zu 16 Grad.
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10: Jawohl, hier ist der Nachmittag mit Martin Fischer und gleich ist es soweit. Unser super heißer Konzertsommer läuft, es werden jede Woche Tickets rausgehauen. In einer Viertelstunde gibt's den nächsten, right here. Heute geht's um die Foo Fighters. Ihr könnt euch weiterhin anmelden in unserer App für den super heißen Konzertsommer. Wie gesagt, wir hauen jede Woche Tickets raus. Für Künstler, für Konzerte, alles drum und dran. In 3 Songs gibt's die nächsten. In einer Viertelstunde, wir hören uns gleich wieder. 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

0: Robert Palmer, Bad Case of Lovin' You. Und ich habe es eben angekündigt, jetzt ist es Zeit, wir hauen Foo Fighters Tickets raus. Die liebe Redaktion hat mir jetzt hier einen glücklichen Gewinner, besser gesagt seine Nummer, rübergegeben. Und die rufen wir doch jetzt einfach mal an. Schauen wir mal, was passiert.
1: Ja, hier ist der Band, hallo.
0: Hallihallo, spreche ich da mit dem Bernd aus Diedenheim?
1: Richtig, genau.
0: Hi, hier ist der Martin aus dem Nachmittag, aus dem Radio. Sag mal,
1: störe
0: ich dich gerade?
1: Ich arbeite gerade zwar unfassbar viel, aber für dich nehme ich mir dann gerne
0: Minute, eine Minute quatschen könnten wir kurz.
1: Ja, kein
0: Bernd,
1: Problem.
0: Bernd, du hast beim super heißen Liqui Moly Konzert auch mal mitgemacht. Ich habe mal so eine allgemeine Frage. Ne? Wie sieht denn bei dir so die Konzertsituation aus momentan? Wann warst du das letzte Mal bei einer Show?
1: Oh, wann war ich das letzte Mal bei einer Show? Das ist schon letztes Jahr, glaube ich.
0: Also schon wieder ein bisschen her.
1: Taubertal Festival. Ja, schon ein paar Tage her, leider.
0: Also würdest du sagen, wird's mal wieder Zeit?
1: Ja, unbedingt.
0: Wie stehst du so zu den Foo Fighters? Was ist denn deine Meinung?
1: Die rocken da ganz schön ab. Also die sind ja nicht
0: das
1: so.
0: Das machen sie, ja.
1: Nicht so oft hier, und wenn man live dabei ist, ist es nur sensationell gut. Also top.
0: Da hauen wir jetzt natürlich gerade Tickets raus. Sag mal, wenn du da jetzt hinkommen würdest, wen würdest du mitnehmen? Hast du da schon so einen kleinen Plan?
1: Ja, entweder, also ich denke mal mein Trainerkollege, weil der erzählt mir jedes Mal, wenn wir uns sehen oder wenn wir mit Musik reden, immer über die Foo Fighters, wie er damals auf den Konzerten war, und ich würde ihn dann einladen. Wir schauen dann immer, wer die besten Acts im Jahr dann sieht.
0: Mhm.
1: Und
0: ja, okay, weißt du.
1: Und mit den Foo Fighters wären wir natürlich schon auf einer Ebene ganz weit oben.
0: Okay, Bernd, dann geht's hier natürlich gar nicht mehr um das Gewinnspiel. Es geht darum, dass du deine Wette gewinnst. Dann würde ich doch mal sagen, herzlichen Glückwunsch, du gehst zu den Foo Fighters nach München.
1: Ja, genial. Mega.
0: Haben wir uns auf die wichtigen Dinge konzentriert, ne? Das heißt, was ist denn der Gewinn? Was gewinnst du bei der Wette?
1: Ich denke mal, es wird flüssige Nahrung sein, so in 0,5 Flaschen.
0: Natürlich.
1: Wenn man einschenkt in ein schönes Glas, eine schöne Blume. Ich denke, so ein Getränk wird es dann werden.
0: Also kostenlose Tickets und kostenloses Bier. Geil, das klingt
1: richtig.
0: Doch mega. Bernd, dann würde ich doch mal sagen, viel Spaß nächste Woche und gute Reise nach München. Ist ja ein kleines Stück,
1: genial.
0: Ne?
1: Genial. Danke, super, freut mich.
0: Hab noch einen schönen Tag. Mach's gut.
1: Falls. Ciao.
0: So, der Bernd geht also nach München und wir sind noch nicht fertig. Wir haben noch genug Tickets diese Woche für die Foo Fighters rauszuhauen. Also bleibt auf jeden Fall dran und meldet euch weiter an in der App.

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6: Hier steht ihr aktuell am längsten. Auf der A2 Richtung Hannover gibt es zwischen Bad Nenndorf und Wunstorf-Lute 7 Kilometer Stau. In der Gegenrichtung Richtung Braunschweig staut es sich zwischen dem Kreuz Hannover-Ost und Hämmler Wald auf 6 Kilometern. Auf der A1 Richtung Osnabrück steht ihr zwischen dem Bremer Kreuz und Bremen-Arsten 6 Kilometer. Ebenfalls auf der A1 Richtung Bremen staut es sich zwischen dem Dreieck Stur und Bremen-Arsten auf 5 Kilometern. Gute Fahrt.
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6: In Nordholz haben wir aktuell 16 Grad, auch in Greetsiel zeigt das Thermometer 16 Grad und Wilhelmshaven meldet ebenfalls 16 Grad. In den nächsten Stunden ist es überwiegend bewölkt mit leichtem Regen. Heute Nacht sinkt das Thermometer auf milde 12 Grad. Morgen wird es wechselhaft mit Wolken und Regen bei bis zu 16 Grad.
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0: die wir auch nicht so oft spielen. Alice Cooper, Feed My Frankenstein, hier um 3:45.
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0: Es dreht sich ja bei uns gerade alles um Konzerte. Und da gab's die Tage jetzt eine coole Aktion. Wart ihr schon mal Blutspenden? Hab ich tatsächlich noch nie gemacht. Sollte man vielleicht mal überlegen, aber genau das haben Metallica jetzt mit ihrer Deutschland-Tour verbunden. Zusammen mit dem Deutschen Roten Kreuz hat die Band da aufgerufen, jo, kommt her, während wir da sind, könnt ihr Blut spenden. Und das hat jetzt im Laufe der Deutschlandkonzerte mehr als 10.000 Mal funktioniert. Also 10.000 Leute haben Blut gespendet durch Metallica. Als kleines Dankeschön gab's ein exklusives T-Shirt, übrigens auch im Blutspende-Design. Könnt ihr euch online mal anschauen, ist ganz schick. Und weil das so erfolgreich war, wollen sie das bei ihrer Europatour einfach fortsetzen. Würde ich doch mal sagen, das ist doch mal eine coole Sache.
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0: Außerdem gibt's von Rush Neuigkeiten. Die sind gerade auf Tour, aber mit einer neuen Schlagzeugerin, und zwar aus Deutschland. Eine meiner absoluten Lieblingsnummern aus dem Prog-Rock, das ist Tom Sawyer. Und Annika Nilles heißt die Gute, die jetzt sozusagen den verstorbenen Neil Peart ersetzt, der ehemalige Schlagzeuger der Band. Der ist ja leider 2020 gestorben. Die Annika, die kommt aus Mannheim, ist übrigens auch Musikdozentin da an der Uni, hat selber in ihrer eigenen Band Neville gespielt und tourt jetzt mit Rush. Ja, guter Karriereschritt. Zeit übrigens auch mal wieder, dass immer noch regelmäßig Musiker auch von großen Bands gesucht werden. Also immer weiter üben, nicht aufgeben, Leute. Und das waren die Rock'n'Pop-News für heute, den 10.06.
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3: 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Die Stories hinter den größten Bandnamen.
4: Es gibt ja wirklich etliche Songs, die nach ganz beliebten Orten oder bestimmten Sehenswürdigkeiten benannt sind. Aber nicht nur bei

0: Songs, auch bei manchen Bandnamen ist das der Fall. So zum Beispiel auch bei Linkin Park damals. Der kommt nämlich vom Linkin Park, also einem Park in Santa Monica in Los Angeles. Doch die Webdomain für den Namen, die war leider schon weg. Also wurde aus dem C dann ein K und das L in Linkin, das wurde einfach komplett gestrichen. Praktisch gedacht und doch irgendwie so ein bisschen modern. Ursprünglich wollte sich die Band übrigens auch mal Hybrid Theory nennen. So hieß dann aber einfach das erste Album.
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12: Ich bin Lea Matschulat. Schnelleres Internet für Millionen Menschen. Die Bundesregierung will den Glasfaserausbau beschleunigen. Dafür hat das Kabinett eine Reform des Telekommunikationsgesetzes beschlossen.
13: Ein Problem heute, oft endet die Glasfaserleitung schon im Keller oder vor dem Haus. Künftig sollen Anbieter deshalb leichter auch die letzten Meter bis in die Wohnung verlegen dürfen. Außerdem sollen Genehmigungen schneller erteilt werden, damit Bauarbeiten früher starten können. Auch entlang von Bahnstrecken soll der Ausbau von Mobilfunknetzen einfacher werden. Die Bundesregierung hofft, dass Haushalte und Unternehmen so schneller an leistungsfähige Internetanschlüsse kommen. Zoe Tassovali, Nachrichtenredaktion.
12: Und die Luftfahrt kann auf mehr Unterstützung hoffen. Das Kabinett brachte eine neue Strategie für diesen Bereich auf den Weg. US-Präsident Trump hat dem Iran nach gegenseitigen Angriffen erneut gedroht. Die iranische Regierung habe zu lange gebraucht, um einen für sie großartigen Deal auszuhandeln. Jetzt müssten sie die Konsequenzen tragen. Das schrieb Trump auf seiner eigenen Plattform mit Blick auf die sich seit Wochen hinziehenden Verhandlungen über ein Rahmenabkommen zwischen den beiden Ländern. Außerdem erklärte Trump einmal mehr, Irans Militär für weitgehend besiegt. In Oberbayern sind bei einem Busunfall mehrere Menschen verletzt worden, vor allem Kinder, so wie es bislang aussieht. Ein Reisebus mit Schulkindern kollidierte mit einem Linienbus.
14: Nach ersten Erkenntnissen geht die Polizei von mehreren mittel- bis schwer verletzten Kindern aus. Die Bild berichtet von mindestens 20 Verletzten. Ein Kind wurde demnach von Rettungskräften reanimiert. Der Unfall passierte den Angaben zufolge am Mittag auf einer Staatsstraße zwischen Hebertshausen und Heimhausen. Nach bisherigen Erkenntnissen prallte der mit Schulkindern besetzte Reisebus mit einem Linienbus zusammen. Warum, ist noch unklar. Fabian Schaffer, Nachrichtenredaktion.
12: Für eine schnellere Aufrüstung in der EU sollen die Genehmigungsverfahren für Verteidigungsprojekte erheblich beschleunigt werden. Eine Einigung zwischen Vertretern des Europaparlaments und Vertretern der Regierungen der Mitgliedstaaten sieht vor, die Höchstdauer von Genehmigungsverfahren auf 102 Arbeitstage festzulegen. Wenn die zuständige Behörde vor Ablauf der Frist keine Entscheidung getroffen hat, soll der Genehmigungsantrag stillschweigend als angenommen gelten.
0: Und jetzt das Niedersachsen-Update mit Cedric Kunz. Niedersachsen hat in den letzten 5 Jahren rund 1,8 Milliarden Euro für Klimaschutzmaßnahmen bereitgestellt. Nach Einschätzung des Landesrechnungshofs fehlt jedoch häufig der Nachweis, welchen konkreten Nutzen die Projekte auch für den Klimaschutz bringen. An den Gerichten in Niedersachsen kommt es aktuell zu erheblichen Einschränkungen im Betrieb. Nach Angaben des Justizministeriums ist vermutlich ein beschädigtes Kabel die Ursache. Und das weltgrößte Messegelände in Hannover ist heute und morgen der angesagte Treffpunkt für die Macher aus der Immobilienbranche. Mehr dazu gleich in den News um 12:30.
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15: Hier steht ihr aktuell am längsten. Auf der A2 Richtung Dortmund gibt es zwischen Hannover-Langenhagen und Wunstorf-Lute 12 Kilometer stockenden Verkehr. In der Gegenrichtung staut es sich zwischen Bad Nenndorf und Wunstorf-Lute auf 8 Kilometern. Auf der A7 Richtung Kassel steht ihr zwischen dem Dreieck Hannover-Süd und Derneburg auf 7 Kilometern. Auf der A1 Richtung Bremen gibt es zwischen dem Dreieck Stur und Bremen-Arsten 6 Kilometer Stau. In der Gegenrichtung staut es sich zwischen dem Bremer Kreuz und Bremen-Arsten ebenfalls auf 6 Kilometern. Gute Fahrt!
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15: In Leer sind es aktuell 13 Grad, in Wittmund und Aurich haben wir jeweils 12 Grad. In den nächsten Stunden ist es überwiegend bewölkt mit leichtem Regen. Heute Nacht sinkt das Thermometer auf milde 12 Grad. Morgen wird es wechselhaft mit Wolken und Regen bei bis zu 16 Grad.
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16: Jawohl, da sind wir wieder hier am Mittwochnachmittag mit Martin Fischer. Rein geht's in die Stunde mit einem supergeilen Rockklassiker. Dabei haben wir gleich Gun mit Word Up, coole Coverversion, Lifehouse mit Halfway Gun und natürlich auch der hier, AC/DC mit dem absoluten Klassiker, You Shook Me All Night Long. Ich hoffe, ihr habt einen schönen Mittwoch. Macht's gut.
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0: sind Gun mit Word Up. Viertel nach vier, Mittwoch haben wir.
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17: Moin, ich bin Cedric Kunz und Niedersachsen hat in den letzten 5 Jahren rund 1,8 Milliarden Euro für Klimaschutzmaßnahmen bereitgestellt. Nach Einschätzung des Landesrechnungshofs fehlt jedoch häufig der Nachweis, welchen konkreten Nutzen die Projekte für den Klimaschutz bringen. Die Prüfer bemängeln, dass nur wenige Programme direkt auf die Senkung von Treibhausgasen abzielen und Erfolgskontrollen oft fehlen. An den Gerichten in Niedersachsen kommt es aktuell zu erheblichen Einschränkungen im Betrieb. Nach Angaben des Justizministeriums ist vermutlich ein beschädigtes Kabel zwischen dem IT-Dienstleister in Hamburg und Rechenzentren in Hannover und Celle die Ursache. Dadurch können elektronische Akten nicht aufgerufen werden. Das weltgrößte Messegelände in Hannover ist heute und morgen der angesagte Treffpunkt für die Macher aus der Immobilienbranche. Die sogenannte Real Estate Arena ist für alle Aussteller und Messegäste die ziemlich perfekte Plattform zum Netzwerken. Das hat uns Messechef Dr. Jochen Köckler exklusiv verraten.
18: Die ist sehr kompakt. 2 Tage die gesamte Immobilienwirtschaft und vor allem im 5. Jahr wächst sie noch. Und wir haben jetzt aus vielen Bundesländern Gemeinschaftsstände dabei, die da miteinander Geschäfte machen. Und eins ist ganz wichtig bei aller KI, bei allen Social Network. Man lebt von Netzwerken und der menschlichen Begegnung und man trifft tatsächlich immer wieder auf Menschen, die man vorher nicht kannte. Und das ist Messe.
17: Auch morgen öffnet die Immobilienmesse in Hannover dann nochmal von 9 bis 18 Uhr.
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19: Hier steht ihr aktuell am längsten. Auf der A2 Richtung Dortmund gibt es zwischen Hannover-Langenhagen und Wunstorf-Lute 13 Kilometer stockenden Verkehr. In der Gegenrichtung, Richtung Hannover, staut es sich zwischen Bad Nenndorf und Wunstorf-Lute auf 7 Kilometern. Auf der A1 Richtung Bremen zwischen Dreieck Stur und Bremen-Arsten 6 Kilometer Stau. In der Gegenrichtung Richtung Osnabrück staut es sich zwischen Uphusen und Bremen-Arsten ebenfalls auf 6 Kilometern. Auf der A2 Richtung Braunschweig stockt der Verkehr zwischen Kreuz Hannover Ost und Hämeler Wald auf 9 Kilometern. Gute Fahrt!
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19: Bei euch in Leer sind es aktuell 16 Grad. In Aurich messen wir ebenfalls 16 und auch Wilhelmshaven meldet 16 Grad. In den nächsten Stunden ist es überwiegend bewölkt mit leichtem Regen. Heute Nacht sinkt das Thermometer auf milde 12 Grad. Morgen wird es wechselhaft mit Wolken und Regen bei bis zu 16 Grad.
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1: Die Ärzte gehen nächstes Jahr auf Tour, präsentiert von uns. Aber jetzt legt erstmal Sänger Farin Urlaub richtig solo los.

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1: Jawohl, hier ist der Nachmittag mit Martin Fischer und da sind wir mittendrin. Es werden schon wieder jede Woche Tickets rausgehauen. Diese Woche alles im Zeichen von Dave Grohl und Kollegen. Die Foo Fighters kommen wieder nach Deutschland. Und gerade erst vor einer Stunde war es ja soweit. Der Bernd aus Dietenheim hat sich die Dinger geholt und gleichzeitig damit auch noch eine Wette gewonnen. Also ich sag mal so, besser geht's eigentlich gar nicht.
2: Wir schauen dann immer, wer die besten Acts im Jahr dann sieht.
1: Mhm. Und ja, okay, weißt du.
2: Und mit den Foo Fighters wären wir natürlich schon auf einer Ebene ganz weit oben.
1: Okay, Bernd, dann geht's hier natürlich gar nicht mehr um das Gewinnspiel. Es geht darum, dass du deine Wette gewinnst. Dann würde ich doch mal sagen, herzlichen Glückwunsch, du gehst zu den Foo Fighters nach München.
2: Ja, genial. Mega.
1: Ja, da sind die zwei Tickets wieder weg. Aber keine Sorge, wir haben genug. Die Woche geht ja noch ein bisschen. Also morgen würde ich aufpassen und schnell anmelden in der App. Dauert 10 Sekunden, ist ein Knopf, den ihr drücken müsst. Und dann ruft euch ja morgen vielleicht die Annette an. Wer weiß.
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4: Mit Stina Opitz. Stellt euch vor, ihr verlasst von heute auf morgen eure Heimat. Ohne jeglichen Besitz. Zieht ganz alleine durch die Welt. Genau das hat der junge Christopher McCandless im Film Into the Wild gemacht. Er wollte einfach frei sein.
5: Wenn du etwas im Leben willst, dann nimm es dir.
4: Christopher McCandless ist ein beliebter, intelligenter junger Mann. Er stammt aus einer reichen, aber schwierigen Familie aus Washington D.C. Nach seinem Abschluss beginnt er dann eine Reise durch Nordamerika auf der Suche nach Freiheit. McCandless hat sich einen falschen Namen gegeben. Er will von niemandem aus seinem früheren Leben gefunden werden. Auf seiner Reise durch Amerika lernt er verschiedenste Menschen und Kulturen kennen. Doch eigentlich zieht es ihn nach Alaska, in die tiefe Wildnis. Nur mit den nötigsten Sachen zieht er umher. Dazu zählt ein Sack Reis und ein Buch über giftige und essbare Pflanzen.
5: Ich habe nur ein Ziel. Ich will nach Alaska.
4: Die Geschichte ist übrigens wirklich passiert. Die Filmmusik ist vom Frontmann von Pearl Jam, Eddie Vedder, und versetzt euch in Abenteuerstimmung. Wollt ihr wissen, wie Christopher McCandless sich durch die verschiedensten Hindernisse kämpft und wie das Abenteuer ausgeht? Dann schaut euch Into the Wild von Regisseur Sean Penn an. Den gibt's auch auf Netflix.
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2: Ich bin Mia Matschulat. Die Bundesregierung will die Luftfahrtbranche in Deutschland stärken. Dazu wurde im Kabinett eine Strategie beschlossen. Die Luftfahrt sei global und langfristig ein Wachstumsmarkt, heißt es im Beschlusstext.
3: Wegen gestiegener Kerosinpreise, aber auch relativ hoher Kosten am Standort Deutschland, stehen viele Airlines und Flughäfen hierzulande unter Druck. Die Bundesregierung verspricht der Branche mehr Unterstützung. Neben bereits beschlossenen Maßnahmen wie der Senkung der Ticketsteuer werde sie sich auch weiterhin langfristig für international wettbewerbsfähige Standortkosten einsetzen, heißt es in der Strategie. Darin geht es aber auch um klimaschonenderes Fliegen und stabile Lieferketten, zum Beispiel beim Flugbenzin. Katrin Müller, Nachrichtenredaktion.
2: Und das Kabinett brachte auch Gesetzesänderungen für einen schnelleren Ausbau des Glasfasernetzes auf den Weg. Die kommenden Wochen bis zur Sommerpause werden zur entscheidenden Bewährungsprobe für die Regierungskoalition. Bis Anfang Juli will sie ein großes Reformpaket schnüren. Bei einem Spitzentreffen am Abend sollen auch Arbeitgeber und Gewerkschaften zu Wort kommen.
4: Schon vor dem Treffen wird deutlich, wie unterschiedlich die Vorstellungen sind. Die Linke fordert die Gewerkschaften auf, bei Sozialleistungen und Arbeitnehmerrechten klare rote Linien zu ziehen. Auf der anderen Seite werben Wirtschaftsvertreter für tiefgreifende Reformen. Die Wirtschaftsweise Grimm sagt, Deutschland brauche neue Impulse für Wachstum. Dabei geht es unter anderem um Steuern, den Arbeitsmarkt und die Frage, wie mehr Menschen arbeiten können oder länger im Job bleiben. Zoe Tassovali, Nachrichtenredaktion.
2: US-Präsident Trump hat dem Iran nach gegenseitigen Angriffen erneut gedroht. Die iranische Regierung habe zu lange gebraucht, um einen für sie großartigen Deal auszuhandeln. Jetzt müssten sie die Konsequenzen tragen. Das schrieb Trump auf seiner Plattform Truth Social mit Blick auf die sich seit Wochen hinziehenden Verhandlungen über ein Rahmenabkommen zwischen den beiden Ländern. Ein Sprengstoffalarm hat den Betrieb auf einem Kreuzfahrtschiff in Kiel für einige Stunden lahmgelegt. Der Alarm wurde durch eine Ladung ausgelöst, die gegen Mittag an Bord kam. Verdächtig waren 4 Paletten. Ein Teil des Kreuzfahrtschiffes wurde evakuiert. Die Polizei sperrte weiträumig ab. Der Kampfmittelräumdienst rückte an. Gegen 15.15 Uhr gab es schließlich Entwarnung. Die Ware sei ungefährlich. An den Paletten hätten sich möglicherweise Sprengstoffreste befunden, hieß es von der Polizei.
5: Und jetzt das Niedersachsen-Update mit Cedric Kunz. Niedersachsen hat in den letzten 5 Jahren rund 1,8 Milliarden Euro für Klimaschutzmaßnahmen bereitgestellt. Nach Einschätzung des Landesrechnungshofs fehlt jedoch häufig der Nachweis, welchen konkreten Nutzen die Projekte auch für den Klimaschutz bringen. An den Gerichten in Niedersachsen kommt es aktuell zu erheblichen Einschränkungen im Betrieb. Nach Angaben des Justizministeriums ist vermutlich ein beschädigtes Kabel die Ursache. Und das weltgrößte Messegelände in Hannover ist heute und morgen der angesagte der Treffpunkt für die Macher aus der Immobilienbranche. Mehr dazu gleich in den News um 12:30.
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7: Auf der A2 zwischen Hannover-Langenhagen und Hannover-Bodfeld in beiden Richtungen. Gefahr durch Personen auf der Fahrbahn. Hier steht ihr aktuell am längsten. Auf der A2 Richtung Hannover gibt es zwischen Lauenau und Wunstorf-Lute 7 Kilometer Stau. In der Gegenrichtung steht ihr zwischen dem Kreuz Hannover-Buchholz und Hannover-Herrenhausen auf 14 Kilometern im stockenden Verkehr. Auf der A1 Richtung Bremen gibt es zwischen dem Dreieck Stur und Bremen-Hemelingen 6 Kilometer Stau. In der Gegenrichtung steht ihr zwischen Obhusen und Bremen-Asten ebenfalls auf 6 Kilometern. Gute Fahrt.
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7: In Nordholz zeigt das Thermometer 16 Grad. In Greetsiel und Norden sind es jeweils 14 Grad. In der Nacht sinkt das Thermometer auf milde 11 Grad. So wird das Wetter morgen. Es erwartet euch ein Tag mit teils bewölktem Himmel und Regen bei anfangs 11 Grad. Im Laufe des Tages steigt das Thermometer auf bis zu 17 Grad an.
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8: Kurz nach 5 haben wir es. Zeit für eine Runde 60 Seconds. Es geht immer noch um 2000 Euro Urlaubsgeld für den Wochensieger von unserem Partner Schau ins Land reisen. Vielen Dank übrigens. 10 Punkte müsst ihr schlagen. Die hat der René heute Morgen abgeliefert. Ist eine gute Vorlage, aber, sag ich euch, 100% machbar. Jetzt anmelden in der App. Bis dahin hören wir eine brachiale Nummer. Hatten gerade erst die einzige Solo-Konzert in Deutschland dieses Jahr. Das sind Iron Maiden. Fear of the Dark. Bis gleich.
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0: Bon Jovi, You Give Love a Bad Name. Viertel nach fünf haben wir's. Also schauen wir doch mal, wen wir hier als nächstes in den Urlaub schicken.
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0: So, ich habe den Sascha aus Hannover hier. Ich kann nichts anderes sagen, außer du bist dabei.
2: Ja, großartig.
0: Wo erwische ich dich gerade?
2: Mitten auf der Arbeit.
0: Mitten auf der Arbeit, okay. Hast du noch lange?
2: Oh, bis 6 Uhr noch, aber das kriegen wir schon hin.
0: Bis 6 noch, okay. Das heißt, wir machen hier eine kleine Pause. Ich erzähl's auch dem Chef nicht, ne? So eine kleine Zwischenintermezzo. Es geht um 2000 Euro Urlaubsgeld, Sascha. Kannst du ja mal wieder... wo bist denn du gerade unterwegs?
2: Am Arbeiten, sag ich doch.
0: Da war ein bisschen Background-Noise. Du, kannst du dir mal wieder so einen kleinen Urlaub vorstellen mit 2000 Euro Urlaubsgeld? Was würdest du damit machen?
2: Boah, das kann ich mir sehr gut vorstellen. Mhm. Da würde ich schön mit meiner Frau zusammen in Urlaub fahren. Das haben wir eh vor jetzt demnächst.
0: Cool. Wir müssen 10 Punkte schlagen. Das ist der momentane Führungsstand vom René. Jo. Das ist eine gute Zahl, wurde aber auch schon geschafft. Das kommt natürlich auch immer so ein bisschen aufs Wissensgebiet an, ne? Wollen wir das mal rausfinden?
2: Natürlich. Wir probieren es einfach mal.
0: Alles klar, dann sag mal laut und deutlich Stopp.
1: Wissensgebiet Geografie.
0: Uiuiui, nicht so dein Ding.
2: Nicht gerade meine Lieblingsdisziplin, aber gut.
0: Aber die Fragen sind natürlich wie immer breit gestreut, ne? Da kann immer was dabei sein, wo man wusste, hey, wow, wusste gar nicht, dass ich das wusste, ne? Solche Momente haben wir auch hin und wieder. Wir fangen einfach mal an, wir sind gespannt, wo wir bei rauskommen. Die Zeit geht los, sobald ich die erste Frage gestellt habe, ja?
2: Alles klar.
0: Los geht's. Welche berühmten Wasserfälle liegen an der Grenze zwischen Kanada und den USA?
2: Niagara.
0: Welcher Hauptfluss läuft durch Berlin?
2: Spree.
0: Ja oder nein, Oman liegt auf der arabischen Halbinsel.
2: Ja.
0: In welchem Bundesland liegt die Lüneburger Heide?
2: Niedersachsen.
0: Wie hieß der Urkontinent Alpha Terra oder Pangea?
2: Pangea.
0: Welches Land ist flächenmäßig das kleinste der EU?
2: Luxemburg.
0: Malta. Ist Sydney eine Hauptstadt?
2: Nein.
0: Welches Gebiet wird auch Nordpolargebiet genannt?
2: Die Arktis.
0: Welches Land hat die meisten Seen in Europa?
2: Finnland.
0: Wow, welches ist die drittgrößte Insel der Welt? Borneo oder Madagaskar?
2: Madagaskar.
0: Borneo, welcher Kontinent hat die größte Fläche?
2: Asien.
0: In welchem Land liegt die Toskana?
2: Italien.
0: Wie nennt man einen Übergang durch ein Gebirge?
2: Gebirgspassfahrtal.
0: Ja, welcher Fluss fließt durch Dresden?
2: Die Elbe.
0: In welchem US-Bundesstaat liegt Las Vegas?
2: Nevada.
0: Wow, den nehmen wir noch mit rein. Also das war ja mal absolut stark. Das war natürlich, also die Fragen hier eins nach dem anderen abzuarbeiten, da müssen wir direkt mal fragen. Ich habe die Angelina hier, wie viele Punkte waren das denn?
3: Das waren ganze 13 Punkte.
0: Ja, hallo.
2: Das ist doch meine Hausnummer.
0: Wow, Sascha, damit bist du ja mit Abstand neuer Wochenführer. Musst natürlich noch bis Freitag durchhalten, ne? Ein paar Runden kommen
2: alles
0: da noch.
2: Alles klar.
0: Und super. Dann geht's vielleicht mit der Freundin wo auch immer hin, ne? Ist ja flexibel.
2: Man ist flexibel, ganz genau.
0: Sascha, da will ich dich nicht weiter von der Arbeit abhalten. Du kannst jetzt die nächsten Tage gespannt sein. Ich sage ganz vielen Dank fürs Mitmachen und dann vielleicht hörst du nochmal von uns.
2: Danke. Alles klar, Dankeschön.
0: Schönen Tag. Bis ciao. Ja, ihr habt's vom Sascha gehört. 13 Punkte ist eine Hausnummer, wurde aber auch schon mal geschlagen. Also, weiter geht's morgen früh beim Eggers und dem Engelhardt in der Morning Rock Show, kurz nach 7.
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4: Moin, ich bin Cedric Kunz und Niedersachsen hat in den letzten 5 Jahren rund 1,8 Milliarden Euro für Klimaschutzmaßnahmen bereitgestellt. Nach Einschätzung des Landesrechnungshofs fehlt jedoch häufig der Nachweis, welchen konkreten Nutzen die Projekte für den Klimaschutz bringen. Die Prüfer bemängeln, dass nur wenige Programme direkt auf die Senkung von Treibhausgasen abzielen und Erfolgskontrollen oft fehlen. An den Gerichten in Niedersachsen kommt es aktuell zu erheblichen Einschränkungen im Betrieb. Nach Angaben des Justizministeriums ist vermutlich ein beschädigtes Kabel zwischen dem IT-Dienstleister in Hamburg und Rechenzentren in Hannover und Celle die Ursache. Dadurch können elektronische Akten nicht aufgerufen werden. Das weltgrößte Messegelände in Hannover ist heute und morgen der angesagte Treffpunkt für die Macher aus der Immobilienbranche. Die sogenannte Real Estate Arena ist für alle Aussteller und Messegäste die ziemlich perfekte Plattform zum Netzwerken. Das hat uns Messechef Dr. Jochen Köckler exklusiv verraten.
5: Die ist sehr kompakt. 2 Tage, die gesamte Immobilienwirtschaft und vor allem im 5. Jahr wächst sie noch. Und wir haben jetzt aus vielen Bundesländern Gemeinschaftsstände dabei, die da miteinander Geschäfte machen. Und eins ist ganz wichtig bei aller KI, bei allen Social Networks. Man lebt von Netzwerken und der menschlichen Begegnung und man trifft tatsächlich immer wieder auf Menschen, die man vorher nicht kannte. Und das ist Messe.
4: Auch morgen öffnet die Immobilienmesse in Hannover dann nochmal von 9 bis 18 Uhr.
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6: Hier steht ihr aktuell am längsten. Auf der A1 Richtung Bremen gibt es zwischen Uphusen-Bremen-Mahndorf und Bremen-Asten 5 Kilometer Stau. In der Gegenrichtung, Richtung Osnabrück, steht ihr zwischen dem Dreieck Stur und Bremen-Asten auf 6 Kilometern. Auf der A2 Richtung Hannover kommt ihr zwischen Lauenau und Wunstorf-Lute auf 6 Kilometern nur langsam voran. In der Gegenrichtung, Richtung Braunschweig, gibt es zwischen dem Kreuz Hannover-Ost und Hämeler Wald ebenfalls 6 Kilometer Stau. Auf der A7 Richtung Hannover liegen zwischen Egestorf und Evendorf Gegenstände auf der Fahrbahn. Fahrt vorsichtig. Wir wünschen euch eine gute Fahrt.
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6: In Emden zeigt das Thermometer 12 Grad, in Aurich ebenfalls 12, während Nordholz 16 Grad meldet. In der Nacht sinkt das Thermometer auf milde 11 Grad. So wird das Wetter morgen. Es erwartet euch ein Tag mit teils bewölktem Himmel und Regen bei anfangs 11 Grad. Im Laufe des Tages steigt das Thermometer auf bis zu 17 Grad an.
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1: Lenny Kravitz, Are You Gonna Go My Way? Am Mittwochabend, das heißt rund 24 Stunden sind es noch, bis die WM losgeht. Falls ihr genauso lange wie ich gewartet habt, dann haben wir es jetzt endlich geschafft und wir haben wieder eine Menge geile Aktionen geplant. Unter anderem unser Bier-Rackel. Habt ihr euch schon mal gefragt, wie Bier aus Südafrika schmeckt? Also ich jetzt noch nicht, aber wir finden es auf jeden Fall raus. Der Eggers und der Engelhardt, die haben heute Morgen mal mit der Annette gequatscht, was genau die da jetzt jeden Tag vorhaben.
2: Genau, wir haben also quasi das Top-Duell des Tages. Morgen zum Start gibt es ja nur ein Duell, nämlich Mexiko gegen Südafrika. Und das heißt, es gibt ein Bier aus Mexiko und ein Bier aus Südafrika. Mhm. Und dann werden wir das blind verkosten. Und je nachdem, welches uns besser schmeckt,
3: ach, das ist ja cool,
2: wird das Team gewinnen. Mhm.
4: Und wenn wir unterschiedlicher Meinung sind, dann wird es ein Unentschieden.
2: Mhm. Was sehr wahrscheinlich ist, weil wir einen sehr unterschiedlichen Biergeschmack haben, eigentlich. Außer beim Crowdsurfer, das lieben wir beide.
4: Und jetzt habe ich hier gerade nochmal geguckt, ne? Krake Paul, 2010 bei der WM, der hat einfach eine Trefferquote von, wisst ihr das noch?
3: Nee.
4: 100% gehabt.
3: Was?
4: Der hat alle Spiele mit deutscher Beteiligung, hat er richtig getippt. Der hat sogar das Ausscheiden gegen Spanien richtig getippt und Spanien als Weltmeister.
2: Ich möchte ganz gerne kurz eine Frage stellen.
4: Ja.
2: Wenn wir beim Bierakel
4: auch immer richtig tippen,
2: für Deutschland jetzt immer das Crowdsurfer nehmen, dann wird ja Deutschland Weltmeister, oder?
4: Oh, das würde mir gefallen.
2: Ich finde, das sollten wir so machen.
3: Okay, wann startet ihr damit? Morgen früh?
2: Morgen früh.
3: Super cool.
2: 7:40 Uhr?
4: Ach, das ist doch das Schöne an dem Job, oder?
3: Wird gleich wieder
2: dann gibt's das erste Bier. Das heißt kein Bier vor 4, aber ich meine, wir starten ja auch erst um 5. Ja, kein Problem, verstehe ich nicht.
1: So, jetzt wisst ihr Bescheid. Unbedingt einschalten morgen ab 19 Uhr unsere große WM-Eröffnungsshow und dann zu jedem Spiel das Bierrakel mit Eggers und dem Engelhardt.
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7: Es gibt so ein paar Bands, die müssen sich richtig Gedanken gemacht haben, wie sie eigentlich heißen wollen. Vielleicht monatelang Marktforschung gemacht, um zu schauen, was kommt denn eigentlich gut an. Ja, und dann gibt's auch die Arctic Monkeys. Ja, bei den Arctic Monkeys, da gibt's keine große Story hinter dem Namen, sondern einfach trockenen britischen Humor. Gitarrist Git McAndrew fand den Namen einfach witzig. Und Sänger Alex Turner meinte später, der Name klingt wie was, was man sich mit 15 ausdenkt. Und genau deshalb sei es perfekt. Irgendwie aber auch sehr sympathisch, oder?
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2: Ich bin Lea Matschulat. Ein Junge ist bei einem Busunfall in Oberbayern ums Leben gekommen. Zwei weitere Kinder und eine Lehrerin sind schwer verletzt. Mehrere Menschen mussten mit leichten Verletzungen behandelt werden. In Hebertshausen war ein Bus mit Grundschülern an Bord mit einem leeren Linienbus zusammengestoßen. Die Unfallursache ist noch unklar. Passend zur Gesundheitsministerkonferenz von Bund und Ländern in Hannover haben tausende Menschen gegen die Sparpläne von Gesundheitsministerin Warken protestiert. Mehr als 8000 Teilnehmer kamen den Veranstaltern zufolge zusammen. Die Demonstranten warnten vor Einschnitten in der Gesundheitsversorgung und höheren Belastungen für Versicherte.
3: Warken stoppen stand auf vielen Schildern. Dazu gab es laute Pfeifkonzerte. Kritisiert werden vor allem höhere Zuzahlungen für Medikamente und geplante Einschränkungen bei der kostenlosen Mitversicherung von Ehepartnern. Die Bundesregierung will damit ein Milliardenloch bei den gesetzlichen Krankenkassen schließen und weitere Beitragserhöhungen verhindern. Die AOK warnt davor, das Sparpaket unter dem Druck der Proteste aufzuweichen. Ohne wirksame Gegenmaßnahmen drohen den Kassen schon im kommenden Jahr neue Finanzprobleme. Zoe Tassovali, Nachrichtenredaktion.
2: Die Bundesregierung will die Luftfahrtindustrie in Deutschland stärken. Das Kabinett hat eine neue Strategie beschlossen. Ziel ist, dass Deutschland gemeinsam mit den europäischen Partnern auch in den kommenden 15 Jahren als führende Luftfahrtnation dauerhaft erfolgreich bleibt. Die Luftfahrt sei ein Wachstumsmarkt. Das Bundeskabinett hat außerdem eine Reform des Telekommunikationsgesetzes auf den Weg gebracht. Damit soll der Glasfaserausbau beschleunigt werden. Sprengstoffalarm auf einem Kreuzfahrtschiff. Die Polizei hat am Mittag in Kiel ein Kreuzfahrtschiff teilweise evakuiert. Bei einer Lieferung mit 4 Paletten Ladung hatten Sprengstoffdetektoren ausgelöst.
4: Der Bereich am Ostseekai wurde abgesperrt. Spezialisten des Kampfmittelräumdienstes untersuchten die auffällige Lieferung. Rund 2000 Passagiere waren bereits an Bord und mussten vorsorglich die Backbordseite des Schiffes räumen. Weitere etwa 2000 Reisende konnten zunächst nicht an Bord gehen. Gegen 15.15 Uhr gab die Polizei Entwarnung. Die Mein Schiff Relax soll planmäßig ablegen. Aus Kiel, Katrin Luxemburger.
2: Es laufen nun weitere Ermittlungen.
5: Und jetzt das Niedersachsen-Update mit Cedric Kunz. Niedersachsen hat in den letzten 5 Jahren rund 1,8 Milliarden Euro für Klimaschutzmaßnahmen bereitgestellt. Nach Einschätzung des Landesrechnungshofs fehlt jedoch häufig der Nachweis, welchen konkreten Nutzen die Projekte auch für den Klimaschutz bringen. An den Gerichten in Niedersachsen kommt es aktuell zu erheblichen Einschränkungen im Betrieb. Nach Angaben des Justizministeriums ist vermutlich ein beschädigtes Kabel die Ursache. Und das weltgrößte Messegelände in Hannover ist heute und morgen der angesagte Treffpunkt für die Macher aus der Immobilienbranche. Mehr dazu gleich in den News um 12:30.
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6: Hier steht ihr aktuell am längsten. Auf der A2 Richtung Dortmund gibt es zwischen Hannover-Langenhagen und Wunstorf-Lute 13 Kilometer stockenden Verkehr. In der Gegenrichtung steht ihr auf 6 Kilometern zwischen Bad Nenndorf und Wunstorf-Lute. Auf der A1 Richtung Bremen kommt ihr zwischen Dreieck Stur und Bremen-Arsten auf 5 Kilometern nur langsam voran. In der Gegenrichtung Richtung Osnabrück staut es sich ebenfalls auf 5 Kilometern zwischen Upphusen und Bremen-Arsten. Auf der A2 Richtung Braunschweig gibt es zwischen Lehrte und Hämeler Wald 4 Kilometer Stau. Zwischen Hannover-Langenhagen und Hannover-Bodfeld laufen in beiden Richtungen Personen auf der Fahrbahn. Bitte fahrt dort besonders vorsichtig. Wir wünschen euch eine gute Fahrt.
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6: Bei euch in Cuxhaven sind es aktuell 14 Grad, in Emden messen wir 12 und auch in York zeigt das Thermometer 14 Grad. In der Nacht sinkt das Thermometer auf milde 11 Grad. So wird das Wetter morgen. Es erwartet euch ein Tag mit teils bewölktem Himmel und Regen bei anfangs 11 Grad. Im Laufe des Tages steigt das Thermometer auf bis zu 17 Grad an.
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7: Jawohl, wir sind immer noch hier den Rest des Abends. Keine Sorge, ich lasse euch nicht alleine in der Rush Hour. Wir hören gleich nochmal rein in die Rock'n'Pop News für heute. Wir bringen uns mal auf den aktuellen Stand. Das machen wir in 3 Songs. Bis dahin hören wir die Counting Crows, Volbeat und Riesenklassiker hier von Judas Priest. Hier ist Turbo Lover. Ich bin Martin Fischer. Schönen Abend.

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1: Es dreht sich ja bei uns gerade alles um Konzerte. Und da gab's die Tage jetzt eine coole Aktion. Wart ihr schon mal Blutspenden? Hab ich tatsächlich noch nie gemacht. Sollte man vielleicht mal überlegen. Aber genau das haben Metallica jetzt mit ihrer Deutschlandtour verbunden. Zusammen mit dem Deutschen Roten Kreuz hat die Band da aufgerufen, jo, kommt her, während wir da sind, könnt ihr Blut spenden. Und das hat jetzt im Laufe der Deutschlandkonzerte mehr als 10.000 Mal funktioniert. Also 10.000 Leute haben Blut gespendet durch Metallica. Als kleines Dankeschön gab's ein exklusives T-Shirt, übrigens auch im Blutspende-Design. Könnt ihr euch online mal anschauen, ist ganz schick. Und weil das so erfolgreich war, wollen sie das bei ihrer Europatour einfach fortsetzen. Würde ich doch mal sagen, das ist doch mal eine coole Sache.
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1: Außerdem gibt's von Rush Neuigkeiten. Die sind gerade auf Tour, aber mit einer neuen Schlagzeugerin, und zwar aus Deutschland. Eine meiner absoluten Lieblingsnummern aus dem Prog-Rock, das ist Tom Sawyer und Annika Nilles heißt die Gute, die jetzt sozusagen den verstorbenen Neil Peart ersetzt, der ehemalige Schlagzeuger der Band, der ist ja leider 2020 gestorben. Die Annika, die kommt aus Mannheim, ist übrigens auch Musikdozentin da an der Uni, hat selber in ihrer eigenen Band Neville gespielt und tourt jetzt mit Rush. Ja, guter Karriereschritt. Zeit übrigens auch mal wieder, dass immer noch regelmäßig Musiker auch von großen Bands gesucht werden. Also immer weiter üben, nicht aufgeben, Leute. Und das waren die Rock'n'Pop News für heute, den 10.06.
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4: Moin, ich bin Cedric Kunz und Niedersachsen hat in den letzten 5 Jahren rund 1,8 Milliarden Euro für Klimaschutzmaßnahmen bereitgestellt. Nach Einschätzung des Landesrechnungshofs fehlt jedoch häufig der Nachweis, welchen konkreten Nutzen die Projekte für den Klimaschutz bringen. Die Prüfer bemängeln, dass nur wenige Programme direkt auf die Senkung von Treibhausgasen abzielen und Erfolgskontrollen oft fehlen. An den Gerichten in Niedersachsen kommt es aktuell zu erheblichen Einschränkungen im Betrieb. Nach Angaben des Justizministeriums ist vermutlich ein beschädigtes Kabel zwischen dem IT-Dienstleister in Hamburg und Rechenzentren in Hannover und Celle die Ursache. Dadurch können elektronische Akten nicht aufgerufen werden. Das weltgrößte Messegelände in Hannover ist heute und morgen der angesagte Treffpunkt für die Macher aus der Immobilienbranche. Die sogenannte Real Estate Arena ist für alle Aussteller und Messegäste die ziemlich perfekte Plattform zum Netzwerken. Das hat uns Messechef Dr. Jochen Köckler exklusiv verraten.
5: Die ist sehr kompakt. 2 Tage, die gesamte Immobilienwirtschaft und vor allem im 5. Jahr wächst sie noch. Und wir haben jetzt aus vielen Bundesländern Gemeinschaftsstände dabei, die da miteinander Geschäfte machen. Und eins ist ganz wichtig bei aller KI, bei allen Social Network. Man lebt von Netzwerken und der menschlichen Begegnung und man trifft tatsächlich immer wieder auf Menschen, die man vorher nicht kannte. Und das ist Messe.
4: Auch morgen öffnet die Immobilienmesse in Hannover dann nochmal von 9 bis 18 Uhr.
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6: Hier steht ihr aktuell am längsten. Auf der A2 Richtung Hannover gibt es zwischen Bad Nenndorf und Wunstorf-Lute 5 Kilometer Stau. In der Gegenrichtung Richtung Dortmund stockt der Verkehr zwischen Hannover-Langenhagen und Hannover-Herrenhausen auf 4 Kilometern. Auf der A1 Richtung Bremen staut es sich zwischen dem Dreieck Stur und Bremen-Arsten auf 4 Kilometern. In der Gegenrichtung Richtung Osnabrück gibt es zwischen Uphusen-Bremen-Mahndorf und Bremen-Arsten ebenfalls 4 Kilometer Stau. Auf der A2 Richtung Braunschweig steht ihr zwischen Lehrte und Hämeler Wald 2 Kilometer im Stau. Habt eine gute und sichere Fahrt.
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6: In Buxtehude zeigt das Thermometer 14 Grad, in Aurich 13 Grad und auch Cuxhaven meldet 14 Grad. In der Nacht sinkt das Thermometer auf milde 11 Grad. So wird das Wetter morgen. Es erwartet euch ein Tag mit teils bewölktem Himmel und Regen bei anfangs 11 Grad. Im Laufe des Tages steigt das Thermometer auf bis zu 17 Grad an.
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0: haben nicht nur die Verbindung, dass sie Simple Man von ihren großen Vorbildern grandios gecovert haben. Ihr Originalgitarrist Jason Todd, der ist auch noch mit der Tochter von Lynyrd Skynyrd-Sänger Ronnie Van Zandt, Melody, verheiratet. Großartig.
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0: Geile Kombo, geiler Südstaaten-Rock. Hier sind Shinedown mit ihrer neuen Scheibe Young Again.
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Dating-Experten sagen, die nächsten 3 Sekunden entscheiden, ob du dran bleibst oder nicht. Und, hat's funktioniert? Dann gleich weiter so. Metallica.

0: Survivor, Eye of the Tiger. Ich frage mich ja manchmal, ob der Song in 100 Jahren immer noch in jedem zweiten Film-Soundtrack verwendet wird. Der hat einfach dieses gewisse Etwas, lässt sich einfach wie ein Superheld fühlen. Hier ist der Mittwochabend mit Martin Fischer. Und hier nochmal eine ganz wichtige Info. Ihr habt es vielleicht heute schon mitbekommen, der super heiße Konzertsommer läuft. Es gibt Tickets für die Foo Fighters. Die kommen nächste Woche nach München und wir hauen jetzt die nächsten zwei Tage weiterhin Tickets raus. Bei mir gab es heute Mittag welche zu gewinnen. Die hat sich der Bernd aus Dietenheim geschnappt und er hat damit nicht nur, naja, Tickets für die Foo Fighters gewonnen, sondern er hatte auch noch eine Wette am Laufen, hat er irgendwie zwei Fliegen mit einer Klappe geschlagen.
1: Wir schauen dann immer, wer die besten Acts im Jahr dann sieht. Mhm. Und
0: ja, okay, weißt
1: du. Und mit den Foo Fighters werden wir natürlich schon auf einer Ebene ganz weit oben.
0: Okay, Bernd, dann geht's hier natürlich gar nicht mehr um das Gewinnspiel. Es geht darum, dass du deine Wette gewinnst. Dann würde ich doch mal sagen, herzlichen Glückwunsch, du gehst zu den Foo Fighters nach München.
1: Ja, genial. Mega.
0: Ja, so klingt das ungefähr. Wir machen das ja gerade jede Woche. Jede Woche gibt es was anderes. Letzte Woche war es Rock am Ring. Das klingt dann ungefähr so.
2: Dann sagen wir herzlichen Glückwunsch und viel Spaß bei Rock am Ring.
3: Wirklich?
2: Ja.
3: Oh Gott.
2: Gewinne, gewinne, gewinne.
3: Entschuldigung, oh mein Gott.
0: Ja, besser könnte ich es nicht sagen, ne? Gewinne, gewinne, gewinne. Also das läuft auch noch eine Zeit lang, Leute. Ihr müsst euch wirklich nur einmal anmelden und dann seid ihr die ganze Zeit drin. Jede Woche gibt's was Neues. Was haben wir noch alles? Guns N' Roses sind dabei und es sind noch ein paar Festivals dabei, wie zum Beispiel Rockhard oder 70.000 Tons of Metal, falls ihr so die Person seid, die sagt, ist da was auf Campen bei einem Festival, habe ich gar keine Lust. 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
4: Bei diesem Fitness-Tipp musste ich ein bisschen lachen, als ich ihn gelesen habe, nämlich den von Steven Tyler. Er sagt nämlich, selbst er hält sich durch Stretching fit. Ja, es ist halt schon ein bisschen ironisch, wenn man sieht, wie oft er nicht schon beim Botox-Doc war. Also immerhin ist sein Gesicht mehr geliftet als das von Julian Nagelsmann. Naja, ich sag mal so, Stretching vom Doc im Gesicht, aber bei der Körperfitness vertraut er, zumindest laut eigener Aussage, dann doch lieber auf sein eigenes Stretching.
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13: Ich bin Lea Matschulat. Mehrere tausend Menschen haben in Hannover gegen die Sparpläne von Bundesgesundheitsministerin Warken demonstriert. Zu der Kundgebung hatte unter anderem die Gewerkschaft Verdi aufgerufen. Bei der gesetzlichen Krankenversicherung und auch bei einer Pflegereform hätten die Entwürfe, Zitat, eine erhebliche soziale Schieflage. Das sagte Vorstandsmitglied Mühler. Der Vorsitzende der Ländergesundheitsminister, Niedersachsens Ressortchef Philippi, sagte, die Reform sei mit den Ländern nicht machbar. Die Bundesregierung will die Luftfahrtbranche in Deutschland stärken. Dazu wurde im Kabinett eine Strategie beschlossen. Die Luftfahrt sei global und langfristig ein Wachstumsmarkt, heißt es im Beschlusstext.
14: Wegen gestiegener Kerosin.

0: Preise, aber auch relativ hoher Kosten am Standort Deutschland stehen viele Airlines und Flughäfen hierzulande unter Druck. Die Bundesregierung verspricht der Branche mehr Unterstützung. Neben bereits beschlossenen Maßnahmen wie der Senkung der Ticketsteuer werde sie sich auch weiterhin langfristig für international wettbewerbsfähige Standortkosten einsetzen, heißt es in der Strategie. Darin geht es aber auch um klimaschonenderes Fliegen und stabile Lieferketten, zum Beispiel beim Flugbenzin. Katrin Müller, Nachrichtenredaktion.
1: Außerdem durch das Kabinett auf den Weg gebracht, ein schnellerer Ausbau des Glasfasernetzes. Bei einem schweren Busunfall in Oberbayern ist ein Kind ums Leben gekommen. Ein Reisebus mit Schulkindern war am Mittag im Landkreis Dachau mit einem Linienbus zusammengestoßen.
2: Unterwegs waren Schülerinnen und Schüler einer zweiten Klasse. Ein Kind starb bei dem Unfall, wie die Polizei am späten Nachmittag bestätigt hat. Weitere Kinder und eine Lehrerin wurden teils schwer verletzt. Die beiden Busse sind bei Hebertshausen in einer Kurve zusammengestoßen. Im Linienbus waren keine Fahrgäste. Beide Busfahrer haben nach dem Unfall freiwillig einen Atemalkoholtest gemacht, der bestätigt hat, dass beide nüchtern waren. Was genau zu dem Unfall geführt hat, ist bislang unklar. Aus München, Oliver Urbanke.
1: US-Präsident Trump hat trotz Waffenruhe im Irankrieg einen weiteren Angriff gegen das Land angekündigt. Das US-Militär habe den Iran am Dienstag hart getroffen und, Zitat, wir werden sie heute wieder hart treffen. Da sagte Trump am Mittag US-Ortszeit im Weißen Haus vor Reportern. Gleichzeitig machte er Druck auf den Iran, einem Abkommen zuzustimmen.
3: Und jetzt das Niedersachsen-Update mit Cedric Kunz. Niedersachsen hat in den letzten 5 Jahren rund 1,8 Milliarden Euro für Klimaschutzmaßnahmen bereitgestellt. Nach Einschätzung des Landesrechnungshofs fehlt jedoch häufig der Nachweis, welchen konkreten Nutzen die Projekte auch für den Klimaschutz bringen. An den Gerichten in Niedersachsen kommt es aktuell zu erheblichen Einschränkungen im Betrieb. Nach Angaben des Justizministeriums ist vermutlich ein beschädigtes Kabel die Ursache. Und das weltgrößte Messegelände in Hannover ist heute und morgen der angesagte Treffpunkt für die Macher aus der Immobilienbranche. Mehr dazu gleich in den News um halb.
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6: Hier steht ihr aktuell am längsten. Auf der A2 Richtung Dortmund gibt es zwischen Hannover-Herrenhausen und Wunstorf-Lute 6 Kilometer stockenden Verkehr. In der Gegenrichtung staut es sich zwischen Bad Nenndorf und Wunstorf-Lute auf 4 Kilometern. Auf der A1 Richtung Bremen staut sich der Verkehr zwischen Brinkum und Bremen-Arsten auf 4 Kilometern. In der Gegenrichtung stockt es zwischen Ophusen und Bremen-Arsten auf 1 Kilometer. Auf der A29 Richtung Oldenburg ist zwischen dem Wilhelmshavener Kreuz und der Einfahrt Oldenburg-Ohmstede erhöhte Vorsicht geboten. Dort sind Tiere auf der Fahrbahn unterwegs, ebenfalls gibt es eine ungesicherte Unfallstelle. Gute Fahrt.
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6: In Buxtehude zeigt das Thermometer 14 Grad, in Aurich 13 und in Nordholz sind es 15 Grad. In der Nacht sinkt das Thermometer auf milde 11 Grad. So wird das Wetter morgen. Es erwartet euch ein Tag mit teils bewölktem Himmel und Regen bei anfangs 11 Grad. Im Laufe des Tages steigt das Thermometer auf bis zu 17 Grad an.
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7: Um kurz nach 7. Wir hören hier gleich nochmal ins Original oder Cover von heute rein. Das ist ein, super bekannter Song. Es geht um Bryan Adams' Summer of 69. Kennt ihr alle das Cover, das wir heute am Start haben? Das ist allerdings sehr interessant. Das kommt aus den USA und ist eher in der Punk-Rock-Richtung. Es geht um Bowling for Soup.

Das gibt dem Ganzen direkt nochmal ein bisschen mehr Kick, oder? Also hier, Original oder Cover gibt's in einer Viertelstunde. Bis dahin hören wir The Verve, My Chemical Romance und U2. Mit denen starten wir hier rein. Where the streets have no name. Ich bin Martin Fischer. Schönen Mittwochabend.

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1: Original oder Cover kommt in ganz verschiedenen Formen und Farben. Manchmal gibt's hier richtige Deep Cuts von vergessenen Songs großer Künstler mit noch größerer Bedeutung. Oder manchmal geht's auch um Songs, die brauche ich euch eigentlich gar nicht vorstellen. Die kennt jeder. So einen Fall haben wir heute. Es geht nach Kanada. Bryan Adams, Summer of 69, eine große Hymne an die guten alten Zeiten oder wie manche schlaue Köpfe ja bis heute behaupten, eine Hymne an die Sexposition. Ja, die Diskussion wird wahrscheinlich für immer weiterlaufen. Summer of 69 kam 1985 raus, ist erstmal vergleichsweise gefloppt. Der Riesenkultstatus, der kam erst in den Jahren danach. Mittlerweile ist das Ding aber so groß, dass die Coverversionen gar nicht mehr zu zählen sind. Ich muss ja sagen, das war der spannende Teil heute, rauszusuchen, welches Cover wir dann mit reinnehmen. Die Foo Fighters zum Beispiel, die spielen den zum hin und wieder gern mal live. Das bleibt auf jeden Fall eher nah am Original. Was ich sehr spannend fand, war die Version von der amerikanischen Pop-Punk-Band Bowling for Soup. Das klingt, finde ich, so ein bisschen, als hätten die Ramones das Ding aufgenommen. Ein bisschen Ramones, ein bisschen Early Green Day höre ich da raus. Und das ist die Version, die wir heute mit reinnehmen. Bryan Adams oder Bowling for Soup? Das ist ja die Frage. Wir hören mal rein in WhatsApp.
2: Gute. Hier finde ich das Cover besser, weil das Original habe ich einfach schon zu oft gehört. Mhm. Weil ich die ganze Zeit in jedem Radio. Deshalb freue ich mich über ein bisschen Abwechslung und ich finde das Cover einfach geil. Der Stil gefällt mir gut.
1: Ja, das ist ja eine relativ klare Aussage. Der Erik hat auch seinen Senf da gelassen.
3: Gute Nummer. Bryan Adams hat man ja aber auch schon rauf und runter gehört, ne? Also so langsam kann man es im Radio echt nicht mehr hören, ist egal auf welchem Sender. Deswegen wäre ich heute echt mal für die Coverversion.
1: Ja, hier, da sind wir uns doch einig, das ist eine relativ klare Sache hier. Ihr habt euch aber nicht abgesprochen, oder? Unterschreibe ich so, lass ich so stehen. Cover schlägt Original. Es gibt ein bisschen frischen Wind hier mit Bowling for Soup, das ist Summer of 69. Danke fürs Abstimmen.

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3: Moin, ich bin Cedric Kunz und Niedersachsen hat in den letzten 5 Jahren rund 1,8 Milliarden Euro für Klimaschutzmaßnahmen bereitgestellt. Nach Einschätzung des Landesrechnungshofs fehlt jedoch häufig der Nachweis, welchen konkreten Nutzen die Projekte für den Klimaschutz bringen. Die Prüfer bemängeln, dass nur wenige Programme direkt auf die Senkung von Treibhausgasen abzielen und Erfolgskontrollen oft fehlen. An den Gerichten in Niedersachsen kommt es aktuell zu erheblichen Einschränkungen im Betrieb. Nach Angaben des Justizministeriums ist vermutlich ein beschädigtes Kabel zwischen dem IT-Dienstleister in Hamburg und Rechenzentren in Hannover und Celle die Ursache. Dadurch können elektronische Akten nicht aufgerufen werden. Das weltgrößte Messegelände in Hannover ist heute und morgen der angesagte Treffpunkt für die Macher aus der Immobilienbranche. Die sogenannte Real Estate Arena ist für alle Aussteller und Messegäste die ziemlich perfekte Plattform zum Netzwerken. Das hat uns Messechef Dr. Jochen Köckler exklusiv verraten.
4: Die ist sehr kompakt. 2 Tage, die gesamte Immobilienwirtschaft und vor allem im 5. Jahr wächst sie noch. Und wir haben jetzt aus vielen Bundesländern Gemeinschaftsstände dabei, die da miteinander Geschäfte machen. Und eins ist ganz wichtig bei aller KI, bei allen Social Network. Man lebt von Netzwerken und der menschlichen Begegnung und man trifft tatsächlich immer wieder auf Menschen, die man vorher nicht kannte. Und das ist Messe.
3: Auch morgen öffnet die Immobilienmesse in Hannover dann nochmal von 9 bis 18 Uhr.
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5: Hier steht ihr aktuell am längsten. Auf der A2 Richtung Hannover gibt es zwischen Bad Nenndorf und Wunstorf-Lute 3 Kilometer Stau. Ihr verliert dort mindestens 12 Minuten. Auf der A1 Richtung Bremen staut es sich zwischen Bremen-Brinkum und Bremen-Arsten auf 2 Kilometern. Der Zeitverlust beträgt mindestens 9 Minuten. Gute Fahrt!
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5: Bei euch in Stade sind es aktuell 14 Grad. In Leer messen wir 13 und Wilhelmshaven meldet 15 Grad. In der Nacht sinkt das Thermometer auf milde 11 Grad. So wird das Wetter morgen. Es erwartet euch ein Tag mit teils bewölktem Himmel und Regen bei anfangs 11 Grad. Im Laufe des Tages steigt das Thermometer auf bis zu 17 Grad an.
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0: Das ist eine von diesen Nummern, die es auch bei uns gar nicht so oft zu hören gibt. Freue mich immer, wenn ich den in der Playlist sehe. Das sind Matchbox 20 mit Push hier am Mittwochabend. Ich bin Martin Fischer, ich mache mich jetzt gleich auf den Weg, aber nicht, um euch noch auf die absoluten Highlights in den nächsten Tagen hier hinzuweisen. Also, die WM startet ja offiziell morgen Abend. Wir machen eine fette WM-Special-Beginner-Show. Also, ehrlich gesagt, wir haben noch keinen Namen dafür bekommen. Nennen wir es einfach mal das große WM-Eröffnungs-Special hier bei uns mit Eggers und dem Engelhardt. Die hocken sich ab 19 Uhr hier eine Stunde mit euch hin. Und damit startet dann auch unser regelmäßiges Bier-Rakel während der WM. Also, falls ihr euch schon mal gefragt habt, wie Bier aus Südafrika schmeckt, naja, okay, ich jetzt nicht unbedingt, aber wir werden es auf jeden Fall herausfinden bei den beiden. Die haben heute Mittag bei der Annette mal erklärt, worum es da genau geht.
1: Genau, wir haben also quasi das Top-Duell des Tages. Morgen zum Start gibt es ja nur ein Duell, nämlich Mexiko gegen Südafrika. Und das heißt, es gibt ein Bier aus Mexiko und ein Bier aus Südafrika. Mhm. Und dann werden wir das blind verkosten. Und je nachdem, welches uns besser schmeckt,
2: ach, das ist ja cool,
1: wird das Team gewinnen.
2: Und wenn wir unterschiedlicher Meinung sind, dann wird es ein Unentschieden.
1: Hm. Was sehr wahrscheinlich ist, weil wir einen sehr unterschiedlichen Biergeschmack haben, eigentlich. Außer beim Crowdsurfer, das lieben wir beide.
2: Und jetzt habe ich hier gerade nochmal geguckt, ne? Krake Paul, 2010 ja, bei der WM, der hat einfach eine Trefferquote von, wisst ihr das noch?
3: Nee.
2: 100% gehabt.
3: Was?
2: Der hat alle Spiele mit deutscher Beteiligung, hat er richtig getippt. Der hat sogar das Ausscheiden gegen Spanien richtig getippt und Spanien als Weltmeister.
1: Ich möchte ganz gerne kurz eine Frage stellen.
2: Ja.
1: Wenn wir beim Bierakel
2: auch immer richtig tippen,
1: für Deutschland jetzt immer das Crowdsurfer nehmen, dann wird ja Deutschland Weltmeister, oder?
2: Oh, das würde mir gefallen.
1: Ich finde, das sollten wir so machen.
0: Also ihr habt's gehört, das erste Bier-Rakel morgen früh in der Morning Rock Show und dann ab 19 Uhr unser großes WM-Eröffnungs-Special. Schaltet auf jeden Fall ein, ich mach mich jetzt auf den Weg, ich bin Martin Fischer, habt noch einen schönen Abend. Bis morgen.

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1: Ich bin Lea Matschulat. Protest gegen die Sparpläne von Bundesgesundheitsministerin Warken. In Hannover gingen mehrere tausend Menschen auf die Straße.
2: Warken stoppen stand auf vielen Schildern. Dazu gab es laute Pfeifkonzerte. Kritisiert werden vor allem höhere Zuzahlungen für Medikamente und geplante Einschränkungen bei der kostenlosen Mitversicherung von Ehepartnern. Die Bundesregierung will damit ein Milliardenloch bei den gesetzlichen Krankenkassen schließen und weitere Beitragserhöhungen verhindern. Die AOK warnt davor, das Sparpaket unter dem Druck der Proteste aufzuweichen. Ohne wirksame Gegenmaßnahmen drohen den Kassen schon im kommenden Jahr neue Finanzprobleme. Zoeta Sowali, Nachrichtenredaktion.
1: Der Tankrabatt fällt wie geplant Ende des Monats weg. Das haben die Fraktionen von Union und SPD entschieden. Die Koalition hatte die Spritsteuer im Mai und Juni um knapp 17 Cent pro Liter gesenkt.
3: Der Tankrabatt war von Beginn an für 2 Monate geplant. Zuletzt hatte es aber viele Debatten über eine mögliche Verlängerung gegeben. Jetzt ist das Ende amtlich. Der Rabatt habe gut gewirkt, heißt es aus den Regierungsfraktionen, aber er sei finanzpolitisch nicht sinnvoll. Man könne es sich in der aktuellen Lage nicht leisten, Schulden dafür aufzunehmen. Damit dürften die Preise an den Zapfsäulen ab Juli wieder nach oben gehen und das kurz vor den Sommerferien. Ursula Winkler, Nachrichtenredaktion.
1: Ein Junge ist bei einem Busunfall in Oberbayern umgekommen. 2 weitere Kinder und eine Lehrerin sind schwer verletzt. Mehrere Menschen mussten mit leichten Verletzungen behandelt werden. In Hebertshausen war ein Bus mit Grundschülern an Bord mit einem leeren Linienbus zusammengestoßen. Die Unfallursache ist noch unklar. Die Polizei hat auch einen Gutachter eingeschaltet. Die EU-Kommission hat ChatGPT, Claude und anderen Anbietern künstlicher Intelligenz einen Praxisleitfaden für die bald verpflichtende Kennzeichnung von KI-Inhalten gegeben. So sollen Videos und Fotos den Vorschlägen nach etwa durch Etiketten in einer Ecke des Bildausschnittes klar als KI-generiert oder KI-modifiziert markiert werden. In Videos sollten die Kennzeichnungen demnach direkt zu Beginn erscheinen, dort bleiben oder zumindest in regelmäßigen Abständen wieder eingeblendet werden.
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4: Auf der A26 Richtung Stade ist die Fahrbahn zwischen York und Horneburg gesperrt. Grund ist ein Unfall. Hier steht ihr aktuell am längsten. Auf der A7 Richtung Kassel kommt es zwischen dem Dreieck Drammetal und Hannmünden-Hedemünden zu Behinderungen. Auf der Fahrbahn liegen Gegenstände, der Verkehr ist dicht. Auf der A28 in Höhe Westerstede gibt es Gefahr durch Rehe auf der Fahrbahn. Das gilt in beiden Richtungen. Gute Fahrt.
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4: In Cuxhaven haben wir aktuell 13 Grad. Norden und Wittmund melden beide 11 Grad. In der Nacht sinkt das Thermometer auf milde 11 Grad. So wird das Wetter morgen. Es erwartet euch ein Tag mit teils bewölktem Himmel und Regen bei anfangs 11 Grad. Im Laufe des Tages steigt das Thermometer auf bis zu 17 Grad an.
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1: Und jetzt präsentieren wir euch eine geile Kombo aus der Wiege des New Metal, nämlich aus Los Angeles,

0: Jawohl, da zeigen uns Hollywood Undead, das nicht nur Linkin Park New Metal aus Kalifornien in die Welt getragen haben. Und diese Jungs haben damals, 2005, ich lieb's, ihre Mucke noch über MySpace verbreitet.
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6: Ich bin Lea Matschulat. Die Bahnstrecke zwischen Lehrte bei Hannover und Berlin wird Medienberichten zufolge im kommenden Jahr 10 Monate lang vollgesperrt. Die Komplettsperrung sei vom 5. Februar bis 10. Dezember 2027 geplant, berichten T-Online und die Hannoversche Allgemeine Zeitung. Ausgetauscht werden sollen demnach unter anderem etliche Weichen sowie Gleise und Lärmschutzwände erneuert werden. Die Deutsche Bahn will nach Angaben einer Sprecherin bald informieren. Im Kanzleramt sprechen Gewerkschaften und die Spitzen von Schwarz-Rot über den Reformbedarf, etwa bei den Sozialversicherungen.
7: Schon vor dem Treffen wird deutlich, wie unterschiedlich die Vorstellungen sind. Die Linke fordert die Gewerkschaften auf, bei Sozialleistungen und Arbeitnehmerrechten

0: klare rote Linien zu ziehen. Auf der anderen Seite werben Wirtschaftsvertreter für tiefgreifende Reformen. Die Wirtschaftsweise Grimm sagt, Deutschland brauche neue Impulse für Wachstum. Dabei geht es unter anderem um Steuern, den Arbeitsmarkt und die Frage, wie mehr Menschen arbeiten können oder länger im Job bleiben. Zoe Tassovali, Nachrichtenredaktion.
1: Mehrere tausend Menschen haben in Hannover gegen die Sparpläne von Bundesgesundheitsministerin Warken demonstriert. Zu der Kundgebung hatte unter anderem die Gewerkschaft Verdi aufgerufen. Bei der gesetzlichen Krankenversicherung und auch bei einer Pflegereform hätten die Entwürfe, Zitat, eine erhebliche soziale Schieflage, sagte Vorstandsmitglied Silvia Bühler. Der Vorsitzende der Ländergesundheitsminister, Niedersachsens Ressortchef Philippi, sagte, die Reform sei mit den Ländern nicht machbar. Bei einem schweren Busunfall in Oberbayern ist ein Kind umgekommen. Ein Reisebus mit Schulkindern war am Mittag im Landkreis Dachau mit einem Linienbus zusammengestoßen.
2: Unterwegs waren Schülerinnen und Schüler einer zweiten Klasse. Ein Kind starb bei dem Unfall, wie die Polizei am späten Nachmittag bestätigt hat. Weitere Kinder und eine Lehrerin wurden teils schwer verletzt. Die beiden Busse sind bei Hebertshausen in einer Kurve zusammengestoßen. Im Linienbus waren keine Fahrgäste. Beide Busfahrer haben nach dem Unfall freiwillig einen Atemalkoholtest gemacht, der bestätigt hat, dass beide nüchtern waren. Was genau zu dem Unfall geführt hat, ist bislang unklar. Aus München, Oliver Urbanke.
1: Die Polizei hat für die Ermittlungen auch einen Gutachter eingeschaltet.
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4: Hier steht ihr aktuell am längsten. Auf der A27 Richtung Bremerhaven zwischen Bremen Industriehäfen und Bremen Nord gibt es 2 Kilometer Stau. Ihr verliert dort mindestens 7 Minuten. Auf der A2 Richtung Dortmund zwischen Rehren und Bad Alsen Ost steht ihr 1 Kilometer, das kostet euch mindestens 10 Minuten. Auf der A7 Richtung Kassel zwischen Dreieck Drammetal und Hannover-Schmünden-Hedemünden liegen Gegenstände auf der Fahrbahn. Ebenfalls Gegenstände auf der Fahrbahn auf der A29 Jadelinie Richtung Wilhelmshaven zwischen Zetel und Sande. Gute Fahrt!
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4: In York und Leer haben wir aktuell 13 Grad, in Stade sind es 14 Grad. In der Nacht sinkt das Thermometer auf milde 11 Grad. So wird das Wetter morgen. Es erwartet euch ein Tag mit teils bewölktem Himmel und Regen bei anfangs 11 Grad. Im Laufe des Tages steigt das Thermometer auf bis zu 17 Grad an.
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1: Ich sage All American Rejects. Ihr sagt
2: Gives You Hell.
1: Ja, kennt jeder sofort.
3: Ja.
1: Aber die Jungs aus Stillwater, Oklahoma sind jetzt wieder da und die können noch mehr.
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1: Hier sind die All American Rejects mit ihrer neuen Scheibe King Kong.
0: Yes.

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0: Kennt ihr so Momente, in denen sich Leute fast schon heldenhaft fühlen, weil sie irgendwas machen, es aber eigentlich gar nicht sind? Was genau meinst du? Wenn Leute vor dir gehen und dir dann so ganz gönnerhaft noch die Tür aufhalten, das ist doch aber jetzt wirklich nett.

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4: Ich bin Thomas Brockt. Der sogenannte Tankrabatt fällt wie geplant Ende Juni weg. Das haben nach Informationen der Bild die Fraktionen von Union und SPD entschieden. Die Koalition hatte die Spritsteuer im Mai und Juni um knapp 17 Cent pro Liter gesenkt.
5: Der Tankrabatt war von Beginn an für 2 Monate geplant. Zuletzt hatte es aber viele Debatten über eine mögliche Verlängerung gegeben. Jetzt ist das Ende amtlich. Der Rabatt habe gut gewirkt, heißt es aus den Regierungsfraktionen, aber er sei finanzpolitisch nicht sinnvoll. Man könne es sich in der aktuellen Lage nicht leisten, Schulden dafür aufzunehmen. Damit dürften die Preise an den Zapfsäulen ab Juli wieder nach oben gehen und das kurz vor den Sommerferien. Ursula Winkler, Nachrichtenredaktion.
4: Im Kanzleramt sind die Spitzen der schwarz-roten Koalition mit Vertretern von Wirtschaftsverbänden und Gewerkschaften zusammengekommen. Die Themen: der Reformbedarf bei den Sozialversicherungen, am Arbeitsmarkt, bei Steuern und Bürokratieabbau. Entscheidungen sind nicht zu erwarten. Diese sollen erst in einer Sitzung des Koalitionsausschusses fallen, die für den 1. Juli geplant ist. Passend zur Gesundheitsministerkonferenz von Bund und Ländern in Hannover haben tausende Menschen gegen die Sparpläne von Gesundheitsministerin Wagen protestiert. Mehr als 8000 Teilnehmer kamen laut den Veranstaltern zusammen. Die Demonstranten warnten vor Einschnitten in der Gesundheitsversorgung und höheren Belastungen für Versicherte.
6: Wagen stoppen stand auf vielen Schildern. Dazu gab es laute Pfeifkonzerte. Kritisiert werden vor allem höhere Zuzahlungen für Medikamente und geplante Einschränkungen bei der kostenlosen Mitversicherung von Ehepartnern. Die Bundesregierung will damit ein Milliardenloch bei den gesetzlichen Krankenkassen schließen und weitere Beitragserhöhungen verhindern. Die AOK warnt davor, das Sparpaket unter dem Druck der Proteste aufzuweichen. Ohne wirksame Gegenmaßnahmen drohen den Kassen schon im kommenden Jahr neue Finanzprobleme. Zoe Tassovali, Redaktion.

0: US-Präsident Trump hat trotz Waffenruhe im Irankrieg einen weiteren Angriff gegen das Land angekündigt. Das US-Militär habe den Iran gestern hart getroffen und werde es auch heute wieder tun, sagte Trump im Weißen Haus vor Reportern. Gleichzeitig machte er Druck auf den Iran, einem Abkommen zuzustimmen.
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2: Hier steht ihr aktuell am längsten. Auf der A27 Richtung Bremerhaven gibt es zwischen Bremen Industriehäfen und Bremen Nord 3 Kilometer Stau. Ihr verliert dort mindestens 12 Minuten. Auf der A28 Richtung Bremen zwischen dem Delmenhorster Dreieck und Großmackenstedt liegen Fahrzeugteile auf der Fahrbahn. Die Strecke ist auf eine Spur verengt, die Ausfahrt ist gesperrt. Auf der A7 Richtung Kassel steht ihr zwischen Derneburg-Salzgitter und dem Dreieck Salzgitter auf 1 Kilometer. Ihr verliert dort mindestens 3 Minuten. Habt eine gute und sichere Fahrt.
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2: In Greetsiel zeigt das Thermometer 11 Grad. In Cuxhaven sind es 13 Grad und auch in Norden haben wir 11 Grad. In der Nacht sinkt das Thermometer auf milde 11 Grad. So wird das Wetter morgen. Es erwartet euch ein Tag mit teils bewölktem Himmel und Regen bei anfangs 11 Grad. Im Laufe des Tages steigt das Thermometer auf bis zu 17 Grad an.
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2: Heute Beck, der US-Songwriter mit Loser. Veröffentlicht wurde der Titel 1993 und war auch Teil des 94 veröffentlichten Albums Mellow Gold. Obwohl Beck Hansen, so sein vollständiger Name, lange als obdachloser Musiker durch die New Yorker Clubszene gestreut war, ist Loser keine Anspielung auf diese Zeit. Vielmehr geht es im Refrain nur um seine mangelnden Fähigkeiten als Rapper. Ich bin ein Loser auf Spanisch, Soy un Perdedor. Ich bin ein Loser, Baby, also warum tötest du mich nicht? Zwei Fässer grober Schrott. Ich bin ein Loser, soy un perdedor. Ich bin ein Loser, also warum tötest du mich nicht? Nahm den Titel 1993 auf, nachdem der Besitzer einer Plattenfirma ihn in L.A. entdeckt hatte. Beck war damals immer noch ziemlich pleite, spielte in kleinen Kaffeehäusern, um seinen Lebensunterhalt zu verdienen. Immer wieder haben Fans dann versucht, einen tiefgründigen Sinn in dem Text zu finden. Allerdings vergeblich. Beck selber bezeichnete den Inhalt als ziemlich sinnbefreit und auf keinen Fall autobiografisch. Durch die Wiederholungen im Fernsehen und das Koksen und weil der Tag durch das rührselige Zeug der Volkssänger einfach scheiße ist, erhing er sich selbst mit einer Gitarrensalz. Obwohl Loser nicht sein Leben beschreibt, klebte durch diesen Titel ziemlich lange natürlich das Image eines schrägen Freaks an ihm, der gegen das Establishment wettert. Damit konnte er aber ganz gut leben, denn Loser wurde 1994 weltweit Nummer 1. Zur Zeit der Schimpansen war ich ein Affe. Ich habe Butan in meinen Venen, also bin ich draußen, um den Junkie mit den Plastik-Augäpfeln zu bekommen. Besprühe das Gemüse, Hundefutter konkurriert mit den Strumpfhosen der Muskelprotze. Ziemlich schräg, Loser von Beck in der kleinen Übersetzungshilfe. 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
1: Die Toten Hosen haben ihr letztes Album draußen und daraus gibt's jetzt nur

0: Hört man ja alle Seiten der Hosen, jede Facette. Und bei dieser Nummer wagen sie einen gespannten Blick in die etwas unsichere Zukunft.
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0: Hier ist die dritte Single-Auskopplung aus dem letzten Hosenalbum. Trink aus, wir müssen gehen. Hier ist nur nach vorn.
1: Jetzt.

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4: Ich bin Thomas Brockt. Die nächsten Wochen bis zur Sommerpause werden zur entscheidenden Bewährungsprobe für die Regierungskoalition. Bis Anfang Juli will sie ein großes Reformpaket schnüren. Zur besseren Abstimmung sind die Spitzen der schwarz-roten Koalition am Abend mit Vertretern von Wirtschaftsverbänden und Gewerkschaften zusammengekommen.
5: Schon vor dem Treffen wird deutlich, wie unterschiedlich die Vorstellungen sind. Die Linke fordert die Gewerkschaften auf, bei Sozialleistungen und Arbeitnehmerrechten klare rote Linien zu ziehen. Auf der anderen Seite werben Wirtschaftsvertreter für tiefgreifende Reformen. Die Wirtschaftsweise Grimm sagt, Deutschland brauche neue Impulse für Wachstum. Dabei geht es unter anderem um Steuern, den Arbeitsmarkt und die Frage, wie mehr Menschen arbeiten können oder länger im Job bleiben. Zoe Tassovali, Nachrichtenredaktion.
4: Der sogenannte Tankrabatt fällt wie geplant Ende des Monats weg. Das haben nach Informationen der Bild-Zeitung die Fraktionen von Union und SPD entschieden. Nach langen Beratungen habe man sich entschieden, den Rabatt wie geplant am 30. Juni auslaufen zu lassen, sagte Unionsfraktionsvize Müller der Zeitung. Zusammen mit dem SPD-Fraktionsvize Zorn sagte er auch, bei einem möglichen starken Preisanstieg könne man schnell reagieren, auch in den Sommerferien. Deutschland ist auf Extremhitze als Krisenlage aus Sicht von Gesundheits- und Klimaexperten bisher nicht ausreichend vorbereitet. Mehr als 150 Institutionen und Verbände fordern daher, Hitzeschutz systematisch in Krisenvorsorge, Gesundheitsversorgung und Katastrophenschutz zu integrieren.
6: Das Bündnis warnt vor einem sogenannten Hitzedom-Szenario, bei dem in nur wenigen Tagen Zehntausende Menschen sterben könnten. Bei dem Wetterphänomen bildet eine besonders stark ausgeprägte Hochdruckzone in der Atmosphäre eine Art Kuppel, die dann die Hitze über einem bestimmten Gebiet einschließt und die heiße Luft gefangen hält. Darauf sei Deutschland nicht vorbereitet. Die Experten fordern einen konsequenten und flächendeckenden Hitzeschutz mit klaren Zuständigkeiten, wirksamen Schutz für Risikogruppen und einem gestärkten Gesundheitssystem für Hitzelagen. Ursula Winkler, Nachrichtenredaktion.
4: US-Präsident Trump hat trotz Waffenruhe im Irankrieg einen weiteren Angriff gegen das Land angekündigt. Das US-Militär habe den Iran gestern hart getroffen und werde es auch heute wieder tun, sagte Trump im Weißen Haus vor Reportern. Gleichzeitig machte er Druck auf den Iran, einem Abkommen zuzustimmen.
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0: A29 Richtung Oldenburg liegen zwischen Fedderwaden und dem Wilhelmshavener Kreuz Fahrzeugteile auf der Fahrbahn. Auf der A27 Richtung Bremen gibt es zwischen Walsrode Süd und Walsrode West dichten Verkehr. Gute Fahrt.
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0: Bei euch im Norden sind es aktuell 11 Grad. In Aurich messen wir 10 und Wittmund meldet ebenfalls 10 Grad. In der Nacht sinkt das Thermometer auf milde 12 Grad. So wird das Wetter morgen. Es erwartet euch ein Tag mit teils bewölktem Himmel und Regen bei anfangs 12 Grad. Im Laufe des Tages steigt das Thermometer auf bis zu 17 Grad an.
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2: Mit Carlotta Hofmann. Und heute geht's um einen Film, bei dem sich die Geister scheiden. Die einen lieben ihn, während sich die anderen vor Fremdscham kaum noch auf der Couch halten können. Es geht um Saltburn.
3: Wir zwei fallen unter NMDB. Nerds müssen draußen bleiben.
4: Da kann doch bestimmt jeder hin, oder?
3: Oh nein, das geht nur mit Einladung. Hast du dein Postfach gecheckt?
4: Nein, noch nicht.
3: Ich schon. Du hast keine.
2: Ich nehme euch mit an die Oxford University Mitte der 2000er Jahre. Als Außenseiter Oliver Quick sich mit dem charmanten Felix Ketten anfreundet, lädt der ihn über den Sommer mit auf das riesige Anwesen seiner exzentrischen Familie ein.
5: Dann komm doch einfach zu mir. Nach Saltburn.
4: Nein.
5: Doch.
4: Ich würde euch dort nur lästig fallen.
5: Red keinen Scheiß, du wärst meine Rettung, so sieht's aus.
4: Es wäre doch komisch, oder?
5: Wieso? Wir haben Gäste, die bleiben Monate. Besuch von Mom. Und wenn wir dir auf den Sack gehen, kannst du ja gehen. Versprochen.
2: Auf Saltburn ist es heiß. Und das nicht nur wegen den sommerlichen Temperaturen. Ob Vater, Mutter oder Schwester, Oliver wickelt sie alle um seinen Finger.
6: Ich war auch mal lesbisch eine Zeit lang. Aber das war mir alles zu feucht. Männer sind immer schön trocken.
4: War sicher nicht leicht für Venetia. Mit dir als Mutter.
6: Wieso?
4: Naja, weil...
6: Weil was?
4: Weil du eine verdammt schöne Frau bist.
2: Aber auch ein perfekter Sommer geht irgendwann zu Ende. Und so fängt die Fassade langsam an zu bröckeln.
4: Klar, das war schwachsinnig. Ich weiß gar nicht, wieso
5: ich
4: das...
5: schwachsinnig, es war krank, Mann. Ich weiß gar nicht, was ich sagen soll. Du bist ein gemeiner Lügner, Olli. Warum diese Lügen?
4: Ich wollte dein Freund sein.
2: Saltburn zeigt, zu was uns Besessenheit und Gier treiben können. Aber Achtung, einige Szenen haben es ganz schön in sich. Denn hier wird nicht nur Champagner genüsslich geschlürft. Also mit Vorsicht genießen, solltet ihr einen schwachen Magen haben.
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1: Die Foo Fighters pushen ihr neues Album Your Favorite Toy schön weiter, jetzt mit Window. Eine der eher ruhigeren Nummern aus einer ansonsten ja voll bratzenden, lauten Powerscheibe. Das Vorzeigeexemplar einer Powerballade.
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1: Hier sind die Foo Fighters mit Window.
0: Jetzt

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5: Ich bin Thomas Brockt. Die Spitzen der schwarz-roten Koalition haben weitere Gespräche mit Arbeitgebern und Gewerkschaften über Reformen in Deutschland vereinbart. Das teilte ein Regierungssprecher nach Beratungen im Kanzleramt mit. Die Vertreter der Regierungskoalition begrüßten die Bereitschaft der Wirtschafts- und Gewerkschaftsvertreter, den Reformprozess konstruktiv zu begleiten, hieß es weiter. Union und SPD wollen bis zur Sommerpause grundlegende Reformen auf den Weg bringen. Bei dem Gespräch im Kanzleramt ging es um die Situation am Arbeitsmarkt, die Stabilität und Sicherung der Sozialversicherungen, Bürokratieabbau und Steuerpolitik. Passend zur Gesundheitsministerkonferenz von Bund und Ländern in Hannover haben tausende Menschen gegen die Sparpläne von Gesundheitsministerin Wagen protestiert. Mehr als 8000 Teilnehmer kamen laut den Veranstaltern zusammen. Die Demonstranten warnten vor Einschnitten in der Gesundheitsversorgung und höhere Belastungen für Versicherte.
6: Wagen stoppen stand auf vielen Schildern. Dazu gab es laute Pfeifkonzerte. Kritisiert werden vor allem höhere Zuzahlungen für Medikamente und geplante Einschränkungen bei der kostenlosen Mitversicherung von Ehepartnern. Die Bundesregierung will damit ein Milliardenloch bei den gesetzlichen Krankenkassen schließen und weitere Beitragserhöhungen verhindern. Die AOK warnt davor, das Sparpaket unter dem Druck der Proteste aufzuweichen. Zoe Tassovali, Redaktion.
5: Bei einem schweren Busunfall in Oberbayern ist ein Kind ums Leben gekommen. Ein Reisebus mit Schulkindern war am Mittag im Landkreis Dachau mit einem Linienbus zusammengestoßen.
7: Unterwegs waren Schülerinnen und Schüler einer zweiten Klasse. Ein Kind starb bei dem Unfall, wie die Polizei am späten Nachmittag bestätigt hat. Weitere Kinder und eine Lehrerin wurden teils schwer verletzt. Die beiden Busse sind bei Hebertshausen in einer Kurve zusammengestoßen. Im Linienbus waren keine Fahrgäste. Beide Busfahrer haben nach dem Unfall freiwillig einen Atemalkoholtest gemacht, der bestätigt hat, dass beide nüchtern waren. Was genau zu dem Unfall geführt hat, ist bislang unklar. Aus München, Oliver Urbanke.
5: Die Bahnstrecke zwischen Lehrte bei Hannover und Berlin wird im kommenden Jahr 10 Monate lang voll gesperrt. Die Komplettsperrung sei vom 5. Februar bis 10. Dezember 2027 geplant, berichtet unter anderem die Hannoversche Allgemeine Zeitung. Ausgetauscht werden sollen demnach unter anderem etliche Weichen und Gleise. Die Deutsche Bahn will darüber bald informieren.
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8: Auf der A2 Richtung Dortmund gibt es zwischen Rehren und Bad Alsen Ost 1 Kilometer Stau. Auf der A29 Richtung Wilhelmshaven liegt zwischen Farel Bockhorn und Zetel ein totes Tier auf der Fahrbahn. Gute Fahrt.
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8: In Aurich zeigt das Thermometer 9 Grad. In Buxtehude

0: ist es mit 10 Grad etwas milder und in Leer werden 11 Grad gemessen. In der Nacht sinkt das Thermometer auf milde 12 Grad. So wird das Wetter morgen. Es erwartet euch ein Tag mit teils bewölktem Himmel und Regen bei anfangs 12 Grad. Im Laufe des Tages steigt das Thermometer auf bis zu 17 Grad an.
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Und, hat's funktioniert? Dann gleich weiter so. Metallica.

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1: Kombiniere Rock, Pop, Indie, Emo und Post-Grunge mit ein bisschen Elektro und du hast Lieb. When all your energy's gone. Die noch alles komplett selber macht. Singen, spielen, abmischen, produzieren und rausbringen. Sehr geiler Vibe.
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1: Hier sind Lieb mit Energies.
0: Yes.

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1: Ich bin Thomas Rott. Das US-Militär hat nach eigenen Angaben auf Befehl von Präsident Trump mit neuen Angriffen auf mehrere Ziele im Iran begonnen. Das sei eine Reaktion auf die ungerechtfertigte und anhaltende Aggression des Irans, teilte das US-Regionalkommando CENTCOM mit. Kurz zuvor hatte Trump bereits weitere Angriffe angekündigt. Iranische Staatsmedien meldeten Explosionen an der Südküste. In der vergangenen Nacht hatte das US-Militär in Sirik am Golf von Oman Angriffe geflogen. Der sogenannte Tankrabatt fällt wie geplant Ende Juni weg. Das haben nach Informationen der Bild die Fraktionen von Union und SPD entschieden. Die Koalition hatte die Spritsteuer im Mai und Juni um knapp 17 Cent pro Liter gesenkt.
2: Der Tankrabatt war von Beginn an für 2 Monate geplant. Zuletzt hatte es aber viele Debatten über eine mögliche Verlängerung gegeben. Jetzt ist das Ende amtlich. Der Rabatt habe gut gewirkt, heißt es aus den Regierungsfraktionen, aber er sei finanzpolitisch nicht sinnvoll. Man könne es sich in der aktuellen Lage nicht leisten, Schulden dafür aufzunehmen. Damit dürften die Preise an den Zapfsäulen ab Juli wieder nach oben gehen und das kurz vor den Sommerferien. Ursula Winkler, Nachrichtenredaktion.
1: Die Spitzen der schwarz-roten Koalition haben weitere Gespräche mit Arbeitgebern und Gewerkschaften über Reformen in Deutschland vereinbart. Das teilte ein Regierungssprecher nach Beratungen im Kanzleramt mit. Die Vertreter der Regierungskoalition begrüßten die Bereitschaft der Wirtschafts- und Gewerkschaftsvertreter, den Reformprozess konstruktiv zu begleiten, hieß es weiter. Union und SPD wollen bis zur Sommerpause grundlegende Reformen auf den Weg bringen. Bei dem Gespräch im Kanzleramt ging es um die Situation am Arbeitsmarkt, die Stabilität und Sicherung der Sozialversicherungen, Bürokratieabbau und Steuerpolitik. Bei einem schweren Busunfall in Oberbayern ist ein Kind ums Leben gekommen. Ein Reisebus mit Schulkindern war am Mittag im Landkreis Dachau mit einem Linienbus zusammengestoßen.
3: Unterwegs waren Schülerinnen und Schüler einer 2. Klasse. Ein Kind starb bei dem Unfall, wie die Polizei am späten Nachmittag bestätigt hat. Weitere Kinder und eine Lehrerin wurden teils schwer verletzt. Die beiden Busse sind bei Hebertshausen in einer Kurve zusammengestoßen. Im Linienbus waren keine Fahrgäste. Beide Busfahrer haben nach dem Unfall freiwillig einen Atemalkoholtest gemacht, der bestätigt hat, dass beide nüchtern waren. Was genau zu dem Unfall geführt hat, ist bislang unklar. Aus München, Oliver Urbanke.
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4: Auf der A7 Richtung Hamburg liegen zwischen dem Dreieck Walsrode und Bad Fallingbostel Reifenteile auf der Fahrbahn. Gute Fahrt.
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4: In Greziel und Norden zeigt das Thermometer jeweils 11 Grad, während es in York 9 Grad sind. In der Nacht sinkt das Thermometer auf milde 12 Grad. So wird das Wetter morgen. Es erwartet euch ein Tag mit teils bewölktem Himmel und Regen bei anfangs 12 Grad. Im Laufe des Tages steigt das Thermometer auf bis zu 17 Grad an.
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1: Die Ärzte gehen nächstes Jahr auf Tour, präsentiert von uns. Aber jetzt legt erstmal Sänger Farin Urlaub richtig solo los.